0: Entscheidung getroffen.
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1: Ich bin Hendrik Daum. Gute Nachrichten für alle Zugfahrgäste, denn das Warten hat ein Ende. Die Funkstörung bei der Deutschen Bahn ist nach gut 2 Stunden behoben. Der Zugverkehr laufe jetzt Schritt für Schritt wieder an, das sagte ein Bahnsprecher in der Nacht. IT-Experten der Bahn hätten pausenlos und erfolgreich an der Wiederherstellung des digitalen Bahnfunks gearbeitet. Die empfohlene Runderneuerung der Altersvorsorge trifft alle. Rentner und Beschäftigte, jung und alt, sind von den Vorschlägen der Rentenkommission betroffen. Die Bundesregierung will das Konzept jetzt schnell umsetzen. Doch es gibt auch Kritik, wie Tanja Wagner berichtet.
2: Altersarmut könnte sich verschärfen, besonders langjährige Arbeitnehmer durch den Wegfall der Frührente benachteiligt werden, lautet die Sorge von Sozialverbänden und Gewerkschaften. Die Arbeitgeberseite stört dagegen, dass sie die neue Kapitalrente zusätzlich mitbezahlen soll. Die Renten sollen nicht mehr so stark steigen wie die Löhne, Jüngere erst später in Rente gehen können. Auch sollen künftig selbstständige Politiker und Minijobber mit einzahlen.
1: In Mexiko haben Archäologen im schwer zugänglichen Dickicht des Regenwalds eine bisher unbekannte Maya-Stätte entdeckt und ihr den Namen Minanbe gegeben, was es gibt keinen Pfad bedeutet. Die Ruinen aus der Zeit zwischen 600 und 900 nach Christus umfassen unter anderem einen 13 Meter hohen Pyramidentempel, Altäre und palastartige Gebäude. Die Fundstätte war absolut unberührt, was die Forscher besonders überraschte. Bei der Fußball-WM haben England und Ghana unentschieden gespielt. Die beiden Teams kamen nicht über ein 0:0 hinaus. Vorher hatte Portugal seinen ersten Sieg eingefahren. Das Team um Superstar Cristiano Ronaldo gewann gegen Außenseiter Usbekistan klar mit 5:0. Dabei gingen 2 der Tore auf das Konto von Ronaldo. Der 41-Jährige hat damit als erster Spieler überhaupt bei 6 Weltmeisterschaften getroffen.
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1: Ich bin Hendrik Daum. Gute Nachrichten für alle Zugfahrgäste, denn das Warten hat ein Ende. Die Funkstörung bei der Deutschen Bahn ist nach gut 2 Stunden behoben. Der Zugverkehr laufe jetzt Schritt für Schritt wieder an, das sagte ein Bahnsprecher in der Nacht. IT-Experten der Bahn hätten pausenlos und erfolgreich an der Wiederherstellung des digitalen Bahnfunks gearbeitet. Die empfohlene Runderneuerung der Altersvorsorge trifft alle. Rentner und Beschäftigte, jung und alt, sind von den Vorschlägen der Rentenkommission betroffen. Die Bundesregierung will das Konzept jetzt schnell umsetzen, doch es gibt auch Kritik, wie Tanja Wagner berichtet.
2: Altersarmut könnte sich verschärfen, besonders langjährige Arbeitnehmer durch den Wegfall der Frührente benachteiligt werden, lautet die Sorge von Sozialverbänden und Gewerkschaften. Die Arbeitgeberseite stört dagegen, dass sie die neue Kapitalrente zusätzlich mitbezahlen soll. Die Renten sollen nicht mehr so stark steigen wie die Löhne, Jüngere erst später in Rente gehen können. Auch sollen künftig selbstständige Politiker und Minijobber mit einzahlen.
1: In Mexiko haben

0: Archäologen im schwer zugänglichen Dickicht des Regenwalds eine bisher unbekannte Maya-Stätte entdeckt und ihren Namen Minanbe gegeben, was es gibt keinen Pfad bedeutet. Die Ruinen aus der Zeit zwischen 6 und 900 nach Christus umfassen unter anderem einen 13 Meter hohen Pyramidentempel, Altäre und palastartige Gebäude. Die Fundstätte war absolut unberührt, was die Forscher besonders überraschte. Bei der Fußball-WM haben England und Ghana unentschieden gespielt. Die beiden Teams kamen nicht über ein 0:0 hinaus. Vorher hatte Portugal seinen ersten Sieg eingefahren. Das Team um Superstar Cristiano Ronaldo gewann gegen Außenseiter Usbekistan klar mit 5:0. Dabei gingen zwei der Tore auf das Konto von Ronaldo. Der 41-Jährige hat damit als erster Spieler überhaupt bei 6 Weltmeisterschaften getroffen.
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1: Hallo aus Deutschlands schönster Genießerecke, dem größten Mittelgebirge und Kinder- und Familienferienparadies, dem Schwarzwald. Mein Name Zara Roth. Ich lebe da, wo andere Urlaub machen und nehme euch mit auf meine Touren. Visit Black Forest ist der Podcast für alle, die den Wald lieben und eure Reiseinspiration in unter 20 Minuten. Diese Folge ist Kinderkram. Also im wahrsten Sinne des Wortes. Rund 14 Millionen Menschen in Deutschland sind unter 18 Jahre alt. Ich weiß gar nicht, ob sie es wussten. Und die wollen und die können auch was erleben hier im Schwarzwald.
2: Ich hänge am Stein und ich muss irgendwie das Seil. Also ich muss Fabian sichern. Und ich gebe den Seil los.
3: Dein Gurt ist um den Stein gebunden, aber hinter dir geht auch eine Klippe einfach mal 100 Meter runter.
2: Ja, aber ich bin ja auch sicher, oder?
4: Du bist sicher. Sie ist absolut sicher.
1: Ich besuche eine Klasse beim Schlosswand hoch und runter. Klettern, beim Floß bauen. Außerdem verrate ich euch die tollsten Erlebnisse, Ausflüge für und mit Kindern, auch abseits der großen Player, wo Familien richtig sparen können und gefährlich gute Geheimtipps. Das alles gibt's in dieser Folge. Also los geht's.
5: So, heute ist Kinder-Action im

0: Schwarzwald, das ist das große Thema, weil immer wieder gehe ich im Schwarzwald so umeinander, mache irgendwelche Wanderwege und da gibt es auch welche, zum Beispiel so dieses Annis Schwarzwaldgeheimnis und so, diese Abenteuer-Action, ich löse Rätsel, Schnitzeljagdspiele und immer wieder stoße ich auf tolle Indoor-Spielplätze oder so spezielle kleine Sachen für Kinder. Aber ich dachte, wir machen jetzt mal eine ganze Folge zu, was können Kinder im Schwarzwald erleben. Und was da auf jeden Fall mit dazu gehört, ist natürlich Wildnispädagogik. Wir haben einfach viel Wildnis. Wir haben einfach Wald. Man kann hier mega viel machen mit Kindern. Und jetzt bin ich gerade am Schloss Ortenberg mit Jörg Schulze. Er ist der Chef von Wildzeit, ein Abenteuerunternehmen. Nee, wie beschreibst du dein Business?
1: Wir sind ein erlebnispädagogischer Anbieter.
0: Okay, genau. Und jetzt sitzen hier gerade zwei Klassen rum oder eine? Ist
1: eine.
0: Eine. Eine 8. Klasse, wenn ich das richtig verstanden habe. Was haben die heute gemacht? Oder was machen die noch?
1: Die dürfen sich heute abseilen und klettern. Einmal an der Burgmauer runter, sozusagen abseilen, und einmal an der Burgmauer hochklettern.
0: Das ist aber schon öfter gemacht worden, hier eine Burgmauer hoch und runter. Das ist jetzt nicht das erste Mal.
1: Nee, genau. Wir machen das schon seit vielen, vielen Jahren. Insgesamt, glaube ich, 12 Jahre jetzt hier an der Burgmauer. Genau, das ist alles natürlich nach Sicherheitsstandards und mit Seilen und Karabinern, wie im Kletterpark theoretisch auch.
0: Der Ort hier ist wunderschön. Also das Schloss Ortenberg, das sieht man ja auch von der A5 so. Das ist so rangeschmiegt über den Weinbergen am Fuße des Schwarzwalds. Man guckt hier auf die Vogesen, auf den Rhein.
1: Das Kinzigtal hinten.
0: Das Kinzigtal, ah ja,
1: genau.
0: Stimmt, die Kinzig fließt hier vorbei.
1: Ja.
0: Ja, also so am Fuße des Schwarzwalds und das ist eines der Abenteuer.
1: Genau, die ziehen jetzt Helm und Gurte an, werden jetzt praktisch eine Gurteinweisung gemacht und dann dürfen die erste Gruppe geht praktisch die Burgmauer runter, ungefähr 10 Meter seilen die sich ab. Und die andere darf an einer Strickleiter die Mauer hochklettern und danach wird praktisch getauscht, sodass jeder einmal mal klettern und abseilen darf.
0: Ich gehe später, glaube ich, ist heute auch noch parallel unten am Weiher Floßbau-Workshop, da gehe ich auch noch mal hin.
1: Das ist auch mit dem Schloss Ottenberg zusammen, wie gesagt, ist ja eine Jugendherberge und die Schulklassen buchen das gerne und dann buchen die eben auch mal gerne einen Floßbau unten und da baut man einfach aus Tonnenfässern, Balken, alle möglichen Seile, baut man sich einen Floß und dann geht man mit auf dem kleinen Ottenberg-Weiher praktisch eine Runde drauf rumschippern.
0: Toll.
1: Und im Zweifelsfall auch mal bei dem Wetter schon baden.
0: Wenn man das Fluss nicht so gut gebaut hat.
1: Nee, die Kinder gehen tatsächlich echt gerne baden bei dem Wetter. Wir haben Tag Action und im Nachhinein, wenn man sie befragt, wir haben immer so eine spannende Frage und ich nutze die gerne. Ich hätte heute Morgen nie gedacht, dass...
0: Das. Oh, schön.
1: Also da kommt es ganz oft, ich hätte nie gedacht, dass ich die Mauer runtergehe oder ich hätte nie gedacht, dass mich die Jungs hier unten sichern oder manchmal beim Floßbau, dass wir gemeinsam im Floß zusammen hinbekommen oder solche Dinge. Das ist sehr, sehr spannend, was da alles passiert.
0: Wer ist schon die Mauer runter? Wer hat Jack sagen, wie es war?
2: Ja, alles
0: wie heißt du?
2: Ich heiße Jack, ich bin in der 7. Klasse in der Julius-Leber-Schule Breisach. Man konnte die Leiter hoch und an der Wand runter. Ich bin zuerst die Leiter hoch, dann die Wand runter.
0: Hast du ein flaues Gefühl im Bauch, weiche Knie? Wie fühlt sich das an?
2: Man muss halt den Leuten, die unten oder halt oben sind, vertrauen mit dem Seil. Die Beine sind eigentlich nicht steif, sondern die zittern eher so ein bisschen.
0: Okay, und wer ist als allererstes gegangen? Gibt es irgendwie so Draufgänger, die sich als erstes trauen? Du, bist du schon mal klettern gewesen vorher oder wieso hast du dich sofort getraut?
3: Ich wollte einfach mal als erstes probieren.
0: Du bist ja ganz schön mutig.
3: Ja, man hat es ja beigebracht bekommen.
0: Wie machst du das einfach? Du atmest einmal tief durch und machst einfach und denkst dich drüber nach? Oder wie?
3: Einfach machen.
4: Also ich bin die Frau Riedel. Wir arbeiten in Breisach. Wir sind jetzt den ganzen Weg gekommen und haben uns in die Burg verliebt, die einfach wunderschön ist. Wunderschöner Ort für eine Klassenfahrt und man kann hier in der Bewegung total schöne Sachen machen. Also es gehört mit zum Programm. Das ist total spannend für die Kinder. Und dann haben wir gesehen, dass die Jugendherberge dieses Zusatzprogramm anbietet und haben uns dann eben für eins entscheiden müssen. Das ist das, was bei den Kindern am besten ankam, ganz einfach.
0: Kommt der Nächste. Wer ist das?
5: Mio.
0: Und was meinst du? Mio ist schnell unterwegs, oder?
5: Ja, der schafft es bestimmt auch.
0: Das sieht so flink aus.
5: Mio, du darfst dich hier nocken, ne?
6: Leute, steh mal richtig an die Wand ran mit beiden Füßen.
7: Boah, Digga, ich muss deinen Gewicht gerade haben.
6: Ja.
7: Soll ich mich so abstoßen?
6: Ja, machen wir mal.
0: Wie war's?
8: Ich glaube nicht, dass eigentlich
9: so aufregend. Also oben hat man noch ein bisschen Schiss, so von der Höhe her.
6: Gib dem hier das
9: Aber
6: Seil
9: wenn man
6: runter.
9: Unten ist, dann ist es cool.
6: So, jetzt hüpf mal.
10: Ja, wie geil.
11: Das ist richtig geil. Das ist schon gut.
6: Du warst schon häufiger klettern, oder?
10: Ja.
6: Okay, merkt man. Guck mal, dass du das Seil zwischen deine Hände legst, bitte. Also zwischen, genau, wunderbar, perfekt. So, okay. Ja, du hebst es gleich ab. Lass mal alles loslassen. Ganz loslassen. Ist doch voll entspannt, oder? Möchtest du weiter hoch?
5: Nee, Digga. Nee.
6: Sicher? Möchtest du runter?
5: Ja.
6: Okay, wir lassen dich ab, ja?
12: Ganz schön anstrengend, so eine 10-Meter-Mauer hochzukraxeln an einer Sprossenleiter. Und abseilen aus 10 Metern, das mag leicht aussehen und bergab gehen, erfordert aber vollste Konzentration, auch für die, die unten absichern. Zeit für eine Abkühlung.

0: unterm Schloss Ortenberg liegt ein kleiner Weiher, auf dem an die 10 Floße schwimmen. Alle selbst gebaut, unter Anleitung der Wildzeit-Mitarbeiterinnen wie Lea.
1: Also, sie leben noch alle.
2: Okay. Und ihr bringt alle Materialien mit?
1: Genau, große Tonnen, viel Holz und die werden mit Seilen verbunden, sodass sie einen Floß ergeben.
2: Und sodass ihr die auch wiederverwenden könnt?
1: Genau, im besten Fall. Irgendwann, früher oder später, muss man das ein oder andere Ding austauschen, aber im Grunde werden sie immer wiederverwendet.
2: Ach nee, eine Gruppe ist noch auf dem Wasser gucken.
1: Die soll, glaube ich, gleich runter.
2: Die wollen aber nicht. Eine will
1: schaut,
2: auch immer
1: nicht. So
2: aus. Das ist sozusagen euer Stammweiher. Also hier gibt es immer Floßbauabenteuer.
3: Ja, hier ist für alle Klassen, die in Ortenberg sind, die landen irgendwann hier auf und im Weiher.
2: Sehr schön. Schön, aber es hat so ein bisschen was Tom Sawyer-mäßiges, oder? So ein bisschen Huckleberry Finn.
3: Ja, auf jeden Fall. Wobei ich bezweifle, dass die Tonnen hatten. Ja, wahrscheinlich aus Holz gebaut. Fässer,
2: ja,
3: genau.
2: Fässer,
3: Metallölfässer,
2: genau.
3: Bestimmt.
2: Darf ich euch fragen, wie euer Tag war?
4: Ja. Kalt? Gut und kalt.
2: Wie lange habt ihr gebraucht, das zu bauen?
4: Keine Ahnung, ich glaube 3 Stunden oder so, weil wir wussten halt erst nicht, wie viele Hölzer man braucht.
2: Ja, klar.
4: Und wie man das halt bauen musste. Das wussten wir halt am Anfang nicht.
2: Ihr habt jetzt gelernt, was? Paddeln, Knoten, irgendwas Neues gelernt, was ihr vorher noch nicht konntet heute?
5: Ich glaube, eine neue Technik haben wir gelernt, wie man einfach so einen Floß baut, falls man weiß ja nie, was passiert.
2: Ja, genau.
5: Ja,
2: der Anstieg des
5: ja, am Ende, man spawnt so im Dschungel und dann muss man einen Floß bauen, ich weiß nicht.
2: Okay.
5: Und dann sucht man sich halt die Materialien und dann...
2: Also im Fall einer Zombie-Apokalypse bist du jetzt in der Kompetenzskala ein bisschen nach oben gerutscht.
5: Ja.
2: Sehr gut.
5: Genau.
6: Also es war am Anfang halt sehr holprig, aber es war trotzdem sehr cool. Das Wasser war aber auch sehr, sehr kalt.
0: Apropos kaltes Wasser. Über 160 Freibadanlagen gibt es im Schwarzwald. In vielen davon ist der Eintritt mit der Schwarzwald-Card frei. Kleine Randnotiz für alle, die jetzt den Europapark Ruß bzw. die Wasserwelt Rolantica vermissen in der Folge und das Freilichtmuseum Vogtsbauernhof, also die großen Player. Ja klar, 70% der Besucher in Deutschlands tollstem Vergnügungspark sind Familien. Aber wenn ihr mehr über den Park wissen wollt, dann hört mal rein in die Folge Mack, Mross und Monaco, 50 Jahre Europapark. Und auch zum Freilichtmuseum gibt es schon eine Folge Visit Black Forest. Höfe, Holz, Historie, Schwarzwälder Freilichtmuseen heißt die. Einfach ein bisschen scrollen. Also diese Ausflugsziele kennt ihr. Wir stellen euch jetzt lieber Trips vor, die ihr noch nicht kennt. Wandertag.
7: Das Wandern ist des Müllers.
0: Was macht das Wort mit euch? Schlimme Erinnerungen? Oder vielleicht gute? Kaum einer hat keinen überstehen müssen in seiner Schulzeit. Dass Wandern aber nicht langweilig sein muss, das beweisen über 50 Erlebnis- und Kinderwanderwege in der gesamten Fremdenverkehrsregion Schwarzwald. Meist sind die Wege zwischen 1 und 4 Kilometer lang und damit geeignet für Kinder zwischen 3 und 10 Jahren, je nachdem, wie fit und wie lange die Beine. Unterwegs warten dann Spiel- und Lernstationen. Ein paar Beispiele. Besonders hübsch ist der Wichtelpfad am Feldberg. Eher für die Sommermonate geeignet, aber locker machbar mit 1,8 Kilometern. Dann der 3,4 Kilometer lange Dachsweg in Dachsberg, der das ganze Jahr begehbar ist und viele, viele mehr. Alles nachzulesen auf der Seite schwarzwald-tourismus.info. Regen, Sturm und Schmuddelwettertipp für Trotzwetter schöne Tage mit Kindern im Schwarzwald. Ach, Kinder! Sie sind süß, meist unter 1,20 und nicht allzu lange in geschlossenen Räumen zu halten. Springen, toben, fliegen, das können die Kinder bei jedem Wetter in der Fandorena.
4: Ja.
0: Auch Feldberg. Für die Kleinsten gibt's einen Indoor-Spielplatz. Im Trampolinpark können dann alle zusammen fliegen und springen. Klettern und über allem schweben könnt ihr im Indoor-Hochseilpark ab 5 Jahren mit Begleitung. Klettern ohne Gurt geht auch, das heißt bouldern und ist ab 5 Jahren erlaubt. Freestyle Jump ist der Bereich der Fandorena, in dem ihr Luftsprünge, Saltos und Tricks üben könnt, für alle ab 7 Jahren bis 99. Und wer über 1 Meter groß ist und lieber draußen klettern mag, der bucht Zeit im Outdoor-Kletterwald. Gehört auch zur Fandorena. Mit der Schwarzwaldcard ist 1 Stunde Fandorena und 2 Stunden Kletterwald umsonst. Ihr sollt

0: solltet gerade bei Schmuddelwetter rechtzeitig buchen über die Webseite. Überhaupt kommen Familien nicht an der Schwarzwaldcard vorbei. 149 Euro für zwei Erwachsene und bis zu drei Kinder bis 17 Jahre. Damit freien Eintritt in über 200 Attraktionen. Spare, spare, Trampolinspringe, wie der Schwarzwälder sagt. Oder so ähnlich. Ende des Servicehinweises. Der alternative Wolf- und Bärenpark in Bad Rippoltz-Auschabach im Schwarzwald ist ein Wildtierschutzprojekt der Stiftung für Bären. Aktuell finden hier 10 Bären, 5 Wölfe und 2 Luchse aus schlechten Haltungen ein neues, ein naturnahes Zuhause. Die geretteten Parkbewohner haben oft Schlimmes erlebt, wurden im Zirkus gehalten, in kleinen engen Käfigen, Missbrauch durch Tourismus, illegaler Handel. Aber hier im Schwarzwald können sie auf 10 Hektar Wald- und Wiesenfläche das sein, was sie eigentlich sind: Wildtiere. Sie können miteinander agieren, sich aber auch verstecken, Höhlen graben, baden oder sich auch mal zur Winterruhe zurückziehen. Mit der Schwarzwaldcard bekommt ihr freien Eintritt. Neue Anlagen sind übrigens im Bau. Neben der neuen Auswilderungsanlage wird aktuell eine Wolfsreha gebaut mit flacherem Gelände, damit die nicht so steil laufen müssen, und eine neue Krankenquarantänestation. Ein ganz tolles Tierschutzprojekt, das auf jeden Fall unterstützend und sehenswert ist. Die Lasertag Arena Denzlingen bei Freiburg ist über 850 Quadratmeter groß und damit eine der größten und modernsten Süddeutschlands. Gespielt wird in abgedunkelten Räumen, die mit Hindernissen und Verstecken labyrinthartig aufgebaut sind. In Teams spielt man um die höchste Punktzahl. Gefragt sind Teamwork, Ausdauer, Zielgenauigkeit und taktisches Vorgehen. Es ist ein actiongeladener Spaß, den man bei jedem Wetter haben kann. When the laser hits your head and you realize you're dead, that's a laser tag. Mit der Schwarzwaldcard ist ein Spiel kostenfrei. Von Montag bis Donnerstag von 15 bis 22 Uhr jedenfalls. Das Gegenteil von Wandern ist wohl Rodeln. Im Freizeit- und Sportzentrum auf dem Meleskopf, direkt an der Schwarzwald-Hochstraße in Sand bei Bühl-Baden, warten 13 Steilkurven auf 1300 Metern und 8% Gefälle auf euch auf der Ganzjahresbobbahn. Allerdings ist das wirklich eine Schönwetterbeschäftigung. Bei Regen ist zu. Besonderes Gimmick: Der vorne sitzende Bobfahrer kann sich eine VR-Brille aufziehen und so dann die Fahrt als Flug durch eine Fantasiewelt erleben für den extra Kick. Auch hier ist die Fahrt mit der Schwarzwaldcard umsonst. Gemütlicher und beinahe geräuschlos geht es dagegen auf der Black Forest Flyline in Schönberg mit M zu.
1: Ein schöner Flug.
2: Danke.
0: 500 Meter ist die Zipline lang. Von einem Turm aus schwebt ihr mit bis zu 12 km/h durch den Wald. 3,5 Minuten, die einem wirklich lang vorkommen, wenn man mit dem Hosenboden in der Luft schwebt. Wenn ihr die Flying Fox-Version des Flugs bucht, werdet ihr am Rücken aufgehängt, könnt die Arme ausbreiten und schweben wie ein Adler über die Baumwipfel. Magisch. Adler sollen fliegen. Und auch das ist drin bei der Schwarzwaldcard. Früher hieß es Schnitzeljagd, heute Outdoor-Escape-Erlebnis. Wobei ihr hier nicht entkommen müsst, keine Sorge, aber es gibt ein ungeklärtes Verbrechen, das gemeinsam gelöst werden will. Das ist was für bis zu 8 clevere Köpfe, jeden Alters. Startpunkt der Tour ist das Schloss Schramberg. Angelegt ist das Spiel auf 2,5 Stunden. Wer danach noch Energie übrig hat, kann sich die schönen Autos im Automuseum vor Ort angucken. Bei den Wildnispädagogen soll man ja den Satz vervollständigen: Ich hätte nie gedacht, dass. Also ich sag mal so, ich hätte nie gedacht, dass ich noch nicht mal einen Bruchteil der Kinder-Action-Erlebnisse im Schwarzwald in diese Folge bekomme. Ich hoffe jedenfalls, es hat euch wenigstens neugierig gemacht, es hat euch gefallen und vor allen Dingen motiviert, mit oder ohne Kind, bei Sonne oder bei Regen rauszugehen und im Schwarzwald was zu erleben. Dieser Podcast wird mit ganz viel Liebe selbst gemacht, wie Omis Socken früher. Also lasst doch ein Like da, teilt das Ding und bis zum nächsten Mal im Schwarzwald. Eure Zara.
3: 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Jetzt überall dort, wo es Podcasts gibt.

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1: Ich bin Hendrik Daum. Einen schönen guten Morgen. Nach der bundesweiten Störung im Bahnverkehr fahren die ersten Züge wieder. Der Deutschen Bahn zufolge hatte eine Funkstörung den Zugverkehr im ganzen Land lahmgelegt. Die Lage sei mit einem Notfallsystem stabilisiert worden. Die Ursache für das Problem müsse aber noch geklärt werden. Das Bahnpersonal hatte für Passagiere Aufenthaltszüge zur Verfügung gestellt sowie Taxi- und Hotelgutscheine ausgegeben. Die empfohlene Runderneuerung der Altersvorsorge trifft alle. Rentner und Beschäftigte, jung und alt, sind von den Vorschlägen der Rentenkommission betroffen. Die Bundesregierung will das Konzept jetzt schnell umsetzen. Doch es gibt auch Kritik, wie Tanja Wagner berichtet.
2: Altersarmut könnte sich verschärfen. Besonders langjährige Arbeitnehmer durch den Wegfall der Frührente benachteiligt werden, lautet die Sorge von Sozialverbänden und Gewerkschaften. Die Arbeitgeberseite stört dagegen, dass sie die neue Kapitalrente zusätzlich mitbezahlen soll. Die Renten sollen nicht mehr so stark steigen wie die Löhne, Jüngere erst später in Rente gehen können. Auch sollen künftig selbstständige Politiker und Minijobber mit einzahlen.
1: Der Flugzeugbauer Airbus überprüft nach eigenen Angaben mehrere Maschinen des Typs A380, nachdem Risse in einem Flügelteil entdeckt worden sind. Von den insgesamt 16 betroffenen Maschinen werden 15 von der Fluggesellschaft Emirates und eines von Qantas betrieben. Auch die Lufthansa, British Airways und Qatar Airways setzen den A380 ein. Wir schauen zur Fußball-WM und da hat vor kurzem Kroatien 1:0 gegen Panama gewonnen. England enttäuschte und kam gegen Ghana nur zu einem 0:0 Unentschieden. Portugal hat seinen ersten Sieg eingefahren. Das Team um Superstar Cristiano Ronaldo überrollte Außenseiter Usbekistan mit 5:0. Dabei gingen 2 der Tore auf das Konto von Ronaldo. Der 41-Jährige hat damit als erster Spieler überhaupt bei 6

0: Weltmeisterschaften getroffen.
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1: Jo, Wetterhammer.
2: Welcher Kollege sagt das nur immer? Ja, das Wetter in Rännchen bei Sabrina, 20 Grad, wolkenloser Himmel im Moment. In Baxhurst bei Joachim, 20,5 Grad ist es wolkenlos. Und in Rheinau-Links bei Wetterwächter.

0: Patrick, 22 Grad. Auch hier im Moment keine Wolke in Sicht. Ja, es wird heiß heute und es wird sonnig heute. Keine Wolke am Himmel, das Ganze bei Höchstwerten um 37 Grad heute und morgen. Da sieht das Wetter genauso aus. Sonne pur, keine Wolken und bis zu 38 Grad.
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0: Kurz nach

0: A8 Karlsruhe Richtung Stuttgart. Zwischen Karlsbad und Pforzheim West ist die Strecke wegen Bergungsarbeiten gesperrt. Da ist heute Nacht ein Tanklaster umgestürzt. Das wird sich noch einige Zeit so weiterziehen. Der Verkehr, der wird in Karlsbad abgeleitet.
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0: Anhängerblitzer hätten wir einige für euch. Unter anderem an der A5 Basel Richtung Karlsruhe, kurz nach der Auffahrt Karlsruhe Mitte, Tempo 120 erlaubt, in Lahr in der Europastraße, Höhe Firma 10er oder auch in Unzhurst in der Hornisgründestraße Richtung Ottersweier. Alles zum Nachlesen bei uns im Web oder in der App. Wenn ihr noch was entdeckt habt, anrufen 0800 504 33 und die 11. Entspannte und sichere Fahrt euch.
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0: Guten Morgen, kommt gut in diesen Mittwoch.

0: The Human League, Don't You Want Me? Aus dem Jahr 1981, 5.43 Uhr ist es. Kommt weiterhin gut in diesen Tag.
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2: Jesus sprach zu den Menschen oft vom Himmelreich. Damit meinte er weniger einen Ort und auch nicht den Wolkenhimmel über uns. Vielmehr wollte er einen Zustand der Seele beschreiben, bei dem es ihr gut geht, sie mit sich im Einklang ist. Jesus ging bei seinen Beispielerzählungen stets recht pädagogisch vor. Und so stellte er eines Tages ein Kind vor sich hin und teilte der erstaunten Menge mit: Wenn ihr nicht umkehrt und werdet wie die Kinder, so werdet ihr nicht ins Himmelreich kommen. Diese Worte fielen mir wieder ein, als ich neulich vor einem Hauseingang einen kleinen Laufradfahrer beobachtete. Ganz versunken in sein Tun, versuchte er, sein Rädchen exakt in die Lücke hinter einer Säule zu parken. Dabei war er ganz bei der Sache und behandelte sein Rädchen liebevoll und sorgsam. Von dir, kleiner Mann, kann ich was lernen, dachte ich bei mir. Im Hier und Jetzt mit ganzer Hingabe einer Aufgabe nachzugehen, mit ganzer Seele sich nur einer Sache zu widmen. Eva Maria Bilhölzlin von der Katholischen Kirche.

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1: Es ist wolkenlos über der Region, zum Beispiel in Sundheim bei Jermen bei 20 Grad, in Schutterwald bei Antje bei 21 Grad oder auch in Oberachern bei Tanja. 20 Grad hat sie auf dem Thermometer. Ja, den ganzen Tag gibt es heute Sonne, kaum Wolken dazu am Himmel und es wird wieder richtig heiß. Höchstwerte um 37 Grad morgen. Da geht es wettermäßig genauso weiter. Sonne pur, keine Wolken und bis zu 38 Grad.
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3: Ein Tanklaster mit Chemikalien ist bei Karlsbad umgekippt und hat in der Folge alle Fahrspuren blockiert. Daher musste die A8 Richtung Stuttgart vergangene Nacht voll gesperrt werden. Die Bergungsarbeiten laufen momentan noch. Der 39 Jahre alte Lkw-Fahrer kam leicht verletzt ins Krankenhaus. Das Parken in der Laarer Innenstadt wird teurer. Das hat der Gemeinderat beschlossen. Damit muss man künftig pro halbe Stunde 1 Euro bezahlen. Die ersten 30 Minuten sind aber über die sogenannte Brötchentaste in der App kostenlos. Wer mit der Tram von Kiel nach Straßburg fährt, muss auch heute kein Ticket lösen. Wegen der weiterhin erhöhten Ozonwerte in Straßburg ist das Tram- und Busfahren in der Stadt auch heute noch kostenlos. 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
4: Gute Nachrichten von der Schiene. Nach der bundesweiten Störung im Funkverkehr der Bahn läuft der Verkehr wieder an. Das Problem sei behoben, so ein Bahnsprecher. Trotzdem wird die Störung wohl noch im Berufsverkehr zu spüren sein. Von den Funkproblemen waren sämtliche Züge betroffen. Alle wurden in den Bahnhöfen zurückgehalten. Die Bahn hat Taxi- und Hotelgutscheine für Reisende ausgegeben. Wir kommen der 40-Grad-Marke in der Hitzewelle.

0: Immer näher in Richtung Wochenende dürfte die an diversen Orten in Deutschland geknackt werden. Große Teile Europas ächzen unter der Hitze. Laut Fachleuten vom Projekt Klimacenter macht der Klimawandel die momentane Hitzewelle um bis zu 4 Grad heißer, als sie eigentlich wäre. Ähnliche Bedingungen hätten früher für weniger Hitze gesorgt, heißt es. Die deutsche Umwelthilfe will, dass SUVs und Pickups in Innenstädten verboten werden. Trotz des Trends, dass Familien kleiner werden und Autos weniger genutzt werden, würden die Fahrzeuge gleichzeitig größer. Vor allem für Kinder, Ältere, Fußgänger und Radfahrer seien SUVs gefährlich, heißt es. Die Umwelthilfe verweist auf Paris. Dort müssen sehr große Autos das bis zu Dreifache der normalen Parkgebühren zahlen. Wie viel Schutz brauchen Kinder und Jugendliche, wenn sie im Internet unterwegs sind? Die Experten der Social Media Kommission der Bundesregierung legen heute dazu Empfehlungen vor. Dabei geht es vor allem um Altersgrenzen, aber auch um Verbote. Mehr von Tanja Wagner.
1: Die SPD hat sich für ein vollständiges Verbot von Plattformen wie Instagram, TikTok und Co. für Kinder unter 14 ausgesprochen. Die Unionsfraktion ist laut einem ARD-Bericht dagegen für die Einführung von Altersgrenzen für bestimmte Angebote, und zwar wenn diese besonders suchtfördernde Elemente wie Push-Nachrichten oder Algorithmen verwenden. Der Staat müsse angesichts der Risiken für die psychische Gesundheit von Kindern stärker eingreifen und die Plattformbetreiber in die Pflicht nehmen, hieß es.
0: Bei der Fußball-Weltmeisterschaft hat Kroatien 1:0 gegen Panama gewonnen. England enttäuschte und kam gegen Ghana nur zu einem 0:0 Unentschieden. Portugal hat seinen ersten Sieg eingefahren. Das Team überrollte Außenseiter Usbekistan mit 5:0. Dabei gingen 2 Tore auf das Konto von Ronaldo. Der 41-Jährige hat damit als erster Spieler überhaupt bei 6 Weltmeisterschaften getroffen.
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4: 6:03. Guten Morgen auf die Straßen. Ganz besonders aufpassen bitte auf der B3 zwischen Önsbach und Rännchen. Da ist auf dem Radweg liegt ein umgestürzter Traktor und Feuerwehrautos stehen auf der B3. Da kommt ihr gerade ein bisschen schwer durch. Also fahrt hier bitte ganz besonders vorsichtig. Dann in den Nachrichten haben wir es gehört. Die A8 Karlsruhe Richtung Stuttgart. Zwischen Karlsbad und Pforzheim West wegen Bergungsarbeiten noch bis mindestens 8 Uhr gesperrt. Dort liegt ein umgestürzter Tanklaster. Der wird gerade wieder aufgerichtet. Die Flüssigkeiten müssen allerdings noch abgepumpt werden. Der Verkehr wird in Karlsbad abgeleitet. Vor der Ausleitung haben wir ungefähr 2 Kilometer Stau und die Ausweichstrecke ist natürlich auch dementsprechend voll.
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4: Die zweifelhafte Ehre, den ersten mobilen Blitzer des Tages entdeckt zu haben, hat unser Orbitsammler Jan aus Lahr. Zwischen Schuttern und Friesenheim blitzt es auf der Brücke ab Tempo 50. Alles zum Nachlesen, auch die Anhänger Blitzer bei uns im Web oder in der App. Wenn ihr noch was entdeckt habt unterwegs, ja damit, gerne per WhatsApp 0173 104 33 und die 11. Entspannte und sichere Fahrt.
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4: Guten Morgen.
5: Guten Morgen.
4: So, du hast eigentlich Dusel, dass du mit dem Auto hier pendelst und nicht mit der Bahn.
5: Ja.
4: Hast du mitbekommen, die Zugstörung heute die ganze Nacht? Ja. Es war wohl ein mangelhaftes Sicherheitsupdate. Da fällt mir wieder ein, warum ich bei mir die Updates immer wegdrücke und sage, später. Uns kann das nicht passieren. Also an alle Bahnpendler, es kann heute Morgen natürlich immer noch zu Verspätungen und Ausfällen im Zugverkehr kommen, dass ihr darauf vorbereitet seid. Ansonsten natürlich einen entspannten Start in diesen Mittwoch. Happy Bergfest!

0: 11 Minuten nach 6, hier ist eure Radio Or Morning Show und den 11. Juli, den solltet ihr euch am besten jetzt schon mal im Kalender markieren, dass ihr da auch bloß nichts anderes vorhabt, außer das hier.
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Pat Benatar, We Belong in eurer Radio Morning Show. 6.16 Uhr, ich würde sagen, Zeit für einen neuen Blitzer. Tobias hat ihn entdeckt, A5 Karlsruhe Richtung Basel, zwischen Freiburg, Süden, Bad Krozingen.

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2: Kein Wölkchen über der Region im Moment. Zum Beispiel in Ladinglingen bei Wetterwächterin Nicole bei 20 Grad, in Biberach bei Wetterwächterin Claudia bei 18 Grad oder auch bei Wetterwächter Jalal in Rastatt. 22 Grad hat es hier bereits. Ja, den ganzen Tag gibt's heute Sonne pur und es wird wieder bolle heiß. Höchstwerte um 37 Grad. Und morgen geht's mit dem Wetter genauso weiter. Sonne, keine Wolken und bis zu 38 Grad.
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2: Um 6:30 mit Linda L.
3: Ein Tanklaster mit Chemikalien war umgekippt. Daher musste die A8 Richtung Stuttgart vergangene Nacht bei Karlsbad voll gesperrt werden. Die Bergungsarbeiten laufen momentan noch. Dafür sind laut Polizei auch Spezialkräfte vor Ort. Der Verkehr wird von der Autobahn abgeleitet. Nach jetzigem Stand hat der 39 Jahre alte Lkw-Fahrer gestern Abend die Kontrolle über seinen Laster verloren. Warum, ist noch nicht klar. Der Tanklaster kippte schließlich nach links und blockierte in der Folge alle Spuren. Der Fahrer kam leicht verletzt ins Krankenhaus. Wer in der Lahrer Innenstadt parken will, muss künftig mehr

Steuer bezahlen. Der Gemeinderat hat der Erhöhung der Parkgebühren zugestimmt. Damit kosten 30 Minuten Parken in Zukunft 1 Euro. Die erste halbe Stunde ist aber kostenlos, wenn man die sogenannte Brötchentaste in der App benutzt. Eine analoge Taste an den Parkscheinautomaten gibt es nicht. Die neue Regelung soll ab Oktober gelten. Das Vorhaben hatte zuvor Kritik

0: ist tatsächlich zum ganz positiven Markenbotschafter für den Schwarzwald geworden. Also sie hat ihren Niederschlag gefunden in Berlin. Ich weiß sogar, dass sie im Europaparlament als Weihnachtsgeschenk gedient hat. Es gab viele Rückmeldungen von begeisterten Sammlern. Heute tatsächlich der offizielle Verkaufsstart des Doppelsets. Marie mit ihrem Hannes und sie natürlich traditionsgerecht jetzt mit dem schwarzen Bollenhut und nicht mehr mit dem roten.
1: Die Trachten der Figuren sind wieder an die traditionellen Bollenhuttrachten aus Gutach, Kirnbach und Reichenbach angelehnt. Das Playmobil-Pärchen kann man unter anderem an den Touristinfos in Bayersbronn und im Kinzigtal kaufen. Und Marie und Hannes sind dieses Jahr auch in unserem Schwarzwald-Adventskalender drin.
2: Tja, und die große Frage ist jetzt natürlich, wenn sie dieses Jahr als Ehepaar-Set verkauft werden, gibt es dann nächstes Jahr ein neues Set? Hannes, Schwarzwald, Marie und Baby?
3: Oh. Wer weiß, wer weiß.
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2: 6:53. Servus auf die Straßen. Bitte immer noch ganz besonders aufpassen an der B3 zwischen Önsbach und Rennchen, Höhe der Abzweigung Waxhorst. Da liegt ein umgestürzter Traktor auf dem Radweg. Feuerwehrautos stehen auf der Bundesstraße. Da kommt ihr ein bisschen schwer durch, also passt bitte ganz besonders auf. In den Nachrichten haben wir es gerade gehört. Die A8 Karlsruhe Richtung Stuttgart. Zwischen Karlsbad und Pforzheim-West laufen immer noch Bergungsarbeiten. Bis mindestens 8 Uhr ist die Strecke gesperrt, bis der umgestürzte Tanklaster geborgen ist. Der Verkehr wird in Karlsbad abgeleitet und vor der Ausleitung haben wir ungefähr 2 Kilometer Stau.
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2: A5 Karlsruhe Richtung Basel. Zwischen Freiburg-Süd und Bad Krozingen Tempo 120 erlaubt. B33 Biberach Richtung Offenburg unter der Fußbacher Brücke im 100er Bereich. In Gengenbach-Reichenbach in der Ortsdurchfahrt Tempo 30 dürft ihr hier fahren. In Rastatt in der Ottersdorfer Straße beim Daimlerwerk Tempo 70 erlaubt. Und zwischen Schuttern und Friesenheim auf der Brücke Tempo 50 darf man hier fahren. Alles zu nachlesen, auch die Anhänger Blitzer bei uns im Web oder in der App. Ihr habt noch was entdeckt, dann gerne anrufen 0800 504 33 und die 11. Wo es geht, entspannte und sichere Fahrt.
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2: Guten Morgen.
6: Guten Morgen.
2: Ja, es wird gleich wieder gezockt. Alles oder Hits mit unserer Quizmasterin Naemi. Heute aber in einer ganz besonderen Promi-Edition. Und mit wem Naemi da zockt und vor allem, ob sie sich so gut in Musik auskennt, wie wir glauben.
6: Ja.
2: Das hören wir gleich.

0: Ray, Where is my husband in eurer Hitradio Morning Show? 6.41 Uhr ist es. Ich würde sagen, höchste Zeit, eine Runde zu zocken. Na, Emis Quiz, alles oder Hits. Und Leute, was soll ich sagen? Mittlerweile sind sogar nicht mal mehr die Promis vor Frau Thoma sicher.
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2: Sie ist Podcasterin, Moderatorin. Sie hat hier bei Hitradio Ohr.

angefangen und sie ist Bestseller-Autorin. Ihr Buch Pick Me Girls wurde erst zu einem Theaterstück und jetzt kommt es in die Kinos. Wir haben sie heute im Laufe der Sendung im Interview, aber zuallererst spiele ich mit ihr eine Runde Alles oder Hits. Hallihallo, Sophie Passmann. Bist ja nämlich großer Taylor Swift-Fan. Ich spiele dir mal den Hit vor.

0: In der ersten Runde wäre wichtig, ist es älter oder jünger als du?
1: Ja, also das ist jünger als ich. Ich bin 1994 geboren.
0: Das ist noch ganz einfach. Trouble ist auf jeden Fall jünger als du. In der zweiten Runde geht es um das Erstehungsjahrzehnt. Wo ordnest du es ein?
1: 2010er.
0: Und auch da hast du recht. Okay, Sophie, zockst du oder sagst du, nee, das genaue Erscheinungsjahr traue ich mir nicht zu?
1: Ich glaube, dass ich tatsächlich sogar weiß, welches Album das ist.
0: Okay.
1: Deswegen, also ich habe ja nichts zu verlieren, außer mein Ruf. Der ist, glaube ich, also jetzt früher oder später hin, genau, noch. Ich sage jetzt einfach, ich weiß es und es ist 2012.
0: Und damit hast du recht. Trouble von Taylor Swift ist am 13. Dezember 2012 veröffentlicht worden, an ihrem Geburtstag. 13 ist ja, wie wir beide wissen, ihre absolute Lieblingszahl. Hast du so eine Lieblingszahl oder auch ein Ritual, was du immer gemacht hast vor dem Auftritt von Pick Me Girls?
1: Ja, lustig. Ich habe eine Lieblingszahl 9, die habe ich sogar tätowiert. Die ist ganz wichtig für mich. Irgendwie ist 9 quasi das Nonplusultra an allem. Und ich habe immer einen Taylor Swift Song gehört, You're On Your Own Kid, der traurig ist und mich irgendwie, glaube ich, so ein bisschen in die Stimmung gebracht hat. Und immer, wenn ich das vergessen habe oder keine Zeit dafür hatte, war es ein schlechter Auftritt.
0: Wir werden im Laufe der Show noch mehr über Pick Me Girls erfahren. Aber jetzt genießen wir zusammen erstmal den Hit Trouble von Taylor Swift.
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Taylor Swift, I knew you were trouble in eurer Radio Morning Show. 6.47 Uhr ist es höchste Zeit für einen neuen Blitzer. Dank Sabine kann ich euch den nämlich verkünden. Die hat ihn entdeckt in Herbolzheim im Ortsausgang Richtung Kenzingen. Tempo 50 dürft ihr hier fahren.

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2: Wolkenloser Himmel über Gengenbach, das meldet Wetterwächter Sebastian. 23 Grad hat er auf dem Thermometer in Bad Peterstal-Griesbach bei Michel. 21 Grad und Sonnenschein. Und noch ein bisschen frischer ist es oben auf dem Berg, und zwar bei Maria in Titisee-Neustadt. 19 Grad hat sie auf dem Thermometer. Aber auch hier keine Wolke in Sicht. Und so bleibt es heute eigentlich auch. Den ganzen Tag Sonnenschein und es wird wieder heiß. Höchstwerte um 37 Grad morgen. Da geht es mit dem Wetter genau so weiter. Sonne pur, keine Wolken, bis zu 38 Grad sind drin.
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2: Um 7 Uhr mit Linda L.
3: Ein Tanklaster mit Chemikalien ist bei Karlsbad umgekippt und hat in der Folge alle Fahrspuren blockiert. Daher musste die A8 Richtung Stuttgart vergangene Nacht voll gesperrt werden. Die Bergungsarbeiten laufen momentan noch. Der 39 Jahre alte Lkw-Fahrer kam leicht verletzt ins Krankenhaus. Nach dem tödlichen Unfall Anfang April auf der B415 in Lahr, bei dem zwei Fußgänger starben, laufen die Ermittlungen weiterhin. Bei der Staatsanwaltschaft Offenburg geht es momentan auch um die Frage, ob der 56-Jährige wegen einer neurologischen Erkrankung überhaupt hätte fahren dürfen. Das Parken in der Lahrer Innenstadt wird teurer, das hat der Gemeinderat beschlossen. Damit muss man künftig pro halbe Stunde 1 Euro bezahlen. Die ersten 30 Minuten sind aber über die sogenannte Brötchentaste in der App kostenlos. Einfach näher dran an der Region. Jetzt Deutschland und die Welt mit Dominik Schweiger.
4: Die bundesweite Funkstörung bei der Bahn ist zwar behoben, wird aber wohl auch noch im Berufsverkehr zu spüren sein. Für 2 Stunden ging in der Nacht gar nichts mehr. Die Züge wurden in den Bahnhöfen zurückgehalten. Claudia Wächter berichtet.
5: Riesenfrust bei den Reisenden. Nichts geht mehr. Und viele klagen, wir wurden überhaupt nicht informiert. Zwar hat die Bahn offenbar Taxi- und Hotelgutscheine verteilt, doch mancherorts gab es nicht mehr mal ein freies Zimmer, berichten Gestrandete. Betroffen waren zum Teil auch S- und U-Bahnen, die die Deutsche Bahn betreibt.

0: Ursache für das Chaos war eine Störung beim digitalen internen Funksystem der Bahn. Näheres ist dazu bisher nicht bekannt.
1: Die Hitze hat uns weiter fest im Griff. An vielen Orten in Deutschland und in weiten Teilen Europas werden Rekordtemperaturen gemessen. Heute und morgen erwartet das Bundesamt für Strahlenschutz die höchsten UV-Werte des Jahres, vor allem im Süden Deutschlands. Besonders Kinder sollten dann geschützt werden. Wegen der Hitze rufen außerdem viele Kommunen zum Wassersparen auf. Wie Kinder und Jugendliche online besser geschützt werden können, dazu legt heute die Social Media Kommission ihre Empfehlungen vor. Im Mittelpunkt stehen Altersgrenzen und strengere Regeln für Plattformen. Die SPD spricht sich für ein Verbot von Diensten wie Instagram oder TikTok für Kinder unter 14 Jahren aus. Die Union plädiert dagegen für Altersgrenzen bei Angeboten mit besonders suchtfördernden Funktionen wie Algorithmen oder... Die Regelung sorgt für Diskussionen. Ein Strandbad in Halle will teils Gäste nicht reinlassen, wenn sie nicht gut genug Deutsch sprechen. Die Stadt hat den Badbetreiber jetzt aufgefordert, die Regelung zurückzunehmen. Es müsse schnellstmöglich eine einvernehmliche Lösung gefunden werden, hieß es. Der Badbetreiber begründet seine Deutschregel damit, dass jeder Gast die Badregeln verstehen müsse. Bei der Fußball-Weltmeisterschaft der Männer haben sich England und Ghana 1:1 unentschieden getrennt. Kroatien hatte zuvor 1:0 gegen Panama gewonnen und auch Portugal hat seinen ersten Sieg eingefahren mit einem 5:0 gegen Außenseiter Usbekistan.
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4: 4:07 Hallihallo hinter die Lenkräder. Die A8 Karlsruhe Richtung Stuttgart ist zwischen Karlsbad und Pforzheim-West wegen Bergungsarbeiten immer noch bis mindestens 8 Uhr gesperrt. Ein Tanklaster ist hier umgestürzt. Der Verkehr wird in Karlsbad abgeleitet. Vor der Ausleitung haben wir ungefähr 2 Kilometer Stau und auf der Umleitungsstrecke ist es natürlich auch sehr, sehr voll.
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4: A5 Karlsruhe Richtung Basel zwischen Freiburg-Süd und Bad Krozingen. Tempo 120 erlaubt. B33 Biberach Richtung Offenburg. Unter der Fußbacher Brücke im 100er Bereich. In Gengenbach-Reichenbach in der Ortsdurchfahrt. Tempo 30 dürft ihr fahren. In Herbolzheim im Ortsausgang Richtung Kenzingen. In Rastatt in der Ottersdorfer Straße beim Daimlerwerk. Tempo 70 erlaubt. In Sinsheim in der Müllhofener Straße. Und zwischen Schuttern und Friesenheim auf der Brücke. Tempo 50 hier erlaubt. Alles zum Nachlesen. Auch die Anhängerblitzer bei uns im Web oder in der App. Wenn ihr noch was entdeckt habt auf den Straßen, ja her damit, gerne anrufen 0800 504 33 und die 11. Hauptsache entspannt und sicher ankommen.
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4: Hallöchen.
6: Guten Morgen.
4: Naemi, kannst du dich noch an deine Schulabschlusszeit erinnern?
6: Ja.
4: Habt ihr auch sowas wie einen Streich gemacht oder sowas? Also sowas wie Abi-Streich?
6: Ja, also wir haben das gemacht und dann hieß es immer, das muss funktionieren und wenn irgendwas schief läuft, dann streichen wir das für immer.
4: Oh oh.
6: Und dann hat jemand die neuen Sofas aufgeschlitzt.
4: Also wurde es für immer gestrichen,
6: ganz
4: sowas.
6: Genau.
4: Ja. Also mein Abi-Streich ist tatsächlich schon ein bisschen was her, aber ja, apropos Thema Abi-Streichen, was schieflaufen, da ist ordentlich was schiefgelaufen bei der Klosterschule. Die haben nämlich Probleme mit ihrem Abi-Streich und wir sprechen gleich mit drei der Abiturientinnen drüber. Nach zwei Songs hier.

0: Einen schicken Mittwoch. Hier ist eure Hitradio Ohr Morning Show. Mein Abi ist tatsächlich schon ein paar Tage her. Abi 2000. Aber bei mir stehen drei Damen von der Klosterschule, die jetzt gerade aktuell ihr Abi machen. Guten Morgen, Kira, Semina und Noah.
1: Guten Morgen.
0: Ihr habt ein kleines Problem mit eurem Abi-Streich. Könnt ihr kurz erklären, was da passiert ist?
2: Also vor 6 Monaten haben wir an einem Gewinnspiel teilgenommen über TikTok, Instagram, genau von einem Influencer, Noel Dederichs heißt der. Dann gingen wir eben 6 Monate lang in die Planung. Eine Woche vor unserem schriftlichen Abitur kam er tatsächlich auch an die Schule. Es war wirklich ein ganz großes Ding, vor allem bei unseren jüngeren Schülerinnen. Und genau vor fast einer Woche kriegen wir plötzlich eine Absage nach wirklich lang investierter Zeit, vielen Ressourcen auch von der ganzen Schule, Eltern, Schulleitung, mit nicht so wirklich inhaltlichen Gründen.
0: Und jetzt steht der Abi-Streich so ein bisschen auf der Kippe. Also wie kann man euch helfen? Was hattet ihr geplant und was braucht ihr denn jetzt?
1: Also wir haben ja jetzt einen Instagram-Account gestartet und haben auch ein Reel gepostet. Ganz viele Leute haben das gesehen und wir haben eigentlich geplant, den Schulhof zum Stadion umzubauen.
0: Cool.
1: Also passend auch zum WM-Motto jetzt dieses Jahr. Das war eigentlich geplant, also dass wir quasi wie Kunstrasen auslegen, einfach gute Boxen haben, gute Mikros, wie auch immer, dass überall Fußbälle rumliegen und genau.
0: Und wie genau kann man euch da unterstützen? Also was braucht ihr genau?
1: Falls uns jemand helfen möchte, einfach auch günstige Lösungen vielleicht zu finden. Wenn jetzt jemand sagt, ich weiß nicht, ich habe Fußbälle, die ich euch zur Verfügung stellen kann, freuen wir uns natürlich darüber. Oder auch den Kunstrasen, den man vielleicht einfach auslegen kann und dann halt wieder einsammelt.
0: Und dann poste ich da am besten zu eurem Instagram-Account oder schickt da eine persönliche Nachricht, dass ich da irgendwas habe. Wie ist denn der Instagram-Account, dass die Leute euch finden?
2: Das ist der Account abistreich-kluster26. Da erreicht man uns am besten über die Direct Messages.
0: Alles klar. Also, wenn ihr der Klosterschule beim Abi-Streich irgendwie helfen wollt, einfach eine Direct Message senden. Und was ist euer Abi-Motto?
2: Natürlich auch wieder passend zur WM, der Abi-Pfiff.
0: Und dass der Abi-Pfiff für die Klosterschule gut läuft, einfach mal Instagram checken. Vielleicht könnt ihr ja irgendwie unterstützen. Und ich drücke euch die Daumen erstmal natürlich fürs Abitur, dass da alles klappt. Und vor allem, dass ihr dann einen richtig tollen Abi-Streich und eine tolle Abi-Party habt.
2: Dankeschön.
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Ocean, Get Out of My Dreams, Get Into My Car. 7.19 Uhr ist es. Eine Gefahrenmeldung hätte ich für euch. Eine neue A5 Karlsruhe Richtung Basel. Bitte ganz besonders aufpassen. Höhe Baden-Baden. Da liegen Reifenteile auf der mittleren Spur.

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0: 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Wetter.
1: Es ist wolkenlos über der Region, zum Beispiel in Hausach bei Wetterwächterin Andrea. 20 Grad hat sie gemessen, in Bad Griesbach bei Frank sonnige 22 Grad und in Baden-Baden bei Alexander haben wir 23,5 Grad. Auch hier scheint die Sonne und das macht auch den Rest des Tages ungebremst von jeglicher Wolke. Das heißt, es wird wieder bollerheiß, Höchstwerte um 37 Grad und morgen, da geht's genauso weiter. Sonne pur, keine Wolken, bis zu 38 Grad sind drin.
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1: Um 7:30 mit Linda L.
2: Ein Tanklaster mit Chemikalien war umgekippt. Daher musste die A8 Richtung Stuttgart vergangene Nacht bei Karlsbad voll gesperrt werden. Die Bergungsarbeiten laufen momentan noch. Dafür sind laut Polizei auch Spezialkräfte vor Ort. Der Verkehr wird von der Autobahn abgeleitet. Nach jetzigem Stand hat der 39 Jahre alte Lkw-Fahrer gestern Abend die Kontrolle über seinen Laster verloren. Warum, ist noch nicht klar. Der Tanklaster kippte schließlich nach links und blockierte in der Folge alle Spuren. Der Fahrer kam leicht verletzt ins Krankenhaus. Zwei Fußgänger starben, zwei Menschen in einem Auto wurden verletzt. Nach dem tödlichen Unfall Anfang April auf der B415 in Lahr laufen die Ermittlungen weiterhin. Laut Staatsanwaltschaft Offenburg geht es momentan um die Frage, ob der 56-jährige Lkw-Fahrer überhaupt hätte fahren dürfen. Er hat eine neurologische Erkrankung und die nach dem Unfall damals auch als Ursache angegeben. Der Franzose besaß zum Unfallzeitpunkt einen gültigen Führerschein. Momentan werden noch verschiedene Gutachten erstellt, bevor dann möglicherweise Anklage erhoben wird. In Oppenau gilt künftig auf mehreren Straßen der Ortsdurchfahrt Tempo 30, darunter auch in der Renchtal- und Bahnhofstraße. Der Gemeinderat hat dem neuen Lärmaktionsplan mehrheitlich zugestimmt. Damit soll die Lärmbelastung für Anwohner gesenkt und die Verkehrssicherheit erhöht werden. Eine Maßnahme wurde aber gestrichen, die ursprünglich geplante Ausweitung der 70er-Zonen auf der B28. Das neue Set wurde gestern in Baiersbronn vorgestellt. Die Playmobil-Figur Schwarz

0: Schwarzwaldmarie und ihren Ehemann Hannes gibt's ab sofort zu kaufen. Michael Ruf, Bürgermeister von Baiersbronn.
1: Sie ist tatsächlich zum ganz positiven Markenbotschafter für den Schwarzwald geworden. Also sie hat ihren Niederschlag gefunden in Berlin. Ich weiß sogar, dass sie im Europaparlament als Weihnachtsgeschenk gedient hat. Es gab viele Rückmeldungen von begeisterten Sammlern. Heute tatsächlich der offizielle Verkaufsstart des Doppelsets.

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2: Gleich 3 Minuten, nein, jetzt 3 Minuten nach 7:30. Servus auf die Straßen. Bitte immer noch ganz besonders aufpassen auf der A5 Karlsruhe Richtung Baselhöhe bei Anbahn. Da liegen Reifenteile auf der mittleren Spur. Dann die A8 Karlsruhe Richtung Stuttgart. Zwischen Karlsbad und Pforzheim-West laufen Bergungsarbeiten. Da ist ja ein Tanklaster umgestürzt. Bis mindestens 8 Uhr ist die Strecke noch gesperrt. Der Verkehr wird in Karlsbad abgeleitet. Vor der Ausleitung haben wir ungefähr 4 Kilometer Stau. Kostet euch 20 Minuten mehr an Zeit.
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2: A5 Karlsruhe Richtung Basel, zwischen Freiburg-Süden und Bad Krozingen, Tempo 120 erlaubt. B33 Biberach Richtung Offenburg, unter der Fußbacher Brücke, Tempo 100 dürft ihr fahren. B500 Iffezheim Richtung Baden-Baden im 60er-Bereich, in Freiburg in der Granada-Allee Richtung Flugplatz. In Gengenbach-Reichenbach in der Ortsdurchfahrt, in Herbolzheim im Ortsausgang Richtung Kenzingen. In Rastatt in der Ottersdorfer Straße beim Daimlerwerk, Tempo 70 dürft ihr hier fahren. In Sinsheim in der Müllhofener Straße und zwischen Schuttern und Friesenheim auf der Brücke im 50er-Bereich. Alles zum Nachlesen, auch die Anhängerblitzer bei uns im Web oder in der App. Ihr habt noch was entdeckt, entweder zum Melden oder zum Abmelden, dann her damit. Gerne per WhatsApp 0173 104 33 und die 11. Entspannte und sichere Fahrt.
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2: Hallöle.
4: Guten Morgen.
2: Naemi, bist du so ein großer Spargelesser?
4: Ja, ich bin einer geworden. Ich glaube, die Ortenau, die beeinflusst.
2: Ja, aber schlechte Nachrichten. Beim Spargel ist ab heute Feierabend. Ja, Johannitag. Mehr dazu gleich von dir.

0: Ganz neu auf unserer Playlist Second Chance, Lukas Graham. Eure Morning Show ist hier, 7.41 Uhr.
1: Guten Morgen.
0: Ja, ich weiß nicht, Naomi, hast du irgendwann nochmal Urlaub?
1: Ja, aber ich weiß jetzt gerade nicht wann.
0: Ich sollte auch in nicht allzu ferner Zeit mal Urlaub haben, aber weißt du, wer es richtig gut hat? Der Spargel, der hat ab heute nämlich den Rest des Jahres frei.
2: Adios, amigos, adios.
3: Heute ist Johannistag. Gefeiert wird der Geburtstag von Johannes dem Täufer. Genau 6 Monate vor Weihnachten.
4: Winter is coming.
3: Wer also schnell ist, kann heute schon Geschenke besorgen oder Käse für Raclette kaufen. Nur Spargel gibt's jetzt keinen mehr.
5: Mano.
3: Denn Johanni markiert im Jahreslauf den Höhepunkt des Sommers. Ab heute wird kein Spargel mehr gestochen. Die Pflanze braucht jetzt Pause, um Kraft zu tanken fürs nächste Jahr, damit sie neue Triebe bilden kann und der Spargel auch nächstes Jahr wieder gut schmeckt. Außerdem gilt auch

0: beim Spargel. Machst dich rar, bist ein Star. Also tschüss, weißes Gold. Hab eine gute Sommerpause.
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Tja, Robert De Niro, der arme Mensch, wartet seit 1984. Könnte ihn mal endlich jemand abholen. 7.46 Uhr ist es, Zeit für einen neuen Blitzer. Hätten wir zufällig was vorbereitet, dank unserer Orbitsammlerin Katja. Bühlmoos, neuer Blitzer in der Weiherstraße Richtung Balzhofen im 30er-Bereich. Ah!

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2: Es ist wolkenlos über der Region, zum Beispiel in Oppenau bei Wetterwächterin Susanne bei 22 Grad oder bei Wetterwächter Klaus in Haslach, 26 Grad hat er gemessen. Wolkenlos ist es auch bei den drei Kirschen in Mösbach. Wetterwächterin Lara meldet 22 Grad. Ja, es wird heute sehr, sehr sonnig. Wetter fertig. Ja, und vor allem bolle heiß, Höchstwerte um 37 Grad. Und morgen, da geht's mit dem Wetter genauso weiter. Sonne pur, kaum Wolken, bis zu 38 Grad sind drin.
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2: Mit Linda L.
3: Nach dem tödlichen Unfall Anfang April auf der B415 in Lahr, bei dem zwei Fußgänger starben, laufen die Ermittlungen weiterhin. Bei der Staatsanwaltschaft Offenburg geht es momentan auch um die Frage, ob der 56-Jährige wegen einer neurologischen Erkrankung überhaupt hätte fahren dürfen. In mehreren Straßen der Oppenauer Ortsdurchfahrt gilt künftig Tempo 30, darunter auch in der Renchtal- und Bahnhofstraße. Der Gemeinderat hat dem neuen Lärmaktionsplan zugestimmt. Wer mit der Tram von Kehl nach Straßburg fährt, muss auch heute kein Ticket lösen. Wegen der weiterhin erhöhten Ozonwerte in Straßburg ist das Tram- und Busfahren in der Stadt auch heute noch kostenlos. Einfach näher dran an der Region. Jetzt Deutschland und die Welt mit Dominik Schweiger.
4: Auch im Berufsverkehr ist die bundesweite Funkstörung bei der Bahn noch zu spüren. Es müsse mit Verspätungen und Ausfällen gerechnet werden, heißt es von der Deutschen Bahn. Frage an meine Kollegin Claudia Wächter: Wie haben die Reisenden das Chaos in der Nacht denn erlebt?
5: Du sitzt da abgekämpft, verschwitzt auf dem Bahnhof, willst nur noch ins Bett. Tja, immerhin hat die Bahn wohl Taxi- und Hotelgutscheine verteilt, aber bis alle Züge nun wieder nach Plan rollen, das wird noch dauern. Also Bahnreisende sollten auch heute früh noch Verspätungen und Zugausfälle ein

0: spekulieren.
1: Die Störung sei noch in der Nacht ausgemacht und behoben worden. Warum der Funk gestört war, dazu gibt es noch keine Angaben. Wer heute am Mittag oder Nachmittag draußen unterwegs ist, eincremen nicht vergessen. Das Bundesamt für Strahlenschutz erwartet für heute und morgen die höchsten UV-Werte des Jahres, vor allem im Süden, heißt Sonnenbrandgefahr. Insgesamt hat uns die Hitze weiter im Griff. Der Deutsche Wetterdienst erwartet Temperaturen von bis zu 39 Grad, am Freitag sogar bis zu 40 Grad. Die Bundesregierung will die Vorschläge der Rentenkommission möglichst komplett umsetzen. Arbeitsministerin Baas hat im ZDF davor gewarnt, das Gesamtpaket jetzt zu zerreden. Gewerkschaften und Arbeitgeber sehen einzelne Punkte aber kritisch, etwa das geplante Aus für die abschlagsfreie Frührente oder der Minijobs. Der Koalitionsausschuss soll am 1. Juli über den weiteren Fahrplan beraten. Bei der Fußball-WM der Männer hat Kolumbien vorzeitig die K.O.-Runde erreicht. Die Südamerikaner haben mit 1:0 gegen Kongo gewonnen. Auch Kroatien darf nach einem 1:0 gegen Panama weiter auf den Einzug ins 16. Finale hoffen. Für Panama ist das Turnier dagegen vorzeitig beendet. England ist gegen Ghana nicht über einen 0:0 Unentschieden hinausgekommen und Portugal feierte dagegen einen deutlichen 5:0 Erfolg gegen Usbekistan.
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5: 8:04, guten Morgen auf die Straßen. Unser Sorgenkind heute Morgen, die A8 Karlsruhe Richtung Stuttgart. Zwischen Karlsbad und Pforzheim-Wester ist ja ein Tanklaster umgestürzt. Die Bergungsarbeiten wurden jetzt verlängert bis mindestens 9 Uhr, sagt die Polizei, ist er noch voll gesperrt. Dann versuchen sie zumindest eine Spur aufzumachen. Momentan wird der Verkehr in Karlsbad abgeleitet. Vor der Ausleitung haben wir ungefähr 5 Kilometer Stau, kostet euch 25 Minuten an Zeit und Geduld braucht ihr auf der B3 Achern Richtung Bühl. Da staut es sich immer mal wieder wegen der Baustelle.
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5: A5 Karlsruhe Richtung Basel. Zwischen Freiburg-Süd und Bad Krozingen Tempo 120 erlaubt. B500 Iffezheim Richtung Baden-Baden im 60er-Bereich. In Bühlmoos in der Weiherstraße Tempo 30 erlaubt. In Freiburg in der Granada-Allee Richtung Flugplatz. In Gengenbach-Reichenbach in der Ortsdurchfahrt. In Herbolzheim im Ortsausgang Richtung Kenzingen. In Rastatt in der Ottersdorfer Straße beim Daimlerwerk im 70er-Bereich. In Sinsheim in der Müllhofener Straße. Zwischen Schuttern und Friesenheim auf der Brücke Tempo 50 erlaubt. Und eine Abstandskontrolle haben wir eben noch reinbekommen. A5 Karlsruhe Richtung Basel an althergebrachter Stelle zwischen Baden-Baden und Bühl. Alles zum Nachlesen, auch die Anhängerblitzer bei uns im Web oder in der App. Wenn ihr noch was entdeckt habt unterwegs, her damit. Gerne anrufen 0800 504 33 und die 11. Entspannte und sichere Fahrt euch.
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5: Hallöchen.
6: Guten Morgen.
5: Ja, heute Morgen gab es ja schon die Promi-Ausgabe.
6: Oh, ja.
5: Alles oder Hits mit Sophie Passmann. Das hat natürlich einen Grund. Heute kommt nämlich ihr neuer Film in die Kinos und wir sprechen gleich mit ihr drüber.

0: Schick Mittwoch, hier ist eure Radio Om Morning Show. Sie ist Autorin, Schauspielerin, Moderatorin und Podcasterin. Die Rede ist von Sophie Passmann und ihr Handwerk hat sie übrigens hier bei Hitradio Ohr gelernt. Sie hat nämlich ihr Volontariat bei uns gemacht und auch mal eine Zeit lang die Morning Show. Und heute kommt ihr neuer Film in die Kinos, Pick Me Girls. Und wir sprechen mit ihr. Hi Sophie, guten
1: Hallo,
0: Morgen.
1: Hallo, guten Tag.
0: Ganz wichtig vorneweg, ich bin jetzt ja, sagen wir mal so, ein paar Tage älter. Könnt ihr mich vielleicht kurz aufklären, was zur Hölle sind Pick Me Girls?
1: Ja, also ich habe das auch erst von den Teenagern im Internet erfahren, bevor ich das Buch dazu geschrieben habe.
0: Oh, Gott sei Dank.
1: Pick Me Girls sind neudeutsch Frauen, die anders sein wollen als andere Frauen. Also so ein bisschen das Klischee der Frau, die sagt, oh, ich kann nicht mit anderen Frauen befreundet sein, die sind so dramatisch. Und außerdem, ich trinke viel lieber Bier als Aperol Spritz, nichts gegen Bier trinken wollen, aber Frauen, die das machen, damit andere Männer um die rum sagen, das ist eine von den Guten, das ist eine von uns, das ist ein richtiger Kerl.
0: Ah, jetzt kann ich da auch mitreden.
2: Dein Buch Pick Me Girls wurde zum Theaterstück und jetzt kommt's in den Kinos. Was erwartet uns denn da im Kino?
1: Naja, offensichtlich kriege ich erstmal nicht genug von mir. Also ich habe ein Buch über mein Leben geschrieben, dann wurde es ein Theaterstück, in dem ich mitspiele und dann dachte ich, das bringen wir jetzt noch ins Kino, damit ich endlich mal wahrgenommen werde von den Leuten. Das geht um Feminismus, das muss ich glaube ich vorweg sagen, aber es ist lustig, auch wenn man vielleicht nicht unbedingt an Lustigkeit denkt bei Feminismus. Es ist auch zwischendurch traurig und ehrlich gesagt handelt es viel davon, wie ich so als Teenagerin durch die Welt gegangen bin und dachte, mein Leben ist schlimmer als das Leben von allen anderen Frauen auf der ganzen Welt, bis ich irgendwann gemerkt habe, ach so, nee, ich glaube einfach, ich bin genauso ein Idiot wie alle anderen auch.
2: Und du sagst, Pick Me Girls ist eines deiner persönlichsten Werke. Wie fühlt es sich jetzt an, das bald überall im Kino sehen zu können?
1: Das ist ein klassischer Fall von, über solche Sachen denke ich nicht nach, bis es zu spät ist.
2: Okay, ja, sehr
1: also,
2: gut.
1: Beim Theaterstück, wenn dann so Freunde von mir gefragt haben, darf ich da mal kommen? Und ich dachte, ja, aber willst du das alles über mich wissen?

0: Deswegen, du, das kann ich dir beantworten, wenn ich das im Kino gesehen habe. Also ich öffne da schon so einen Teil von meiner Seele, weil das, glaube ich, auch der Abend braucht, wenn man sich da irgendwie hinstellt und neunmal klug über Frauen und Männer redet, dann muss man vielleicht auch selber mal erzählen, wie man es selber gemacht hat. Mhm. Und das ist auf jeden Fall zwischendurch so, dass ich denke, ja, also meine Ex-Freunde würde ich jetzt nicht wollen, dass die sehen.
1: Danke für den Moment und wie Sophie zum Beispiel auch mal mit Shitstorms klarkommt, darüber sprechen wir gleich.

0: Eure Radio Morning Show hier und wir sprechen mit Sophie Passmann, Autorin, Schauspielerin, Moderatorin, Podcasterin und ehemalige Kollegin hier von Hitradio Ohr. Heute kommt ja ihr neuer Film Pick Me Girls in die Kinos und eben haben wir schon ein bisschen darüber gesprochen, um was es denn da geht und wie es sich so anfühlt, wenn man wirklich persönliche Dinge niederschreibt und die dann als Theaterstück oder als Film auf die Bühne kommen. Und apropos persönlich, du bist ja manchmal ein bisschen polarisierend. Wie kommst du denn damit zurecht, wenn Leute persönlich werden oder es sogar den ein oder anderen Shitstorm gibt?
1: Ja, also mir hat auf jeden Fall, mir hat die Zeit bei Hitradio Ohr geholfen, weil natürlich passiert es irgendwann mal, dass man eine irgendwie wahnsinnig witzige Anmoderation macht und dann schreiben einem Leute und sagen, das war gar keine witzige Moderation, du Depp. Man hat also ein bisschen, man kriegt da so ein bisschen was trainiert. Ich muss aber auch sagen, ich glaube, wenn man wie ich jetzt jemand ist, der meinungsstark ist, dann finde ich auch gehört dazu, dass man einfach irgendwann aushält, dass Leute das nicht automatisch mögen. Mhm. Also ich finde, wenn ich eine Meinung habe und dann gibt es Leute, die finden die Meinung doof und ich weiß aber, das ist meine Meinung, dann fällt mir das ehrlich gesagt gar nicht so schwer dazu zu stehen, weil wenn ich mich jetzt verunsichern lasse von jeder Person, die doof findet, was ich mache, wenn ich aber der Meinung bin, ich habe die richtige Meinung oder ich habe zumindest eine gute Meinung, ich finde, da muss man dann eigentlich auch einfach durch. Also ich kann ja nicht die ganze Zeit

0: die Welt laufen und sagen, das ist doof und das ist doof, um dann zusammenzubrechen, sobald jemand sagt, aber dich finde ich doof.
1: Mhm, ja, ja, ja.
2: Apropos Bewertungen. Wenn dein Leben eine Google-Bewertung hätte, welcher Satz würde denn da ganz oben in der Rezension stehen?
0: Service war nett, Essen war leider eine Katastrophe, 2 von 5 Sternen.
1: Kunden interessierten sich auch für Feuchtgebiete von Charlotte Roche.
0: Mhm. Ja, genau.
1: Danke, Sophie Passmann.
2: Vielen Dank für deine Zeit.
1: Dein neuer Film Pick Me Girls ab heute in den deutschen Kinos, auch in den Forum Cinemas. Zum Beispiel hier in Offenburg läuft er heute um 17.45 Uhr und um 20 Uhr. Ich wünsche euch schon mal jetzt ganz viel Spaß dabei.
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1: Wolkenlos ist es über der gesamten Region. In Oberhammersbach bei Robert bei 23 Grad, in Oppenau bei Heike bei 22 Grad oder auch in Kehlmalen bei Wetterwächterin Stefanie 26 Grad hat sie auf dem Thermometer. Ja, Sonnenschein den ganzen Tag und es wird wieder unglaublich heiß. Höchstwerte um 37 Grad morgen. Da geht es mit dem Wetter genauso weiter. Sonne pur, kaum Wolken und bis zu 38 Grad.
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1: Um 8:30 mit Linda L.
2: Zwei Fußgänger starben, zwei Menschen in einem Auto wurden verletzt. Nach dem tödlichen Unfall Anfang April auf der B415 in Lahr laufen die Ermittlungen weiterhin. Laut Staatsanwaltschaft Offenburg geht es momentan um die Frage, ob der 56-jährige Lkw-Fahrer überhaupt hätte fahren dürfen. Er hat eine neurologische Erkrankung und die nach dem Unfall damals auch als Ursache angegeben. Der Franzose besaß zum Unfallzeitpunkt einen gültigen Führerschein. Momentan werden noch verschiedene Gutachten erstellt, bevor dann möglicherweise Anklage erhoben wird. Wer in der Lahrer Innenstadt parken will, muss künftig mehr bezahlen. Der Gemeinderat hat die Erhöhung der Parkgebühren beschlossen. Damit kosten 30 Minuten Parken in Zukunft 1 Euro. Die erste halbe Stunde ist aber kostenlos, wenn man die sogenannte Brötchentaste in der App benutzt. Eine analoge Taste an den Parkscheinautomaten gibt es nicht. Die neue Regelung soll ab Oktober gelten. Das Vorhaben hatte zuvor Kritik von Einzelhändlern in der Innenstadt ausgelöst. Sie befürchten, dass die Besucherfrequenz mit der Erhöhung dauerhaft zurückgehen wird. In Emmendingen ist der Stadtlauf abgesagt worden. Der Hoch-3-Firmenlauf in Offenburg am Freitag findet trotz der angekündigten Hitze statt. Das haben die Veranstalter bestätigt. Für die Teilnehmer sind zusätzliche Maßnahmen vorgesehen. Entlang der Strecke rund um den Königswaldsee gibt es mehrere Getränkestationen, Wasserdampf zur Abkühlung am Start und Ziel sowie eine Wasserdusche der Feuerwehr. Die Veranstalter appellieren aber an die Läufer, sich nicht zu überfordern. Angemeldet sind rund 1400 Teilnehmer.
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4: Die Wildstädter Unternehmensgruppe Hilzinger wächst weiter. Sie übernimmt den Essener Traditionsbetrieb Müller Fenster und Fassaden. Das 100 Jahre alte Familienunternehmen verfügt über exzellente Marktpositionen, eine hochmoderne Fertigung und einen vollen Auftragsbestand von rund 41 Millionen Euro. Allein in den letzten zwei Jahren wurden rund 25 Millionen Euro in modernste Maschinen und Fertigungstechnologien investiert. Die Produktionsanlage zählt zu den modernsten Europas. Mit der Übernahme baut Hilzinger seine Kapazitäten im Segment Holz und Holzaluminium aus und wächst auf insgesamt 49 Standorte mit rund 1500.

500 Beschäftigten. Alle 57 Arbeitsplätze in Essen bleiben erhalten. Auch die bisherigen Geschäftsführer Stefan und Matthias Müller führen den Standort weiter. Die Volksbank Bühl zieht eine positive Bilanz für das Geschäftsjahr 2025. Die Kundenkredite stiegen um knapp 10% auf 947 Millionen Euro. Die Bilanzsumme wuchs auf rund 1,44 Milliarden Euro. Das operative Ergebnis stieg auf 14,6 Millionen Euro. Der Jahresüberschuss liegt bei 6,2 Millionen. Die

0: Der Überschuss liegt bei 6,2 Millionen. Die Mitglieder erhalten eine Dividende von 4%. Investiert wird unter anderem in den Umbau der Hauptstelle in Bühl sowie in Digitalisierung und künstliche Intelligenz. Soweit die Business-Nachrichten aus der Region. 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
2: 9:03. Hallihallo hinter die Lenkräder. A8 Karlsruhe Richtung Stuttgart. Den ganzen Morgen ist ja die Strecke zwischen Karlsbad und Pforzheim West wegen Bergungsarbeiten gesperrt. Da ist ein Tanklaster umgestürzt. Bis 9 Uhr wird es mindestens noch dauern. Dann wird die Polizei versuchen, zumindest eine Spur aufzumachen. So lange wird der Verkehr noch in Karlsbad abgeleitet. Vor der Ausleitung haben wir 5 Kilometer Stau. Kostet euch ungefähr 25 Minuten an Zeit. Bisschen mehr Geduld braucht darauf der B3 Aachen Richtung Bühl. Hier staut es sich immer mal wieder wegen der Baustelle. Und die B415 La Richtung Biberach auf dem Schönberg Mäharbeiten. Dadurch auch ihr immer wieder Stop and Go.
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2: A5 Karlsruhe Richtung Basel. Zwischen Hartheim, Heitersheim und Mülheim-Neuenburg. Tempo 120 erlaubt. B500 Iffezheim Richtung Baden-Baden im 60er-Bereich. In Bühl-Moos in der Weierstraße. In Freiburg in der Granada-Allee Richtung Flugplatz. In Gengenbach-Reichenbach in der Ortsdurchfahrt. In Herbolzheim im Ortsausgang Richtung Kenzingen. In Sinsheim in der Müllhofener Straße. In Windschläg in der Freiherr-von-Nevö-Straße. Zwischen Schuttern und Friesenheim auf der Brücke im 50er-Bereich. Und eine Abstandskontrolle auf der A5 Karlsruhe Richtung Basel. Zwischen Baden-Baden und Bühl. Alles zum Nachlesen, inklusive Anhängerblitzer bei uns im Web oder auf unserer Gratis-App. Wenn ihr noch was Erhellendes beizusteuern habt zum Verkehr, einfach eine WhatsApp an die 0173 104 33 und die 11. Entspannte und sichere Fahrt euch.
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2: Hallöchen.
4: Guten Morgen.
2: Einen schicken Mittwoch wünschen wir euch und ihr wisst ja.
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2: Tja, vor allem die Treue, auf die wollen wir doch mal hoffen.
4: Aber
2: die liebe Schwarzwaldmarie, die ist ja endlich unter der Haube. Sie hat ihren Traummann, den Hannes, gefunden. Also zumindest die Playmobil-Schwarzwaldmarie. Und wir sprechen gleich drüber.

0: ganz neu auf unserer Playlist für die Region. Die Backstreet Boys, Bottle Up. Hier ist eure Radio Morning Show.
1: Guten Morgen.
0: Tja, so ähnlich muss sie das angehört haben, weil jeder wollte sie haben und jetzt hat sie

0: Heiratet. Ich spreche von der Playmobil Schwarzwaldmarie. Mehrere Verehrer standen zur Wahl und ihr habt abgestimmt und gestern wurde das neue Schwarzwald-Traumpärchen mit Marie und Hannes in Baiersbronn offiziell vorgestellt.
1: Die Figuren orientieren sich an den traditionellen Trachten aus Gutach, Kirnbach und Reichenbach. Kollege Moritz Hebding war dabei und hat sich direkt den Gutacher Bürgermeister geschnappt.
2: Siegfried Eckert, Sie sind hier sozusagen in Ihrer Freizeitkleidung gerade.
3: Ja, Freizeit. Tracht, ja, wobei es macht große Freude. Ja, eigentlich ja, kann man sagen, es ist wie Freizeit.
2: Also Sie haben sich richtig schick gemacht. Das ist nämlich an die offizielle Tracht für die Herren.
3: Durch die offizielle Tracht der Gutacher mit Rot und Schwarz.
2: Ich habe mir jetzt nämlich mal hier so ein Hannes geschnappt. Keine Sorge, ich lege ihn danach wieder zurück.
3: Nein, kein Problem.
2: Und ich halte ihn jetzt mal so neben Sie.
3: Ja.
2: Also, als wärt ihr Geschwister.
3: Also wir sind ja auch Modell nicht gestanden, aber da gab es ja ganz viele Entwürfe. Da mussten wir mehrmals das Veto einlegen und sagen, nee, so können wir es nicht machen. Das sollte schon der Originaltracht ja nahe kommen.
2: Wie zufrieden sind Sie denn jetzt mit dem Ergebnis?
3: Also ich bin sehr zufrieden. Man lässt sich vielleicht von dem auch leiten, wie die Rückmeldungen sind der Menschen, die eben diese Figuren schon gekauft haben. Die sagen, oh, das sieht aber sehr, sehr gut aus, sehr originell.
2: Das haben die Menschen früher in Gutach angehabt. War das so alltägliche Kleidung?
3: Nein, das war die Sonntagstracht und da hat man schon noch unterschieden zwischen dem normalen Werktag, wo man ja dann auch die bäuerliche Tracht, die Arbeitstracht hatte. Und am Sonntag, da ist man ja zuerst einmal in den Gottesdienst und dann hat man sich schon fein gemacht. Früher hat man gesagt, der feine Zwirn. Ja, man hat dann das auch schon ein bisschen gezeigt, insbesondere bei der Frauendamentracht.
2: Jetzt hat die Schwarzwaldmarie ja gewechselt von roten Bollen zu schwarzen Bollen. Sie hat geheiratet.
3: Ja gut, die Rückmeldung war ganz schnell, dass eben auch die verheirateten Frauen, Trachtenträgerinnen gesagt haben, hua, jetzt fehlt ja noch der schwarze Hut. Und wo man dann eben den schwarzen Hut bekommen haben, dann kamen die Männer auf den Plan. Ja, Moment mal, Gleichberechtigung, wir hätten auch gern noch uns dargestellt. Und dann war ja der Wettbewerb zwischen drei Männertypen, ja, in blond und braun und schwarz. Und der Hannes, eben so wie er jetzt heute gezeigt wird, der hat dann das Rennen gemacht. Und das ist wunderbar.
1: Das neue Schwarzwald-Playmobil-Pärchen. Ab heute startet das Set offiziell in den Verkauf. Unter anderem an den Touristinfos in Baiersbronn und im Kinzigtal.
0: Tja, nächstes Jahr dann vielleicht sogar mit Schwarzwald-Baby. Wer weiß. 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Da ist das Pärchen auch drin. 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
1: Wetter. Sonnenschein über der Region. In Kittersburg bei Wetterwächter Werner bei knappen 26 Grad. In Nonnenweiher bei Steffen bei ebenfalls 26 Grad. Oder auch sonnige 26 Grad in Hausach. Das meldet Wetterwächterin Melanie. Ja, den ganzen Tag scheint heute die Sonne und es wird heiß. Höchstwerte um 37 Grad. Und morgen geht's genauso weiter. Sonne pur, keine Wolken. Bis zu 38 Grad sind drin.
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3: Mit Linda L.
4: Rund 30 neue Wohnungen sind geplant. Auf dem Areal zwischen dem Offenburger Rehkarree, der Unionrampe und der Hauptstraße soll ein neues Gebäude entstehen. Baubeginn könnte im ersten Halbjahr 2027 sein. Das Parken in der Laaer Innenstadt wird teurer. Das hat der Gemeinderat beschlossen. Damit muss man künftig pro halbe Stunde 1 Euro bezahlen. Die ersten 30 Minuten sind aber über die sogenannte Brötchentaste in der App kostenlos. In mehreren Straßen der Oppenauer Ortsdurchfahrt gilt künftig Tempo 30, darunter auch in der Renchtal- und Bahnhofstraße. Der Gemeinderat hat dem neuen Lärmaktionsplan zugestimmt. 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
5: Heute und auch morgen ist Eincremen für jeden, der draußen unterwegs ist, richtig wichtig. Ansonsten gibt's Sonnenbrand. Das Bundesamt für Strahlenschutz erwartet die höchsten UV-Werte des Jahres. Vor allem Kinder sollten geschützt werden, um Folgeschäden zu vermeiden, heißt es. Wegen der Hitze wird in vielen Kommunen dazu aufgerufen, Wasser zu sparen. Der Deutsche Wetterdienst rechnet mit Temperaturen von bis zu 39 Grad. Eine bundesweite Funkstörung hat bei der Deutschen Bahn am späten Abend für Stillstand gesorgt. Für rund 2 Stunden ging gar nichts mehr. Und auch am Morgen gab es teils noch Probleme. Mittlerweile herrscht laut Konzern aber wieder normaler Verkehr. Wenn es jetzt Verspätungen oder Ausfälle gibt, hätten die nichts mit der Funkstörung aus der Nacht zu tun, hieß es. Warum das Funksystem der Bahn ausgefallen ist, ist noch unklar. Wie viel Schutz brauchen Kinder und Jugendliche, wenn sie im Internet unterwegs sind? Die Experten der Social Media Kommission legen dazu heute Empfehlungen vor. Dabei geht es vor allem um Altersgrenzen, aber auch um Verbote. Mehr von Tanja Wagner.
6: Die SPD hat sich für ein vollständiges Verbot von Plattformen wie Instagram, TikTok und Co. für Kinder unter 14 ausgesprochen. Die Unionsfraktion ist laut einem ARD-Bericht dagegen für die Einführung von Altersgrenzen für bestimmte Angebote. Und zwar, wenn diese besonders suchtfördernde Elemente wie

0: Push-Nachrichten oder Algorithmen verwenden. Der Staat müsse angesichts der Risiken für die psychische Gesundheit von Kindern stärker eingreifen und die Plattformbetreiber in die Pflicht nehmen, hieß es.
1: Mitten im mexikanischen Dschungel haben Archäologen eine bisher unbekannte Stätte der Maya entdeckt. Der Ruinenkomplex stammt aus der Zeit zwischen 600 und 900 nach Christus. Gefunden wurden unter anderem ein 13 Meter hoher Pyramidentempel, palastartige Gebäude und Wasserkanäle. Um die Fundstätte zu erreichen, mussten die Forscher zunächst einen kilometerlangen Weg durch den Regenwald freischlagen.
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4: 9:04, Servus auf die Straßen und bitte ganz besonders aufpassen auf der B33 zwischen Gengbach und Offenburg, da steht ein kaputtes Auto. Dann die A8 Karlsruhe Richtung Stuttgart. Zwischen Karlsbad und Pforzheim West ist die Strecke wegen Bergungsarbeiten immer noch gesperrt. Polizei hat den Zeitplan etwas aktualisiert, also bis mindestens 10 Uhr ist hier noch voll gesperrt. Da ist hier ein LKW umgestürzt. Der Verkehr wird immer noch in Karlsbad ausgeleitet. Vor der Ausleitung 5 Kilometer Stau, 25 Minuten. Plus. Dann die B3 Aachen Richtung Bühl. Hier auch immer wieder Stop and Go wegen der Baustelle. B415 Lahr Richtung Biberach auf dem Schönberg Mehrarbeiten. Dadurch immer wieder stockender Verkehr. Und die alte B36 zwischen Schwanau und Kelhafen. Da ist im Moment ein Schwertransport unterwegs, der nicht überholt werden kann.
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4: A5 Karlsruhe Richtung Basel. Zwischen Hartheim, Heitersheim und Mülheim-Neuenburg. Tempo 120 erlaubt. B500 Iffezheim Richtung Baden-Baden im 60er-Bereich. In Bühlmoos in der Weierstraße. In Ettenheim in der Freiburger Straße. In Freiburg in der Granada-Allee Richtung Flugplatz. In Gengenbach-Reichenbach in der Ortsdurchfahrt. In Herbolzheim im Ortsausgang Richtung Kenzingen. In Sinsheim in der Mühlhofener Straße. In Windschläg in der Freiherr-von-Neveu-Straße. Und eine Abstandskontrolle haben wir auf der A5 Karlsruhe Richtung Basel zwischen Baden-Baden und Bühl. Alles zum Nachlesen, auch die Anhängerblitzer bei uns im Web oder in der App. Ihr habt noch was entdeckt unterwegs? Dann her damit. Gerne per WhatsApp 0173 104 33 und die 11. Entspannte und sichere Fahrt euch.
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4: Hallöchen.
5: Guten Morgen.
4: Entspannten Mittwoch. Happy Bergfest zusammen.

0: 12 Minuten nach 9. Einen entspannten Mittwoch hier aus dem Hitradio Ohrstudio.
1: Guten Morgen.
0: Und wenn euch der Sinn nach netten Menschen, einer gechillten Location und mega Musik-Acts steht, dann solltet ihr am 11. Juli unbedingt mal in Windschläg vorbeischauen.
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Astley in eurer Radio Morning Show Never Gonna Give You Up. 16 Minuten nach 9 ist es. Neue Gefahrenmeldung hätten wir für euch. Bitte ganz besonders aufpassen hier in Offenburg an der Kreuzung Schutterwälder Straße, Wichernstraße. Da ist die Ampelanlage ausgefallen.

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2: Tja, mein Wettermonitor hat gerade beschlossen, er macht hitzebedingt eine kurze Pause. Wir probieren mal F5 zu drücken. Juhu, es funktioniert. Es ist schön in der Region. Keine Wolken am Himmel, zum Beispiel in Rennchen bei Wetterwächter Stefan bei 28 Grad. In Stadelhofen bei Wetterwächter Kevin 28 Grad hat auch er auf dem Thermometer. Und in Meißenheim bei Brigitte 25 Grad. Auch hier ist es sonnig. Und so bleibt es auch den ganzen Tag. Sonne satt und richtig heiß. Höchstwerte um 37 Grad. Morgen geht es mit dem Wetter genauso weiter. Ganz viel Sonne, kaum Wolken und bis zu 38 Grad.
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2: Um 9:30 mit Linda L.
3: In Offenburg läuft aktuell ein Polizeieinsatz im Danziger Weg in Albersbösch. Der Notruf ging gegen 8.30 Uhr wegen einer mutmaßlichen Bedrohungssituation ein. Ein Jugendlicher in einer Wohnung, der sich wohl in einem psychischen Ausnahmezustand befand, kam im Anschluss in Polizeigewahrsam. Genaueres ist noch nicht bekannt, nach jetzigem Stand wurde aber niemand verletzt. Ob es zu strafbaren Handlungen gekommen ist, wird noch geklärt. Zwischen der Offenburger Unionbrücke, dem Rehkarree und der Hauptstraße sollen in den kommenden Jahren Wohnungen entstehen. Die Stadt hatte das Grundstück vergangenes Jahr gekauft und bereits einen Investor gefunden. Der Plan? Eine Mischung aus Büroflächen und insgesamt 30 neuen Wohnungen. Baubeginn könnte im ersten Halbjahr 2027 sein. Fertig sein könnte der neue Komplex dann in etwa 3 Jahren. Momentan laufen bereits die Vorarbeiten, darunter auch der Rückbau des Erotikkinos. Wer in der Laaer Innenstadt parken will, muss künftig mehr bezahlen. Der Gemeinderat hat die Erhöhung der Parkgebühren beschlossen. Damit kosten 30 Minuten Parken in Zukunft 1 Euro. Die erste halbe Stunde ist aber kostenlos, wenn man die sogenannte Brötchentaste in der App benutzt. Das Vorhaben hatte zuvor Kritik von Einzelhändlern in der Innenstadt ausgelöst. Sie befürchten, dass die Besucherfrequenz mit der Erhöhung dauerhaft zurückgehen wird. Das neue Set wurde gestern in Bayersbronn vorgestellt. Die Playmobil-Figur Schwarzwaldmarie und ihren Ehemann Hannes gibt's ab sofort zu kaufen. Michael Ruf, Bürgermeister von Bayersbronn.
4: Sie ist tatsächlich zum ganz positiven Markenbotschafter für den Schwarzwald geworden. Also sie hat ihren Niederschlag gefunden in Berlin. Ich weiß sogar, dass sie im Europaparlament als Weihnachtsgeschenk gedient hat. Es gab viele Rückmeldungen von begeisterten Sammlern. Heute tatsächlich der offizielle Verkaufsstart des Doppelsets. Marie mit ihrem Hannes und sie natürlich traditionsgerecht jetzt mit dem schwarzen Bollenhut und nicht mehr mit dem roten.
3: Das Playmobil-Pärchen kann man unter anderem an den Touristinfos in Bayersbronn und im Kinzigtal kaufen. Und Marie und Hannes sind dieses Jahr auch in unserem Schwarzwald-Adventskalender drin.
2: Juhu, denn ihr wisst ja,
5: der Bollenhut tut Deutschland gut.
2: So schaut's.
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2: Gleich 3 Minuten nach 9:30. Hallo auf die Straßen. B33, ganz besonders aufpassen zwischen Gengenbach und Offenburg. Da steht ein kaputtes Auto. Die Polizei ist bereits vor Ort. Eine Spur ist hier im Moment gesperrt. Und in Offenburg an der Kreuzung Schutterwälder Straße, Wichernstraße, da ist die Ampelanlage ausgefallen. Ein Techniker ist

allerdings bereits vor Ort. Dann die A8, unser Sorgenkind heute Morgen. Karlsruhe Richtung Stuttgart. Zwischen Karlsbad und Pforzheim West ist die Strecke noch bis mindestens 10 Uhr wegen Bergungsarbeiten gesperrt. Da ist ja ein Tanklaster umgestürzt. Der Verkehr wird immer noch in Karlsbad ausgeleitet und vor der Ausleitung haben wir 5 Kilometer Stau. Solltet ihr ungefähr 25 Minuten an Zeitverlust einplanen. Bisschen Geduld braucht auch auf der B3 Achern Richtung Bühl. Da staut es sich immer mal wieder wegen der Baustelle. B415 La Richtung Biberach. Auf dem Schönberg wird gemäht, dadurch auch hier.

0: nicht überholt werden kann.
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0: A5 Karlsruhe Richtung Basel. Zwischen Hartheim-Heitersheim und Mülheim-Neuenburg Tempo 120 hier erlaubt. B500 Iffezheim Richtung Baden-Baden im 60er-Bereich, in Bühl-Moos in der Weiherstraße, in Ettenheim in der Freiburger Straße, in Freiburg in der Granada-Allee Richtung Flugplatz, in Gengenbach-Reichenbach in der Ortsdurchfahrt, in Herbolzheim im Ortsausgang Richtung Kenzingen, in Sinsheim in der Müllhofener Straße, in Winschläg in der Freiherr-von-Neveu-Straße und eine Abstandskontrolle haben wir noch auf der A5 Karlsruhe Richtung Basel. Zwischen Baden-Baden und Bühl. Alles zum Nachlesen, auch die Anhängerblitzer bei uns im Web oder in der App. Ihr habt noch was entdeckt unterwegs, dann gerne anrufen 0800 504 33 und die 11. Entspannte und vor allem sichere Fahrt.
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0: Hallöchen.
3: Guten Morgen.
0: Naemi, du bist auch hier Skifahrerin von Gottes Gnaden sozusagen.
3: Ja.
0: Kann man da auch irgendwie tippen oder wetten oder sowas?
3: Nee, gar nicht.
0: Schade. Ansonsten wäre ich nämlich in Zukunft, glaube ich, Skifan geworden oder so. Weil unsere Genuss-WM, das Tippspiel bei Edeka Cola, ich bin so am Abschiffen. Es ist brutal. Ja, wir reden gleich drüber. Tippspiel, Fußball-WM. Eieiei.

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1: Mhm. Und wenn ihr mich fragt, Leute?
2: Wenn Sie mich fragen, bewegt sich das Ganze echt am Rande der Zumutbarkeit.
1: Also wenn ich mir die Laune verderben will, dann schaue ich einfach mal auf die Rangliste bei unserem Tippspiel und nach langem Scrollen, da finde ich mich auf Platz 264. Ja, Moritz aus dem Hitradio-Ohr-Team, du bist bei uns im Studio, unser Orakel. Ja, ja. Aber du Nostradamus für Arme funktionierst irgendwie auch nicht so richtig. Welchen Platz hast du im Moment?
3: Also, ich sag mal so, du hast mir vorhin schon ein paar böse Blicke zugeworfen, weil ich bin immer noch vor dir. Ja, ich bin verdammt. Auf Platz 222. Eine tolle Zahl, wie ich finde.
1: Mhm. Frau Thoma, weißt du, wo du gerade stehst?
4: Also, ich habe ehrlich gesagt den Überblick verloren. Über meinen Stand, aber auch über die Spiele. Ich blicke nicht mehr durch. Ich
3: es
4: glaube,
3: sind schon
4: ich bin
3: echt viele Spiele,
4: extrem
3: oder?
4: Viele Spiele. Und ich glaube, ich bin aber auf Platz 500 irgendwas.
1: Tja, extrem viele Spiele und extrem komische Ergebnisse. Was habe ich gestern mal wieder nicht getippt? Unentschieden England. Harry Kane trifft das leere Tor nicht. Mensch, Mensch, Mensch.
3: Also ich glaube, langsam muss man uns so ein paar unerwartete Sachen einstreuen. So ein Spanien verliert 6-0 oder so, einfach aus Prinzip.
1: Ja, ja, ja. Und das Schlimme ist, meine Tippgemeinschaft sieht nicht arg viel besser aus. Also auf Platz 26 ist das Team Andi Huppert.

0: aber gut, wir sind immer noch vor Team Orakel Moritz.
1: Oh. Ja, da müssen wir noch ein bisschen 38. zulegen.
2: Leute, was ist da los?
0: 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Und Moritz, was ist dein Tipp für heute Abend?
1: Boah, du, keine Ahnung, 7-0.
0: Ja, da bist du wahrscheinlich gar nicht so verkehrt mit. Naja, wir werden es sehen. Eieiei.

Faith Hill, This Kiss um 9.47 Uhr in eurer Radio Our Morning Show. Was Neues von den Straßen haben wir für euch. A5 Basel Richtung Karlsruhe. Zwischen Riegel und Herbolzheim haben wir Stau wegen der Baustelle.

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1: Wetter.
2: Es ist sonnig und heiß. In Winschlägg bei Elisa 28 Grad, in Meisenheim bei Barbara 29 Grad und in Seelbach bei Hildegard knapp 30 Grad. Und das wird noch schlimmer heute. Den ganzen Tag scheint die Sonne und es wird so richtig heiß. Höchstwerte so um 37 Grad und morgen geht es mit dem Wetter genauso weiter. Sonne, kaum Wolken und bis zu 38 Grad.
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2: Mit Linda L.
3: Polizeieinsatz heute Morgen im Danziger Weg in Offenburg-Albersbösch. Laut Polizei war eine mutmaßliche Bedrohungssituation der Auslöser. Ein Jugendlicher, offenbar in psychischem Ausnahmezustand, kam in Polizeigewahrsam. Verletzt wurde nach jetzigem Stand aber niemand. Die Rauchwolke war von Weitem zu sehen. Auf dem Kinzigdamm bei der Offenburger Heinrich-Herz-Straße haben gestern Abend rund 100 Quadratmeter Grasfläche gebrannt. Die Feuerwehr war mit 3 Fahrzeugen etwa eine Stunde vor Ort. Der Hoch-3-Firmenlauf am Offenburger Königswaldsee jetzt am Freitag wurde abgesagt. Das haben uns die Veranstalter eben mitgeteilt. Grund ist die große Hitze. Einfach näher dran an der Region. Jetzt Deutschland und die Welt mit Dominik Schweiger.
4: Wir kennen es ja vom Hauptstadtflughafen BER. Die Deutsche Bahn verschiebt die Eröffnung vom Tiefbahnhof Stuttgart 21 bis Dezember 2031. So heißt es von Teilnehmern einer Sitzung des Verkehrsausschusses im Bundestag. Zuletzt war die geplante Teileröffnung zu Ende des Jahres abgesagt worden. Stuttgart 21 wird seit dem Jahr 2010 gebaut. Mit der jetzt geplanten Eröffnung wären das insgesamt 21 Jahre Bauzeit. Fast 5 Monate nach dem tödlichen Angriff auf einen Zugbegleiter beginnt heute der Prozess gegen einen 26-Jährigen. Die Staatsanwaltschaft wirft ihm vor, den Schaffner bei einer Fahrkartenkontrolle so schwer verletzt zu haben, dass dieser später im Krankenhaus starb. Die Tat hatte bundesweit Entsetzen ausgelöst und eine Debatte über die Sicherheit von Zugpersonal und zunehmende Gewaltbereitschaft angestoßen. Wer heute Mittag oder Nachmittag draußen unterwegs ist, eincremen nicht vergessen. Das Bundesamt für Strahlenschutz erwartet für heute und morgen die höchsten UV-Werte des Jahres, vor allem im Süden, heißt Sonnenbrandgefahr. Insgesamt hat uns die Hitze weiter im Griff. Der Deutsche Wetterdienst erwartet Temperaturen von bis zu 39 Grad, am Freitag sogar bis zu 40 Grad. Die große Funkstörung bei der Bahn hat den Zugverkehr bundesweit für 2 Stunden lahmgelegt. NRW-Verkehrsminister Krischer sprach von einem neuen Tiefpunkt bei der Betriebsqualität der Deutschen Bahn. Es dürfe nicht sein, dass wegen eines Ausfalls eines Systems tausende Reisende die Nacht in Zügen und Bahnhöfen verbringen müssten. Mittlerweile läuft der Betrieb wieder normal. Es kann Verspätungen geben. Die hätten aber nichts mit der Funkstörung zu tun, so die Bahn. Für die deutsche Fußballnationalmannschaft geht's heute ins Abschlusstraining. Danach fliegt das Team von Julian Nagelsmann nach New York. In der Nähe findet morgen das dritte WM-Gruppenspiel gegen Ecuador statt. Thomas Bremser berichtet.

0: 27 Grad und Sonne erwartet das deutsche Team in der Weltstadt New York. Es soll nicht der letzte Abstecher sein, denn im Stadion in East Rutherford findet auch das Finale statt. Bis auf Nico Schlotterbeck sind alle Spieler fit. Der Bundestrainer muss sich entscheiden, auf wie vielen Positionen er sein Team verändern will. Gut möglich, dass Topscorer Dennis Undav mal von Anfang an ran darf.
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3: 10:04, Servus auf die Straßen. Immer noch ganz besonders aufpassen bitte in Offenburg an der Kreuzung Schutterwälder Straße, Wichernstraße ist die Ampel ausgefallen. Ein Techniker ist hier aber bereits vor Ort. Dann die A5 Basel Richtung Karlsruhe. Zwischen Riegel und Herbolzheim staut es sich wegen der Baustelle. B415 La Richtung Biberach auf dem Schönberg wird gemäht, dadurch auch hier immer mal wieder Stau. Und ja, unser Sorgenkind heute Morgen, die A8 Karlsruhe Richtung Stuttgart. Der Zeitplan hat sich erneut aktualisiert. Mittlerweile heißt es, dass wegen Bergungsarbeiten die Strecke noch mindestens bis 11 Uhr gesperrt wird. Der Verkehr wird immer noch bei Karlsbad ausgeleitet. 5 Kilometer Stau vor der Ausleitung und 25 Minuten Zeitverlust.
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3: A5 Karlsruhe Richtung Basel. Zwischen Hartheim, Heitersheim und Mülheim-Neuenburg. Tempo 120 erlaubt. B500 Iffezheim Richtung Baden-Baden im 60er Bereich. In Bühlmoos in der Weiherstraße. In Ettenheim in der Freiburger Straße. In Freiburg in der Granada-Allee. In Gengenbach-Reichenbach in der Ortsdurchfahrt. In Herbolzheim im Ortsausgang Richtung Kenzingen. In Sinsheim in der Müllhofener Straße. In Winschlägg in der Freiherr-von-Neveu-Straße. Und eine Abstandskontrolle auf der A5 Karlsruhe Richtung Basel zwischen Baden-Baden und Bühl. Alles zum Nachlesen, auch die Anhänger Blitzer bei uns im Web oder in der App. Ihr habt noch mehr? Dann gerne anrufen. 0800 504 33 und die 11. Wo es geht, entspannte und sichere Fahrt.
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3: Guten Morgen.
4: Guten Morgen.
3: Einen heißen Mittwoch wünschen wir euch.

Olivia Rodrigo, Drop Dead in eurer Altradio Morning Show. 13 Minuten nach 10 ist es. Und wie heißt es immer so schön? Fischers Fritz fischt frische Fische und Fischer Z. Sie spielen heute Abend in Freiburg. Hä? Fischer Z? Tja, die Band um Frontmann John Watts ist heute Abend in Freiburg am Start, 20 Uhr im Konzerthaus. Und ihr könnt Tickets gewinnen, und zwar heute.

0: bei uns am Nachmittag bei Daniel Bierig. Also einschalten beim guten Bierig lohnt sich ja sowieso immer, aber heute ganz besonders.
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1: Wetter. Jetzt haben wir um 10:30 schon die 30 Grad erreicht in Rheinau bei Katja. 29 bekomme ich aus Waltersweier von Martin. Bestätigt natürlich überall viel Sonne. Auch heute wieder heiße 36 bis 37 Grad zum Wochenende Richtung 39.
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1: Genau 10.30 Uhr und hier ist Linda L.
3: In Offenburg gab es heute Morgen einen Polizeieinsatz im Danziger Weg in Albersbösch. Der Notruf ging gegen 8.30 Uhr wegen einer mutmaßlichen Bedrohungssituation ein. Ein Jugendlicher in einer Wohnung, der sich wohl in einem psychischen Ausnahmezustand befand, kam in Polizeigewahrsam und im Anschluss in eine Klinik. Laut Polizei haben sich bisher keine Hinweise ergeben, dass es zu strafbaren Handlungen gekommen war. Verletzt wurde nach jetzigem Stand niemand. Die Rauchwolke war von Weitem zu sehen. Auf dem Kinzigdamm bei der Heinrich-Herz-Straße in Offenburg hat gestern Abend eine etwa 100 Quadratmeter große Grasfläche gebrannt. Auf Höhe der Fußgängerbrücke hat die Wiese kurz vor 18.30 Uhr Feuer gefangen.
4: Die Feuerwehr war mit 10 Einsatzkräften und 3 Fahrzeugen etwa eine Stunde vor Ort. Mehr als 6.000 Liter Löschwasser wurden nach Angaben der Feuerwehr gebraucht. In dem Zusammenhang weisen die Einsatzkräfte darauf hin, die Verbote in Bezug auf die derzeit sehr hohen Waldbrandgefahr zu beachten. Gerade weggeworfene Glasflaschen und Zigarettenstummel seien gefährlich. Daniel Bierich, Nachrichtenredaktion.
3: Wie die Veranstalter uns eben mitgeteilt haben, wurde der Hoch-3-Firmenlauf am Königswaldsee in Offenburg jetzt am Freitag abgesagt. Grund ist die angekündigte große Hitze. Auch der Stadtlauf in Emmendingen und die Junioren-Fußball-Stadtmeisterschaften in Offenburg am Wochenende finden deswegen nicht statt.
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1: Das dicke Problem weiterhin die A8 Karlsruhe Richtung Stuttgart. Zwischen Karlsbad und Pforzheim West ist ein Tanklaster umgekippt. Da ist die Autobahn aktuell gesperrt für die Bergungsarbeiten. Der Verkehr wird in Karlsbad abgeleitet. Rückstau haben wir aber schon ab dem 3 Karlsruhe. Wenn es geht, weit außen rum, das heißt aus der Ortenau nach Stuttgart am besten über den Schwarzwald rüber. Dann gehen wir auf die B415 La Richtung Biberach. Auf dem Schönberg Meer arbeiten immer wieder stockender Verkehr.
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1: Blitzer stehen an der A5 Karlsruhe Richtung Basel zwischen Hartheim-Heitersheim und Mülheim-Neuenburg, B500, Iffezheim Richtung Baden-Baden in der 60er-Zone. Außerdem in Bülmoos einer an der Weiherstraße, Ettenheim die Freiburger Straße dabei, Freiburg-Granada-Allee in Richtung Flugplatz. In Gengenbach-Reichenbach steht ein Blitzer an der Ortsdurchfahrt, 30 ist dann da erlaubt. Herbolzheim, der Ortsausgang Richtung Kenzingen, da steht 50. Sinsheim haben wir die Mühlhofener Straße gemeldet und in Winschlick einer an der Freiherr von Nevö-Straße, nochmal ein 30er-Bereich. Habt ihr mehr, schickt es gern her. 0173 104 und 3311 ist die WhatsApp ins Studio.
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1: 24. Juni 1985. Madonna steigt mit Crazy for You neu in die Charts ein. Es wird heiß. Und zwar so richtig heiß. Mitte der 80er ist Madonna schon eine echte Ikone. Die Queen of Pop hat einen Hit nach dem anderen. Und sie wird dafür vergöttert. Millionen Fans lieben ihre Musik, aber auch ihre glamourösen Outfits und ihre verheißungsvolle Ausstrahlung sind wichtige Bestandteile dieses einzigartigen Hypes, der sich nach und nach um sie entwickelt. Befeuert wird diese Begeisterung natürlich auch von Madonnas Texten. In Crazy for You nimmt die Sängerin ihre Fans quasi mit in ihr Schlafzimmer. Ein Song über eine heiße Nacht, in der man sich komplett seinen Gefühlen hingibt. Aber auch musikalisch ist der Song ein wichtiger Meilenstein. Es ist nämlich Madonnas erste Ballade. Ihr selbst ist der Song sehr wichtig. Sie will ihren Fans und Kritikern beweisen, dass sie mehr kann, dass sie, abgesehen von den fröhlichen Dance-Tracks, auch gefühlvolle Balladen beherrscht. Und das kann sie mit Crazy for You am Ende definitiv beweisen.

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1: Wetter. 11 Uhr und schon 32 Grad in Willstedt bei Wetterwächter Patrick. Heute wieder Spitzenwerte um 36 bis 37 Grad. Richtung Wochenende 38 bis 39 Grad möglich.
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1: Mit Linda L.
3: Polizeieinsatz heute Morgen im Danziger Weg in Offenburg-Albersbüsch. Laut Polizei war eine mutmaßliche Bedrohungssituation der Auslöser. Ein Jugendlicher, offenbar in psychischem Ausnahmezustand, kam in Polizeigewahrsam und im Anschluss in eine Klinik. Verletzt wurde nach jetzigem Stand niemand. Die Rauchwolke war von Weitem zu sehen. Auf dem Kinzigdamm bei der Offenburger Heinrich-Herz-Straße haben gestern Abend rund 100 Quadratmeter Grasfläche gebrannt. Die Feuerwehr war mit 3 Fahrzeugen etwa eine Stunde vor Ort. Der Hoch-3-Firmenlauf am Offenburger Königswaldsee jetzt am Freitag wurde abgesagt. Das haben uns die Veranstalter heute mitgeteilt. Grund ist die große Hitze. Einfach näher dran an der Region. Jetzt Deutschland und die Welt mit Stefan Schütz.
4: Die deutsche Umwelthilfe will, dass SUVs und Pickups in Innenstädten verboten werden. Trotz des Trends, dass Familien kleiner würden und Autos weniger genutzt, würden die Fahrzeuge gleichzeitig größer. Vor allem für Kinder, ältere Fußgänger und Radfahrer seien SUVs gefährlich, heißt es. Die Umwelthilfe verweist auf Paris. Dort müssen sehr große Autos das bis zu dreifache der normalen Parkgebühren zahlen. Fast 5 Monate nach dem tödlichen Angriff auf einen Zugbegleiter beginnt heute vor dem Landgericht Zweibrücken der Prozess gegen einen 26-Jährigen. Die Staatsanwaltschaft wirft ihm vor, den Schaffner bei einer Fahrkartenkontrolle so schwer verletzt zu haben, dass dieser später im Krankenhaus starb. Die Tat hatte bundesweit Entsetzen ausgelöst und eine Debatte über die Sicherheit von Zugpersonal und zunehmende Gewaltbereitschaft angestoßen. Heute und auch morgen ist Eincremen für jeden, der draußen unterwegs ist, richtig wichtig. Sonst gibt es Sonnenbrand und eventuell Folgeschäden. Das Bundesamt für Strahlenschutz erwartet die höchsten UV-Werte des Jahres. Vor allem Kinder sollten geschützt werden, heißt es. Wegen der Hitze wird in vielen Kommunen außerdem dazu aufgerufen, Wasser zu sparen. Jede und jeder Fünfte in Deutschland lebt allein. Konkret sind das laut dem Statistischen Bundesamt mehr als 17 Millionen Menschen. Im Vergleich zu 2005 ist die Zahl der Alleinlebenden um mehr als 20% gestiegen. Besonders oft wohnen ältere Menschen allein. Bei den über 85-Jährigen ist es mehr als jeder Zweite. Für die deutsche Fußballnationalmannschaft geht's heute ins Abschlusstraining. Danach fliegt das Team von Julian Nagelsmann nach New York. In der Nähe findet morgen das dritte WM-Gruppenspiel gegen Ecuador statt. Thomas Bremser berichtet.
5: 27 Grad und Sonne erwartet das deutsche Team in der Weltstadt New York. Es soll nicht der letzte Abstecher sein, denn im Stadion in East Rutherford findet auch das Finale statt. Bis auf Nico Schlotterbeck sind alle Spieler fit. Der Bundestrainer muss sich entscheiden, auf wie vielen Positionen er sein Team verändern will. Gut möglich, dass Topscorer Dennis Undav mal von Anfang an ran darf.
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1: Wir starten mit der A5 Basel Richtung Karlsruhe, kurz vor Aachen, 2 Kilometer stockend mit Stau. Und A8 Karlsruhe Richtung Stuttgart. Zwischen Karlsbad und Pforzheim West ist ein Tanklaster umgekippt, es wird Flüssigkeit abgepumpt, die Strecke ist ab Karlsbad gesperrt. Der Stau fängt schon ab dem Dreieck Karlsruhe an. Wenn ihr könnt, fahrt weit außen rum.
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1: Die Blitzer stehen an der A5 Karlsruhe Richtung Basel zwischen Hartheim-Hattersheim und Mülheim-Neuenburg. B500 Effetzheim Richtung Baden-Baden. Tempo 60. In Ettenheim an der Freiburger Straße, in Freiburg an der Granada-Allee in Richtung Flugplatz 70er Bereich. Herbolzheim ist dabei, die Hauptstraße Tempo 30. Und in Windschlick die Freiherr von Neville-Straße. Nochmal eine 30er-Zone. Durchfunken, kostenfrei, geht immer über

0: der Woche, wenn es geht, alles ein bisschen ruhiger angehen. Oder diese Woche noch heiraten. Ihr müsst nicht heiraten, aber es wäre tatsächlich noch möglich. Am Freitag ist ja der 26.06.26 und ganz unkompliziert. Heiraten geht in Offenburg. Also das ist dann echt so wie in Las Vegas, Drive-In so ein bisschen. Aber natürlich klassisch in der Kirche. Die evangelische Stadtkirche in Offenburg macht die Aktion einfach heiraten.
1: Es gibt überhaupt keine Vorgaben, wenn zwei Menschen kommen, die sich lieben, entweder alleine oder mit wenigen oder vielen Leuten, sind sie herzlich willkommen. Wer standesamtlich verheiratet ist und ein Partner, Partnerin ist evangelisch, dann ist es eine offizielle kirchliche Trauung. Wenn das nicht der Fall ist, dann gibt es einen Liebessegen, der ist nicht weniger wert. Es ist einfach, dass nachher die eine Urkunde eben etwas anders aussieht und kirchlicher ist als die andere.
0: Trauung oder Segen, beides geht, sagt Pfarrer Christian Kühlwein. Rohloff. Diese Segnungen dauern so rund eine Viertelstunde und da wechselt er sich ab mit der Pfarrerin Liane Frobel.
2: Einfacher ist, dass man nicht großartig in die Vorbereitung gehen muss. Wie schminke ich mich? Wie wird die Frisur sein? Wen laden wir ein? Das spielt an dem Tag überhaupt keine Rolle. Kommt einfach so, wie ihr seid. Es ist ganz egal, was ihr anhabt, wie ihr geschminkt seid. Seid einfach da und lasst euch den Segen Gottes zusprechen.
0: Heiraten oder den Segen holen in Flipflops. Diesen Freitag geht es in Offenburg. Infos im Netz findet ihr auch, evangelischinoffenburg.de, mal reinklicken. Man kann aber auch spontan vorbeikommen. Offenburger Stadtkirche ist auch recht kühl da drin. 14 bis 19 Uhr mitten in der City. Und das ist neuer Fit Radio. Leonie und Callum Scott. Stay.

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1: Wetter. Da geht's heute weiter nach oben auf den Thermometern. Max

0: Die Werte heute Nachmittag wieder so um 36 Grad, wie gestern, stellenweise auch 37 möglich. Im Moment zum Beispiel 32 gemessen von Sascha in Rheinau. Wettertrend Richtung Wochenende noch mal heißer. Um 39 Grad wird dann die Spitze sein am Freitag.
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0: Um 11.30 Uhr mit Linda L.
2: In Rastatt mussten heute Vormittag ein Parkhaus und ein Modegeschäft in der Kaiserstraße evakuiert werden. Gegen 10.30 Uhr hatte der Feueralarm ausgelöst, weil in der Parkgarage zwei Autos in Brand geraten waren. Feuerwehr und Polizei sind vor Ort. Verletzte sind derzeit nicht bekannt. Eine Brandursache ist auch noch nicht klar. In Offenburg gab es heute Morgen einen Polizeieinsatz im Danziger Weg in Albersbösch. Der Notruf ging gegen 8.30 Uhr wegen einer mutmaßlichen Bedrohungssituation ein. Ein Jugendlicher in einer Wohnung, der sich wohl in einem psychischen Ausnahmezustand befand, kam in Polizeigewahrsam und im Anschluss in eine Klinik. Laut Polizei haben sich bisher keine Hinweise ergeben, dass es zu strafbaren Handlungen gekommen war. Die Rauchwolke war von Weitem zu sehen. Auf dem Kinzigdamm bei der Heinrich-Herz-Straße in Offenburg hat gestern Abend eine etwa 100 Quadratmeter große Grasfläche gebrannt. Auf Höhe der Fußgängerbrücke hat die Wiese kurz vor 18.30 Uhr Feuer gefangen. Die Feuerwehr war mit 10 Einsatzkräften und 3 Fahrzeugen etwa eine Stunde vor Ort. Mehr als 6.000 Liter Löschwasser wurden nach Angaben der Einsatzkräfte gebraucht. In Gutach und im Kehlerhafen gab es gestern Abend Stromausfälle. Gegen 19 Uhr war in mehreren Gutacher Straßen der Strom unterbrochen. Laut EWEG Mittelbaden war der Grund dafür ein defektes Kabel. Gut anderthalb Stunden hat der Ausfall gedauert. Kurz nach 21:30 dann das gleiche im Kehlerhafen. Auch hier war ein kaputtes Kabel der Auslöser. Hier hatten alle nach etwa 40 Minuten durch Umschaltungen wieder Strom. Die Reparaturarbeiten haben bereits begonnen. In Gutach sollen sie bereits heute beendet werden.
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0: Es geht los mit der A5 Basel Richtung Karlsruhe. Kurz vor Aachen, 2 Kilometer stockend mit Stau. Dann die A8 Karlsruhe Richtung Stuttgart. Zwischen Karlsbad und Pforzheim West ist ein Tanklaster umgekippt. Es wird immer noch Flüssigkeit abgepumpt. Das sind noch einige tausend Liter. Mittlerweile ist aber eine Spur frei. Es geht da langsam vorbei. Die Auffahrt Karlsbad ist weiterhin gesperrt und der Rückstau beginnt schon ab dem Dreieck Karlsruhe. Und in Muggensturm ist die Hauptstraße im Bereich Bahnhof gesperrt. Grund ist ein Unfall.
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0: Die Blitzer stehen an der A5 Karlsruhe Richtung Basel zwischen Hattheim, Heitersheim und Millheim-Neuenburg. Die B3 Stadtgebiet Freiburg, Basler Straße Tempo 50. B500 Iffezheim Richtung Baden-Baden im 60er-Bereich. Außerdem stehen Blitzer in Ettenheim an der Freiburger Straße, in Freiburg an der Granada-Allee, Herbolzheim die Hauptstraße dabei und Windschläg die Freier von Nevö-Straße. Dazu gibt's noch Abstandskontrollen und Anhängerblitzer, die Übersicht immer in der Hitradio-Uhr-App.
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0: Hit Radio Ohr hier mit der jungen Offenburgerin Lea Gandhi. Zusammen mit wenigen anderen hast du vor 2 Jahren gesagt, lass uns auch hier in Offenburg mal einen CSD, also einen Christopher Street Day, organisieren. Krass viele Menschen waren dabei. Letztes Jahr noch mehr. Und jetzt am Samstag ist in Offenburg der 3. CSD. Hättet ihr damals gedacht, dass aus einer Idee so schnell sowas Großes wird?
1: Auf gar keinen Fall. Wir dachten auch beim ersten CSD niemals, dass der so gut ankommt und dass da so viele Leute kommen. Und deswegen war das ein Mega-Erfolg schon im ersten Jahr. Und deswegen machen wir es auch weiter.
0: Jetzt am Samstag, der 3. Offenburger CSD. Lea, es gibt ja CSD, also Christopher Street Days, Veranstaltungen schon sehr lange in größeren Städten. Freiburg, Karlsruhe zum Beispiel. Warum braucht Offenburg das auch? Warum habt ihr da Bock drauf gehabt?
1: Wir haben gedacht, Offenburg ist eine kleine Stadt, klar, vergleichsweise sehr viel kleiner als Karlsruhe oder Freiburg. Und trotzdem gibt es hier unglaublich viele queere Leute. Wir sind eine vielfältige Stadt und da braucht es genauso Sichtbarkeit und genauso das Zeigen, wie vielfältig wir denn auch eigentlich sind.
0: Natürlich geht es beim CSD um ausgelassenes Feiern. Es ist aber weiterhin auch immer noch ein politischer Aspekt dabei. Es ist eine Demonstration. Und ihr habt jetzt neu einen Verein gegründet in Offenburg. Das ist jetzt eine Anlaufstelle, die ja nicht nur an einem Tag im Jahr dann da ist.
1: Nein, der CSD-Verein, der ist das ganze Jahr über da. Natürlich organisieren wir momentan hauptsächlich nur den CSD, einfach weil wir noch ein sehr kleiner Verein sind und weil es noch relativ wenig Leute sind und wir da zu 100% auf ehrenamtliches Engagement zurückgreifen müssen. Deshalb ist es momentan nur der CSD als Event selber und trotzdem ist der Verein das ganze Jahr über da und wenn Fragen da sind, dann sind auch immer Leute da, die das ganze Jahr über beantworten können.
0: Ich habe letztes Jahr hier in Offenburg

0: die Parade erlebt und war völlig platt, wie groß es war. Ich hatte gedacht, da kommen vielleicht so 150. Wie viele waren es?
1: Wir waren in den letzten beiden Jahren jeweils 800 bis 900 Leute. Und das ist für so eine kleine Stadt schon echt ein Hammer. Und wir waren auch wirklich mega überrascht und wir freuen uns auch dieses Jahr auf unglaublich viele Leute und hoffen, dass es trotz dem warmen Wetter trotzdem ganz viele Leute hier nach Offenburg schaffen und mit uns feiern können. Mal schauen, vielleicht knacken wir dieses Jahr die 1000, das wäre natürlich toll.
0: Lass gleich mal besprechen, was am Samstag passiert, ja nicht nur für queere Menschen, sondern für alle Bürgerinnen und Bürger.
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1: Wetter. Das sagt alles. Sämtliche Wettermeldungen liegen jetzt über 30 Grad, was Baden betrifft. Bis auf eine, 28, meldet Heike von den Seychellen. Fellweierbach, 32 Grad, Sonne. Geht rauf heute auf 36 bis 37. Ende der Woche macht die Hitzewelle weiter dann. Um 39 Grad in der Spitze.
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1: Um 12 Uhr mit Linda L.
3: Weil zwei Autos brannten, mussten heute Vormittag eine Parkgarage und ein Kaufhaus in der Rastatter Kaiserstraße evakuiert werden. Feuerwehr und Polizei sind vor Ort. Über Verletzte

0: ist bisher nichts bekannt. Polizeieinsatz heute Morgen im Danziger Weg in Offenburg-Albersbüsch. Laut Polizei war eine mutmaßliche Bedrohungssituation der Auslöser. Ein Jugendlicher, offenbar in psychischem Ausnahmezustand, kam in Polizeigewahrsam und im Anschluss in eine Klinik. Verletzt wurde nach jetzigem Stand niemand. Der Hochdreifirmenlauf am Offenburger Königswaldsee jetzt am Freitag wurde abgesagt. Das haben uns die Veranstalter heute mitgeteilt. Grund ist die große Hitze. 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Jetzt Deutschland und die Welt mit Stefan Schütz.
1: Viele junge Menschen in Europa sehen weniger positiv in die Zukunft als noch vor 10 Jahren. Das zeigt die TUI-Jugendstudie, für die mehr als 8000 Menschen befragt wurden. Unter anderem zeigt sich, dass die 16- bis 26-Jährigen unzufriedener werden mit dem Funktionieren der Demokratie im jeweiligen Land. Und nur ein Viertel der jungen Menschen in Europa glaubt, dass es ihrer Generation einmal besser als die ihrer Eltern gehen wird. Von der Großstörung bei der Deutschen Bahn waren bis zu 100.000 Reisende betroffen. Davon geht der Fahrgastverband Pro Bahn aus. Bundesverkehrsminister Schnieder sagte, sollte es sich um Probleme mit Hardware-Komponenten oder Updates handeln, müsse die Bahn sich so aufstellen, dass sich das nicht wiederhole. Am späten Abend war der Bahnverkehr deutschlandweit 2 Stunden lang lahmgelegt. In Deutschland haben im vergangenen Jahr gut 17 Millionen Menschen alleine gelebt, das zeigt eine Statistik. Wenn man sich die letzten 20 Jahre ansieht, ist der Anstieg der Single-Zahlen bemerkenswert, Claudia Wächter berichtet.
2: Viele junge Leute, die leben allein, Frauen etwas häufiger als Männer. Aber top in Sachen Solo-Haushalt, das ist die Gruppe der über 65-Jährigen. Da ist fast jeder dritte Single. Alleinstehende wohnen übrigens eher in Großstädten als auf dem Land. Und im EU-Vergleich, da liegen wir in Sachen Single-Haushalte über dem Durchschnitt.
1: Wegen der anhaltenden Hitze sind in Frankreich fast 70.000 Haushalte ohne Strom. Ein Transformator ist durch die Temperaturen ausgefallen. Auch in Deutschland wird es täglich heißer. Das Bundesamt für Strahlenschutz warnt zudem vor besonders starker UV-Strahlung. Heute und morgen werden die höchsten Indexwerte erwartet. Sie begünstigen Sonnenbrand und Langzeitfolgen wie Hautkrebs.
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5: Es geht los mit der A5 Karlsruhe Richtung Frankfurt. Zwischen Bruchsal und Kronau 5 Kilometer Stau. Dann kommt gerade noch eine Meldung rein per WhatsApp von Michael.
6: Hier ist Frank Michael aus Kehl. Die A5 Karlsruhe Fahrt Richtung Basel zwischen Baden-Baden und Mühlhöhe, Raststoffmühle, die Abstandskontrolle ist weg, könnt ihr rausnehmen, danke.
5: Alles klar, weitere Blitzer gleich. Erstmal noch die A8 Karlsruhe Richtung Stuttgart zwischen Pforzheim West und Ost, 5 Kilometer Baustellenstau. Und in Muggensturm ist die Hauptstraße im Bereich Bahnhof gesperrt und ist ein Unfall.
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5: Blitzer stehen an der A5 Karlsruhe Richtung Basel zwischen Hartheim, Heitersheim und Mülheim-Neuenburg. B3 Stadtgebiet Freiburg-Basler Straße. B500 Iffezheim Richtung Baden-Baden im 60er-Bereich. In Ettenheim an der Freiburger Straße. Herbolzheim die Hauptstraße, Tempo 30. Moos die Hauptstraße, nochmal 30. Offenburg die Moltkestraße, Höhe Bushaltestelle, da an der Sparkasse ebenfalls im 30er-Bereich. Und in Windschlägg die Freiherr von Nevö-Straße, blitzgefährlich. Habt ihr mehr, dann schickt's gerne her. WhatsApp 0173 104 33 11. Kommt entspannt ans Ziel.
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0: Lea Garnet, Mitorganisatorin des Koblenzer Christopher Street Day, jetzt am Samstag bei uns. Und das ist natürlich eine politische Veranstaltung, es soll eine ausgelassene Party sein, aber du sagst, es ist halt was für alle Menschen, alle Bürgerinnen und Bürger.
1: Wir freuen uns über jeden Mensch, der kommt. Und der CSD ist natürlich eine Feier und wir haben da mega Spaß und haben da auch eine fette Party. Und trotzdem stehen wir auch weiterhin für queere Rechte ein und Toleranz. Und da gehören nicht nur die queeren Leute dazu, da gehören alle Leute dazu. Denn wir als Gesellschaft müssen daran arbeiten. Und nicht nur wir queeren Leute, sondern gemeinsam wird das geschafft.
0: Und jetzt muss nicht jeder im Latex-Outfit über die Fußgängerzone laufen. Kann man, das ist auch ausdrücklich erlaubt. Wobei bei den Temperaturen bin ich mal sehr gespannt. Vor allem ja danach gibt es im Bürgerpark eine Feier.
1: Genau, wir haben unser Fest im Bürgerpark und da ist wirklich jeder willkommen. Auch alle Menschen, die jetzt nicht so gut zu Fuß sind oder denen die Demonstration durch die Stadt einfach zu viel ist, haben wir das Fest im Bürgerpark. Da haben wir super tolle Infostände, da haben wir auch interaktive Stände, da haben wir aber auch KünstlerInnen und Artists aus der Gegend hier.
0: Also Musikprogramm ab wann im Bürgerpark?
1: Ab 15.30 Uhr geht's los auf der Bühne. Da haben wir dann ein vielfältiges Programm von Musik bis Drag Queen, ist alles dabei, aber natürlich auch politische Reden.
0: Das könnte Richtung 40 Grad gehen am Samstag. Wie beschäftigt euch das? Was habt ihr da geplant?
1: Also ist natürlich ein Rekordtemperatur. Da wissen wir auch nicht genau, wie wir damit umgehen können. Wir hoffen natürlich, dass alles gut geht, aber wir haben natürlich auch ein paar Vorbereitungen getroffen. Wir haben jetzt aber auch eine große Menge an Wasserspenden bekommen, die wir kostenlos sowohl auf der Demonstration als auch im Fest im Park gratis verteilen. Und wir haben die Info bekommen vom Baden-Staff hier in der Ortenau. Die sind ja auch immer in der Innenstadt vertreten. Die verteilen Wassereis. Also wenn ihr auf der Demo dabei seid, dann könnt ihr euch vielleicht über ein kleines Wassereis von denen freuen. Die verteilen das auf der Demonstration für uns.
0: Baden-Staff steht ja tatsächlich auf der Hauptstraße. Da geht der Zug ja durch. Wann geht's denn los am Bahnhof und wie ist dann die Route?
1: Also wir treffen uns in der Nähe vom Busbahnhof. Und mit der Anfangsrede beginnt dann auch ganz offiziell die Demo, die sich dann zuerst durch die Innenstadt, dann die Grabenallee entlang bewegt, dann weiter in die Wilhelmstraße, von dort über die Unionbrücke, dann einmal noch ein Stück durch die Innenstadt am Kloster entlang, zurück auf die Wilhelmstraße und von dort geht's dann letztlich in die Zähringer Straße bis zum Bürgerpark, wo dann das Fest beginnt.
0: Ich wünsche euch ein fröhliches, heiteres Fest am Wochenende und dass eure Botschaft weiter ankommt, Lea.
1: Ja, das freut mich sehr.
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2: 33 sind es jetzt in Kehl bei Wetterwächter UK. Wir bekommen 32 aus Neurit-Altenheim reingeschickt vom Frank. Also es wird wie gestern sein, in der Spitze so um die 36, 37 Grad in der Ortenau. Richtung Wochenende bis 39 Grad möglich.
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0: Um 12.30 Uhr mit Linda L.
1: Ein mutmaßlicher Schuss aus einer Schreckschusspistole hat gestern Abend in Baden-Baden-Steinbach einen Polizeieinsatz in der Iburgstraße ausgelöst. Ein Zeuge hatte gegen 23 Uhr den Notruf gewählt, weil zwei Männer im Dachgeschoss eines Wohnhauses mit der Waffe hantieren würden. Die Beamten fanden die zwei kurz darauf und stellten die Schreckschusspistole sicher. Möglicherweise war der Schuss laut Polizei gegen Vögel gerichtet. Weitere Waffen oder Munition wurden nicht gefunden. Wegen des Verdachts auf einen Verstoß gegen das Waffengesetz wird jetzt ermittelt. In Rastatt mussten heute Vormittag ein Parkhaus und ein Modegeschäft in der Kaiserstraße evakuiert werden. Gegen 10.30 Uhr hatte der Feueralarm ausgelöst, weil in der Parkgarage zwei Autos in Brand geraten waren. Verletzte sind derzeit nicht bekannt. Eine Brandursache ist noch nicht klar. Die Rauchwolke war von Weitem zu sehen. Auf dem Kinzigdamm bei der Heinrich-Herz-Straße in Offenburg hat gestern Abend eine etwa 100 Quadratmeter große Grasfläche gebrannt. Auf Höhe der Fußgängerbrücke hat die Wiese kurz vor 18.30 Uhr Feuer gefangen. Die Feuerwehr war mit 10 Einsatzkräften und 3 Fahrzeugen etwa eine Stunde vor Ort. Mehr als 6.000 Liter Löschwasser wurden nach Angaben der Einsatzkräfte gebraucht. Wie die Veranstalter uns heute mitgeteilt haben, wurde der Hoch-3-Firmenlauf am Königswaldsee in Offenburg jetzt am Freitag abgesagt. Grund ist die angekündigte große Hitze. Auch der Stadtlauf in Emmendingen und die Junioren-Fußball-Stadtmeisterschaften in Offenburg am Wochenende finden deswegen nicht statt.
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4: Es kommt selten vor, dass eine einzige Aktie den gesamten DAX bewegt. Heute ist das der Fall. Das Verteidigungsministerium hatte eigentlich dem Rüstungskonzern Rheinmetall einen Großauftrag in Milliardenhöhe zugesprochen. Jetzt kommt der Rückzieher. Das Projekt zum Bau bestimmter Fregatten wird zurückgezogen. Stattdessen soll es alternative Fregatten eines anderen Typs geben und von einem anderen Hersteller. In der Folge ist die Rheinmetall-Aktie heute Morgen eingebrochen und unterhalb von 1.000 Euro gerutscht. Mittlerweile ging es wieder etwas hoch. Das zieht aber auch den DAX mit runter. Der steht zum Mittag mit 0,9% im Minus bei 24.666 Punkten. Einfach näher dran am Börsengeschehen. Raphael Gensert für Hitradio Ohr.
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7: Wir starten mit der A5 Karlsruhe Richtung Frankfurt zwischen Bruchsal und Kronau, 3 Kilometer Stau. Und A8 Karlsruhe Richtung Stuttgart zwischen Pforzheim West und Ost, 4 Kilometer Baustellenstau.
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7: Gibt's an der A5 Karlsruhe Richtung Basel neu gemeldet im Autobahndreieck Karlsruhe, Tempo 120. Weiter mit der A5 Karlsruhe Richtung Basel zwischen Hattam-Heitersheim und Mülheim-Neuenburg. Außerdem stehen Blitzer an der B3 im Stadtgebiet Freiburg, das ist an der Basler Straße. B500 Iffezheim Richtung Baden-Baden, kriege ich gerade die Meldung, wird abgebaut, streichen wir hiermit, aber Ettenheim ist noch aktuell die Freiburger Straße. Herbolzheim die Hauptstraße, Moos die Hauptstraße, Offenburg-Moltke Straße, Höhe Sparkasse. Und in Windschläg die Freiherr von Nevö-Straße. Habt ihr noch was, schickt's gern rein oder ruft kostenfrei durch 0800 504 3311.
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0: sporadisch englische Songtexte neu erzählt.
1: Zayn featuring Sia. 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Von der Dämmerung bis zum Morgengrau. 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
2: Es kommt hier auf die Länge an, hat meine Kollegin mal erklärt. Man darf bei diesem Ort dieses U nicht zu lange aussprechen. Auch nicht ganz zu kurz. Aber auf keinen Fall Zusenhofen sagen, sondern sie hat mir erklärt, Zusenhofen, das sei die richtige U-Länge. Auf jeden Fall haben wir da 33 Grad bei Bernita und der Maxi-Wert kommt aus La. 36 Grad, viel Sonne, es ist heiß, das haben alle mitbekommen. Ende der Woche noch mal ein bisschen wärmer.
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2: Um 13 Uhr mit Linda L.
3: Weil er einen Schuss gehört hatte, hat ein Zeuge gestern Abend in Baden-Baden-Steinbach den Notruf gewählt. In der Iburgstraße wurden zwei Männer in einem Wohnhaus gefunden, die wohl zuvor mit einer Schreckschusswaffe hantiert hatten. Möglicherweise hatte sich der Schuss gegen Vögel gerichtet. Weil zwei Autos brannten, mussten heute Vormittag eine Parkgarage und ein Kaufhaus in der Rastatter Kaiserstraße evakuiert werden. Feuerwehr und Polizei waren vor Ort. Über Verletzte ist nichts bekannt. Wer mit der Tram von Kiel nach Straßburg fährt, muss auch heute kein Ticket lösen. Wegen der weiterhin erhöhten Ozonwerte in Straßburg ist

0: Tram- und Busfahren in der Stadt auch heute noch kostenlos. Einfach näher dran an der Region. Jetzt Deutschland und die Welt mit Stefan Schütz.
1: Familienministerin Prien ist dafür, dass soziale Medien für Kinder und Jugendliche nicht verboten werden, es aber Altersgrenzen geben sollte. Für Teenager zwischen 13 und 18 Jahren könnte es abgestufte Schutzvorkehrungen geben. Die CDU-Politikerin ist außerdem für kindgerechte und risikoarme Angebote von TikTok, Instagram, Snapchat und Co. für Kinder unter 13 Jahren. Prien bezog sich auf Empfehlungen einer Expertenkommission. Nach der Bahnstörung gestern gibt es Neuigkeiten. Der Tausch einer technischen Komponente beim Funksystem hat nicht geklappt. 2 Stunden standen alle Züge still. Rund 100.000 Reisende waren betroffen. Ein Bericht von Fiona Reinhardt.
2: Während der Bahnverkehr nach und nach wieder ins Rollen kommt, hagelt es Kritik an der Deutschen Bahn. Dieser Vorfall zeige mal wieder, wie veraltet die Bahnsysteme sind, sagt der Vorsitzende des Verkehrsausschusses im Bundestag. Währenddessen sind Sicherheits- und IT-Experten auf Fehlersuche. Als Ursache werde ein fehlerhaftes Update der Deutschen Bahn vermutet.
1: Das Bahnprojekt Stuttgart 21 könnte nun umgetauft werden in Stuttgart 31. Der Konzern verschiebt die Inbetriebnahme des Tiefbahnhofs in der Schwabenmetropole um weitere 5 Jahre. Die Angaben stammen von Teilnehmern des Verkehrsausschusses des Deutschen Bundestags. Es soll aktuell größere Herausforderungen bei der Digitalisierung geben, heißt es. Von den Unternehmen kommen positive Signale. Nach Angaben des IFO-Instituts hat sich die Stimmung in der deutschen Wirtschaft im Juni, den 2. Monat in Folge, erholt. Laut IFO-Präsident hoffen die Chefetagen auf eine Entspannung der weltpolitischen Situation. Gemeint ist unter anderem die sich beruhigende Situation zwischen dem Iran und den USA. Der Krieg zwischen den Ländern ließ die Spritpreise steigen.
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5: Vorsicht, unterwegs auf der A5 Basel Richtung Karlsruhe. Im Bereich Auffahrt Offenburg liegen Teile rum. Und dann die A8 Karlsruhe Richtung Stuttgart zwischen Pforzheim West und Ost. 4 Kilometer Baustellenstau. Und in Muckensturm ist die Hauptstraße im Bereich Bahnhof nach einem Unfall gesperrt.
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5: Stehen an der A5 Karlsruhe Richtung Basel im Autobahndreieck Karlsruhe Tempo 120 und weiter Richtung Schweiz dann ein Blitzer zwischen Hartheim-Heitersheim und Mülheim-Neuenburg nochmal 120. Die B3 Stadtgebiet Freiburg, Basler Straße Tempo 50. Dann haben wir in Ettenheim die Freiburger Straße mit einem Blitzer, in Herbolzheim die Hauptstraße, Moos die Hauptstraße und in Offenburg einer an der Moltke Straße Höhe Sparkasse. Kommt gut durch.
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0: Mit Radio Ohr, hier ist der Alex, hallo.
1: Hallo Alex, hier ist der Sando Becker aus Laich. Ich möchte Folgendes kurz als Input geben für euch als Radiosender, weil ihr erreicht die Öffentlichkeit am weitesten.

0: Ich war jetzt gerade hier in Rewe, Wasservorrat wieder einkaufen, wie es alle im Moment tun. Frankreich, die Hitzewelle hat dort Rekord geschlagen, die hier bei uns hier in Baden-Württemberg dann übers Wochenende einschlagen sollen. Ich krieg's ja mit in der Nacht und allem drumherum.
1: Da kriegen wir alle gerade mit, also das geht Richtung 40 und Grad, ja.
0: Dann Frankreich, da haben sie Ventilatoren schon morgens um 6 Uhr auf Vorrat gekauft. Ich behaupte, es besteht eine andere Gefahrenquelle, außer dass die Leute umkippen. Die E-Scooter, die E-Bikes und auch die Handys, die Smartphones. Weil viele Jugendliche haben ihre Smartphones hinten in der Hosentasche halb raushängen.
1: Ja, das ist gefährlich, kann geklaut werden, frage mich auch immer.
0: Ja, nicht nur geklaut werden. Ich weiß so durch mein Smartphone, weil es mal kaputt gegangen ist, da war der Akku da drin schon völlig aufgebläht, weil er so alt war. Auch Explosionsgefahr.
1: Wobei ich jetzt mal behaupte, es ist für einen Akku relativ wurscht, ob wir 37 Grad haben, was es schon häufiger gab, oder halt dann 40. Für uns Menschen wird es über 40 irgendwann schwierig. Ne? Also beim Akku, wenn nur in der prallen Sonne, ich gehe bei dir mit, aber ich hatte auch mal eine Powerbank, die ist dann irgendwann sich auch aufgebläht. Das kann bei Akkus, das wissen wir, irgendwann passieren. Da ein bisschen aufpassen, aber ich glaube jetzt nicht, dass uns reihenweise die Akkus um die Ohren fliegen wegen der möglichen Rekordsätze. Glaube ich nicht. Wichtig fände ich zu sagen, Leute, auf keinen Fall auch nicht für 3 Minuten Kinder und Hunde in Autos lassen. Das ist viel gefährlicher.
0: Das auch, ja. Die sind, vor allen Dingen Hunde können ja nicht schwitzen. Das erlebe ich bei meinem Vermieter. Richtig. Ja, also das ist der Wahnsinn. Ne? Also die können ja nur hecheln und die können 15 Minuten tot sein. Ja? Ja. Und Kinder so oder so. Und ich habe immer in meinem Rucksack, wenn ich unterwegs bin, in der Innenstadt oder so, immer 2, 3 Wasserflaschen mit, damit ich notfalls helfen kann, falls Leute umkippen. Ne?
1: Das finde ich gut. Das ist eine Maßnahme. Also, und ansonsten, ja, einfach jetzt die Ruhe bewahren, Wasser bunkern, okay, man sollte einen kleinen Vorrat haben. Da kann man aber auch einfach, wir haben gutes Leitungswasser, einfach leere Flaschen nehmen, die mal voll machen, dass man eben ein paar Liter zu Hause immer hat. Und dann, Leute, kriegen wir das gemeinsam schon alle gut hin. Wichtiger finde ich vielleicht auch mal, dass man guckt in der Nachbarschaft. Schau mal, es gibt viele ältere Leute, für die ist jetzt auch ganz normal Essen einkaufen gehen. Ist bei der Hitze dann eine Belastung, dass man vielleicht mal fragt oder auch einen Zettel aushängt, hey, braucht jemand was, meldet euch, wir helfen. Sowas fände ich jetzt wichtig, ne?
0: Gute Idee, coole Idee, wirklich. Also ich sag ja, ich liebe euch, ihr seid super. Danke dir, gebe ich weiter. Ciao, ciao.

dicker schwarzer Rauch im Moment über Lahr. Das ist wohl in der Nähe der Schwarzwaldstraße. Wir sind in Kontakt mit der Feuerwehr. Da läuft jetzt ein größerer Einsatz. Einzelheiten hier laufend im Programm auf Hitradio Ohr.

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2: Es ist sau heiß, das darf man so sagen. 36 Grad schon im Biberach bei Maritta gemeldet. Eine kleine Brise in Ohlsbach ab und zu bei 36 Grad, sagt Mareike. Kann auch noch 37 Grad heiß werden heute. Außerdem haben wir im Moment fetten schwarzen Rauch über Lahr. Das ist in der Nähe des Mauerparks dort. Am besten die Fenster und Türen im Moment mal zulassen und Klimaanlagen eben dann auch auf Innenluft stellen. Wettertrend ist und bleibt heiß. Ende der Woche geht's rauf auf bis zu 39 Grad.
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2: Gleich 13:30 und hier ist Tobias Siegwart.
3: Ja, ihr habt es eben bei Alex gehört. Viele von euch haben uns in den letzten Minuten eine große Rauchwolke über Lahr gemeldet und dazu viel Blaulicht in der Nähe des Friedrich-Maurer-Parks. Die Polizei hat uns das eben bestätigt. Die Einsatzkräfte sind auf dem Weg zur Brandstelle. Weitere Details sind aktuell allerdings noch nicht bekannt. Und auch in Rastatt ist momentan die Feuerwehr im Einsatz. Nach dem Autobrand heute Vormittag in einem Parkhaus laufen weiterhin die Löscharbeiten mit rund 90 Feuerwehrleuten. Ein Parkhaus und ein Modegeschäft in der Kaiserstraße mussten evakuiert werden. Gegen 10.30 Uhr hatte der Feueralarm ausgelöst, weil in der Parkgarage zwei Autos in Brand geraten waren. Derzeit steht fest, dass drei Fahrzeuge durch das Feuer zerstört wurden. Ein viertes wurde durch die Hitze beschädigt. Verletzte sind nicht bekannt. Der Bereich ist weiterhin weiträumig. Räumlich abgesperrt. Die Brandursache ist noch unklar. 42 Sterne wurden an 32 Restaurants in der Region vergeben. Der Guide Michelin hat seine Top-Sterne-Restaurants vorgestellt. Das hat die Schwarzwald Tourismus GmbH mitgeteilt.
4: Demnach ist das Restaurant Adrenaline im Europa

0: Grust neu dabei, sowie auch das Café Guppi in Weil am Rhein. Die Mühle am Schluchsee wurde von einem auf 2 Sterne hochgestuft. Die anderen Sterne-Restaurants im Schwarzwald konnten ihre Auszeichnungen verteidigen. Neben den Sterne-Restaurants wurden auch 27 Betriebe für ein besonders gutes Preis-Leistungs-Verhältnis ausgezeichnet. Das ist laut Mitteilung ein Restaurant mehr als noch im Vorjahr. Charlie Thorn, Nachrichtenredaktion.
1: In Gutach und im Kehlerhafen gab es gestern Abend Stromausfälle. Gegen 19 Uhr war in mehreren Gutacher Straßen der Strom unterbrochen. Laut EWEG Mittelbaden war der Grund dafür ein defektes Kabel. Gut 1,5 Stunden hat der Ausfall gedauert. Kurz nach 21:30 dann das gleiche im Kehlerhafen. Auch hier war ein kaputtes Kabel der Auslöser. Hier hatten alle nach etwa 40 Minuten durch Umschaltungen wieder Strom. Die Reparaturarbeiten haben bereits begonnen. In Gutach sollen sie bereits heute beendet werden.
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4: Und da geht's los mit der A5, Karlsruhe Richtung Basel, zwischen Offenburg und Laa. Ein Unfall, Achtung, da liegen Teile auf der Autobahn. Weiter mit der A8 Karlsruhe Richtung Stuttgart, zwischen Pforzheim West und Ost 4 Kilometer Baustellenstau. In Muggensturm ist die Hauptstraße im Bereich Bahnhof gesperrt, Grund ist ein Unfall. Und Stadtgebiet Laa, größerer Feuerwehreinsatz im Bereich Schwarzwaldstraße, Sophienstraße und Ludwigstraße, dadurch Behinderungen. Außerdem dichter Rauch, am besten Fenster und Türen vorläufig geschlossen lassen.
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4: Stehen an der A5 Karlsruhe Richtung Basel im Autobahndreieck Karlsruhe und weiter runter Richtung Schweiz dann zwischen Hartheim-Mattersheim und Mülheim-Neuenburg. Die B3 Stadtgebiet Freiburg geblitzt wird an der Basler Straße Herbolzheim, dabei mit der Hauptstraße Moos, nochmal die Hauptstraße, Tempo 30 in beiden Fällen, und in Offenburg wird an der Moltke Straße Höhe Sparkasse kontrolliert. Kommt gut durch.
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0: Meet Your Love ist neu von OneRepublic auf Hitradio Ohr. Und Pick Me Girls, so heißt das sehr persönliche und äußerst erfolgreiche Buch von Sophie Passmann. Ihr kennt sie. Sie war lang Kollegin hier bei Hitradio Ohr, macht seit Jahren vor allem Fernsehen, Podcasts, schreibt Bücher. Ja, und Pick Me Girls gibt es jetzt auch im Kino. Heute zum Beispiel in den Forum Cinemas mehrere Aufführungen. Und davor gab es Sophie schon in der Hitradio Ohr Morning Show. Hi Sophie, guten
1: Hallo,
0: Morgen.
1: Guten Tag.
0: Ganz wichtig vorneweg, könnt ihr mich vielleicht kurz aufklären, was zur Hölle sind Pick-Me-Girls?
1: Ja, also ich habe das auch erst von den Teenagern im Internet erfahren, bevor ich das Buch dazu geschrieben habe.
0: Oh, Gott sei Dank.
1: Pick-Me-Girls sind neudeutsch Frauen, die anders sein wollen als andere Frauen. Also so ein bisschen das Klischee der Frau, die sagt, oh, ich kann nicht mit anderen Frauen befreundet sein, die sind so dramatisch. Und außerdem, ich trinke viel lieber Bier als Aperol Spritz, nichts gegen Bier trinken wollen, aber Frauen, die das machen, damit andere Männer um die rum sagen, das ist eine von den Guten, das ist eine von uns, das ist ein richtiger Kerl.
2: Dein Buch Pick Me Girls wurde zum Theaterstück und jetzt kommt's in den Kinos. Was erwartet uns denn da im Kino?
1: Naja, offensichtlich kriege ich erstmal nicht genug von mir. Ich habe ein Buch über mein Leben geschrieben, dann wurde es ein Theaterstück, in dem ich mitspiele. Und dann dachte ich, das bringen wir jetzt noch ins Kino, damit ich endlich mal wahrgenommen werde von den Leuten. Das geht um Feminismus, das muss ich, glaube ich, vorweg sagen. Aber es ist lustig, auch wenn man vielleicht nicht unbedingt an Lustigkeit denkt bei Feminismus. Es ist auch zwischendurch traurig und ehrlich gesagt handelt es viel davon, wie ich so als Teenagerin durch die Welt gegangen bin und dachte, mein Leben ist schlimmer als das Leben von allen anderen Frauen auf der ganzen Welt. Bis ich irgendwann gemerkt habe, ach so, nee, ich glaube einfach, ich bin genauso ein Idiot wie alle anderen.

0: sagst, Pick Me Girls ist eines deiner persönlichsten Werke. Wie fühlt es sich jetzt an, das bald überall im Kino sehen zu können?
1: Das ist ein klassischer Fall von, über solche Sachen denke ich nicht nach, bis es zu spät ist. Du, das kann ich dir beantworten, wenn ich es im Kino gesehen habe. Also ich öffne da schon so einen Teil von meiner Seele, weil das, glaube ich, auch der Abend braucht. Wenn man sich da irgendwie hinstellt und neunmal klug über Frauen und Männer redet, dann muss man vielleicht auch selber mal erzählen, wie man es selber gemacht hat. Mhm. Und das ist auf jeden Fall zwischendurch so, dass ich denke, ja, also meine Ex-Freunde würde ich jetzt nicht wollen, dass die sehen.
0: Wenn dein Leben eine Google-Bewertung hätte, welcher Satz würde denn da ganz oben in der Rezension stehen?
1: Service war nett, Essen war leider eine Katastrophe, 2 von 5 Sternen.
2: Kunden interessierten sich auch für Feuchtgebiete von Charlotte Roche.
1: Mhm. Ja, genau.
2: Danke, Sophie Passmann.
0: Vielen Dank für deine Zeit.
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2: Es ist heiß, das haben alle mitbekommen. Wie heiß? Ja, die 36 sind tatsächlich schon erreicht in Schwanau bei Alexander. Also 37 sind heute locker noch möglich. Richtung Wochenende 39 Grad in der Ortenau.
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2: Um 14 Uhr mit Tobias Siegwart.
3: Große Rauchwolke über Lahr. In der Sophienstraße brennt eine Garage und das darin abgeparkte Auto. Die Feuerwehr hat den Brand unter Kontrolle. Die Bewohner konnten das angrenzende Wohnhaus selbst verlassen und blieben, Stand jetzt, unverletzt. Die Straßen um den Brandort sind gesperrt. Und Feuerwehreinsatz aktuell auch in Rastatt. Hier wurden durch einen Brand mehrere Autos in einer Parkgarage zerstört. Das Parkhaus und ein Kaufhaus in der Kaiserstraße mussten evakuiert werden. Über Verletzte ist bisher nichts bekannt. Der Guide Michelin hat seine Top-Sterne-Restaurants vorgestellt. 42 Sterne wurden an 32 Restaurants in der Region vergeben, darunter neu das Adrenalin im Europapark in Rust. Einfach näher dran an der Region, jetzt Deutschland und die Welt mit Stefan Schütz.
4: Kein Verbot, dafür aber Altersgrenzen für soziale Netzwerke. Dafür hat sich Familienministerin Prien ausgesprochen und bezieht sich auf die Empfehlung einer Expertenkommission. Für Jugendliche zwischen 13 und 18 Jahren könnte es abgestufte Schutzvorkehrungen geben. Die CDU-Politikerin ist außerdem für kindgerechte und risikoarme Angebote von TikTok, Instagram, Snapchat und Co. für Kinder unter 13 Jahren. Viele junge Menschen in Europa sehen weniger positiv in die Zukunft als noch vor 10 Jahren. Das zeigt die TUI-Jugendstudie, für die mehr als 8000 Menschen befragt wurden. Unter anderem zeigt sich, dass die 16- bis 26-Jährigen unzufriedener werden mit dem Funktionieren der Demokratie im jeweiligen

0: jeweiligen Land. Und nur ein Viertel der jungen Menschen in Europa glaubt, dass es ihrer Generation einmal besser als die ihrer Eltern gehen wird. Der zweistündige Totalausfall gestern bei der Bahn löst Debatten aus. Bayerns Verkehrsminister Bernreiter fordert ein Notfallkonzept für solche Fälle. Arbeiten im Zuge der Funkdigitalisierung waren Grund für die Panne. Fiona Reinhardt berichtet.
1: Der Ausfall des Zugfunknetzes zeige wieder einmal, in welchem beklagenswerten Zustand das System der Deutschen Bahn sei, so Bayerns Verkehrsminister. Aber nicht nur Politiker und Bahnreisende zeigen sich fassungslos und fordern eine lückenlose Aufklärung, sondern auch der Verband der privaten Güterbahnen. Da Güterzüge vor allem nachts unterwegs sind, seien sie von der Störung besonders betroffen gewesen.
0: Funklöcher in Deutschland selbst melden, das können Handynutzer ab sofort mit einer App. Das Bundesdigitalministerium und die Bundesnetzagentur starten eine einwöchige Mitmachaktion. Mit der App Mobilfunkcheck können Nutzer schlechten oder gar keinen Empfang dokumentieren. Das soll Behörden und Netzbetreibern zeigen, wo im Land die größten Lücken im Mobilfunknetz sind. Jeder und jede Fünfte in Deutschland lebt allein. Konkret sind das laut dem Statistischen Bundesamt mehr als 17 Millionen Menschen. Im Vergleich zu 2005 ist die Zahl der Alleinlebenden um mehr als 20% gestiegen. Besonders oft wohnen ältere Menschen allein. Bei den über 85-Jährigen ist es mehr als jeder Zweite.
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4: Wir starten mit der A5 Basel Richtung Karlsruhe in Unfallhöhe Ettenheim, aktuell 1 Kilometer Stau. A8 Karlsruhe Richtung Stuttgart zwischen Pforzheim West und Ost, 4 Kilometer stockend mit Stau durch die Baustelle. Und Stadtgebiet Laar, Feuerwehreinsatz im Bereich Schwarzwaldstraße, Sophienstraße, Ludwigstraße.
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4: Stehen an der A5 Karlsruhe Richtung Basel im Autobahndreieck Karlsruhe und weiter runter dann zwischen Hattheim, Heitersheim und Mülheim-Neuenburg 120 erlaubt. DB3, Stadtgebiet Freiburg gemeldet, an der Basler Straße steht einer und in Gaggenau neu reingekommen, ein Blitzer an der Kniebelstraße im 30er-Bereich. Kommt gut an.
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0: for somebody else. Er ist bei mir, einer der größten Fans handgemachter Rockmusik im Hitradio Ohrteam. Hi Daniel.
1: Ja, hi. Ja, das stimmt.
0: Ja, und ich finde, so ein richtig geiles Brett solltest du nach einer Sekunde erkennen. Da gibt's ja

0: Beispiel in der Geschichte. Mehr braucht man nicht.
1: Guns N' Roses, klar.
0: Ja. Ja. Mehr braucht man nicht.
1: Ja, ja, Bon Jovi.
0: Bon Jovi, ja. So. Hatten wir gerade schon, aber wir haben, jetzt habe ich noch einen. Nochmal, brauchst du nochmal?
1: Nee, ich nicht, aber...
0: Du nicht.
1: Ich finde, die Band ist so ein bisschen im Radioprogramm, im Alltag dann unverschämterweise verloren gegangen, sollte eigentlich viel öfter zu hören sein. Fischer-Set und das ist wirklich eine richtig solide, tolle 80er-Jahre-Rockband und das war Malice. Ja.
0: Genau, ja. 3 Sekunden mal noch rein und das war jetzt wirklich nur der Anfang, der ist auch so bumm und dann...
1: Ja.
0: Vorsicht, mein Kabel ist zu kurz hier vom Kopfhörer Contenhorst, der Groschop. Also den Song gibt es mit Sicherheit heute Nachmittag bei dir komplett. Denn John Watts von Fischer Z ist bei dir.
1: Ja, genau. Also wir haben mit ihm gesprochen. Er erzählt ein bisschen von seinem Werdegang, hat klinische Psychologie studiert. Wie kommt man dann zur Musik und wird zum Weltstar? Darüber hatten wir mit ihm gesprochen. Und er lädt uns natürlich auch herzlich ein zum Konzert in Freiburg. Wir haben Karten.
0: Es wird ein fettes Ding in Freiburg im Konzerthaus. Eine ganz besondere Location. Und ich darf ja Malice noch nicht spielen komplett. Das lasse ich dir. Darf ich die ganzen Roses einmal mit Sweet Child?
1: Immer.
0: Dann halte ich die Klappe und lass die laufen.

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2: Und Tamara in Remchingen meldet uns 34 Grad und ähnlich heiß ist es hier in der Ortenau bei Christina, hier in Lahr bei 35 Grad. Und ja, es geht gerade so weiter in den nächsten Tagen bei ganz viel Sonne und Sonnenscheinwetter.
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2: Das News-Update mit Tobias Siegwart.
3: Viele von euch haben uns Fotos von einer großen Rauchwolke über Lahr geschickt. In der Sophienstraße brennt eine Garage und das darin abgeparkte Auto. Gegen 13 Uhr haben Anwohner die Einsatzkräfte informiert. Die Löscharbeiten laufen, die Feuerwehr hat den Brand unter Kontrolle. Die Bewohner konnten das angrenzende Wohnhaus offenbar selbst verlassen und blieben, Stand jetzt, unverletzt. Die Straßen rund um den Brandort sind derzeit gesperrt. Auch in Rastatt ist aktuell die Feuerwehr immer noch im Einsatz. Nach dem Autobrand heute Vormittag in einem Parkhaus laufen weiterhin die Löscharbeiten mit rund 90 Feuerwehrleuten. Ein Parkhaus und ein Modegeschäft in der Kaiserstraße mussten evakuiert werden. Gegen 10.30 Uhr hatte der Feueralarm ausgelöst. Derzeit steht fest, dass in dem Parkhaus 3 Fahrzeuge durch das Feuer zerstört wurden. Ein 4. wurde durch die Hitze beschädigt. Verletzte sind nicht bekannt. Der Bereich ist weiterhin weiträumig abgesperrt. Die Brandursache ist noch unklar. 42 Sterne wurden an 32 Restaurants in der Region vergeben. Der Guide Michelin hat seine Top-Sterne-Restaurants vorgestellt. Das hat die Schwarzwald Tourismus GmbH mitgeteilt.
4: Demnach ist das Restaurant Eat Renaline im Europapark Rust neu dabei, sowie auch das Café Guppi in Weil am Rhein. Die Mühle am Schluchsee wurde von 1 auf 2 Sterne hochgestuft. Die anderen Sterne-Restaurants im Schwarzwald konnten ihre Auszeichnungen verteidigen. Neben den Sterne-Restaurants wurden auch 27 Betriebe für ein besonders gutes Preis-Leistungs-Verhältnis ausgezeichnet. Das ist laut Mitteilung 1 Restaurant mehr als noch im Vorjahr. Charlie Thorn, Nachrichtenredaktion.
3: Comeback im Wildpark. Nach 21 Jahren beim KSC Rothaus ausgeschenkt wurde, wird die Karlsruher Privatbrauerei Höpfner ab der kommenden Saison neuer Bier- und Exklusivpartner des Karlsruher Sportclubs. Das Bier gab es bereits zu den Hochzeiten des KSC in den 90ern bis ins Jahr 2005 im Stadion in Karlsruhe. Die Partnerschaft sei für beide Seiten eine emotionale Rückkehr zu den gemeinsamen Wurzeln, heißt es in der Pressemitteilung dazu. Höpfner ist Teil der Paulaner Brauereigruppe, eine der größten Brauereigruppen in Deutschland, und die gehört wiederum zu Teilen Heineken, dem zweitgrößten Brauereikonzern der Welt.
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2: Auf der A5 Richtung Karlsruhe, Einfahrt in Mülheim-Neuenburg, liegt ein Reifen auf dem Beschleunigungsstreifen. Im Stadtgebiet Lahr läuft der Feuerwehreinsatz im Bereich der Schwarzwaldstraße, Sophienstraße und Ludwigstraße. Und zwischen Schwanau und Kehl ist jetzt auch wieder ein Sperrtransport unterwegs.
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2: Auf der A5 Richtung Basel im Autobahndreieck Karlsruhe wird geblitzt. Nochmal A5 Richtung Basel zwischen Hartheim, Heitersheim und Mülheim-Neuenburg. Auf der B3 im Stadtgebiet Freiburg im 50er-Bereich und in Gaggenau in der Kniebisstraße.
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1: 24. Juni 1985. Madonna steigt mit Crazy for You neu in die Charts ein. Es wird heiß. Und zwar so richtig heiß. Mitte der 80er ist Madonna schon eine echte Ikone. Die Queen of Pop hat einen Hit nach dem anderen. Und sie wird dafür vergöttert. Millionen Fans lieben ihre Musik, aber auch ihre glamourösen Outfits und ihre verheißungsvolle Ausstrahlung sind wichtige Bestandteile dieses einzigartigen Hypes, der sich nach und nach um sie entwickelt. Befeuert wird diese Begeisterung natürlich auch von Madonnas Texten. In Crazy for You nimmt die Sängerin ihre Fans quasi mit in ihr Schlafzimmer. Ein Song über eine heiße Nacht, in der man sich komplett seinen Gefühlen hingibt. Aber auch musikalisch ist der Song ein wichtiger Meilenstein. Es ist nämlich Madonnas erste Ballade. Ihr selbst ist der Song sehr wichtig. Sie will ihren Fans und Kritikern beweisen, dass sie mehr kann, dass sie, abgesehen von den fröhlichen Dance-Tracks, auch gefühlvolle Balladen beherrscht. Und das kann sie mit Crazy for You am Ende definitiv beweisen.

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2: Ja, und seid froh, wenn ein bisschen Regen runterkommt. Es ist zumindest auf der Wetterkarte drauf, aber ich sehe nichts davon. Hier auch bei Philipp in Links sieht es sehr sonnig aus und bei Silvia in Kehl strahlt auch die Sonne bei 38 Grad. Wahnsinn, auch morgen wieder schwülwarme Hitze bei mindestens mal 33 Grad tagsüber und es geht fast gar nicht runter über die Nacht.
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2: 15 Uhr mit Tobias Siegwart.
3: Große Rauchwolke über Lahr. In der Sophienstraße hat eine Garage und das darin abgeparkte Auto gebrannt. Die Bewohner konnten das angrenzende Wohnhaus selbst verlassen und blieben unverletzt. Auch in Bühl gab es heute einen größeren Feuerwehreinsatz. In der Dreistraße sind 7 Autos komplett ausgebrannt. Beschädigt wurde auch ein Transporter und eine Lagerhalle in der Nähe. Die Polizei ermittelt wegen Brandstiftung. Der Guide Michelin hat seine Top-Sterne-Restaurants vorgestellt. 42 Sterne wurden an 32 Restaurants in der Region vergeben, darunter neu das Adrenalin im Europapark in Rust. Einfach näher dran an der Region, jetzt Deutschland und die Welt mit Stefan Schütz.
4: Die Reiselust ist ungebrochen. Fast 2 von 3 Bundesbürgerinnen und Bürger planen in diesem Jahr einen Sommerurlaub. Das teilte das Institut für Tourismusforschung mit. Gut 60% beabsichtigen demnach in den kommenden 3 Monaten mindestens eine Urlaubsreise zu unternehmen. Der Anteil derer, die Urlaub in Deutschland machen oder im Ausland, ist fast gleich groß. Familienministerin Prien will Kinder unter 13 Jahren von sozialen Netzwerken wie TikTok, Instagram und Snapchat fernhalten. Sie fordert eine gesetzliche Altersgrenze, am liebsten auf europäischer Ebene.
5: Ich will keinen Hehl daraus machen, dass ich eine große Sympathie für die Altersgrenze 13 bei der eigenständigen Nutzung sozialer Medien habe. Ich glaube auch, dass Eltern und Großeltern in diesem Land erwarten, dass die Politik hier auch klare Vorgaben macht.
4: Der Drogenkonsum unter Jugendlichen und jungen Erwachsenen im Land nimmt zu. Das zeigt eine Studie, zu der sich der Drogenbeauftragte Streeck geäußert hat. Fast 20% der 18- bis 25-Jährigen hat demnach schon Erfahrungen mit illegalen Drogen gemacht. 2023 waren es gut 13%. Streeck sagt, an Drogen kommen junge Menschen immer einfacher über digitale Kanäle. Besonders alarmierend sei der steigende Kokainkonsum. In Zweibrücken hat der Prozess begonnen, in dem es um den gewaltsamen Tod eines Zugbegleiters in Rheinland-Pfalz geht.

0: Der 26-jährige Angeklagte hat dabei die volle Verantwortung übernommen. Er soll den Schaffner Anfang Februar nahe Landstuhl bei einer Fahrkartenkontrolle so heftig geschlagen haben, dass dieser 2 Tage später starb. Der Fall löste eine bundesweite Debatte über Sicherheit im Bahnverkehr aus. Deutschland kauft keine neue Fregatten vom Typ F-126. Verteidigungsminister Pistorius hat das milliardenschwere Rüstungsobjekt gestoppt. Der Grund: ein beauftragtes niederländisches Unternehmen kann Zeit- und Kostenvorgaben nicht einhalten. Insgesamt sollten 6 Fregatten gebaut werden für rund 10 Milliarden Euro. Die bisher entstandenen Kosten von rund 2,3 Milliarden Euro müssen wohl größtenteils abgeschrieben werden.
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4: Nun die Meldung aus Lahr. Hier läuft noch ein Feuerwehreinsatz im Bereich Schwarzwaldstraße, Sophienstraße und Ludwigstraße. Auf der 8 zwischen Pforzheim West und Ost etwa 7 Kilometer stockend.
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4: Es wird auf der A5 Richtung Basel im Autobahndreieck Karlsruhe geblitzt. Nochmal A5 Richtung Basel zwischen Hartheim-Heitersheim und Müllheim-Neuenburg. In Gaggenau in der Kniebelstraße steht ein Blitzer.
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Ganz Amerika war 1997 nach drei Brüdern im Alter von 16, 14 und 11 Jahren verrückt. So verrückt, dass die drei sogar vor einem super wichtigen Sportevent die amerikanische Nationalhymne singen durften, nämlich vor dem ersten Finalspiel der Baseball-Profiliga.

Und auch bei uns in Deutschland hat die drei Brüder damals so ziemlich jeder gekannt. Oder zumindest ihren Ohrwurm, mit dem sie heute vor fast 30 Jahren auch auf Platz 1 in den Charts waren. Hanson, das Trio mit Bob.

0: Dienstag bei Hitradio. Gleich noch mit den Black Eyed Peas und Don't You Worry.
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2: Die Sonne scheint bei Marcel in Lahr. Hier haben wir atemberaubende 37 Grad. Ja, wird es wirklich schwer mit dem Atmen. Auch morgen bei 34, 35 Grad in der Spitze und den ganzen Nachmittag knallt die Sonne.
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2: Hier mit Tobias Siegwart.
3: Viele von euch haben uns Fotos von einer großen Rauchwolke über Lahr geschickt. In der Sophienstraße hat am frühen Nachmittag eine Garage und das darin abgeparkte Auto gebrannt. Gegen 13 Uhr haben Anwohner die Einsatzkräfte informiert. Die Bewohner konnten das angrenzende Haus offenbar selbst verlassen und blieben, Stand jetzt, unverletzt. Gleich 7 Autos brannten heute Morgen in Bühl. In der Dreistraße ist heute früh eine ganze Reihe geparkter Fahrzeuge komplett ausgebrannt. Beschädigt wurden wohl auch ein Transporter und eine Lagerhalle in der Nähe. Die Polizei ermittelt wegen Brandstiftung. Zeugen hatten eine schwarze Rauchwolke bemerkt und die Rettungskräfte gerufen. Ein mutmaßlicher Schuss aus einer Schreckschusspistole hat gestern Abend in Baden-Baden-Steinbach einen Polizeieinsatz in der Iburgstraße ausgelöst. Ein Zeuge hatte gegen 23 Uhr den Notruf gewählt, weil 2 Männer im Dachgeschoss eines Wohnhauses mit der Waffe hantieren würden. Die Beamten fanden die 2 kurz darauf und stellten die Schreckschusspistole sicher. Möglicherweise war der Schuss laut Polizei gegen Vögel gerichtet. Weitere Waffen oder Munition wurden nicht gefunden. Ermittelt wird jetzt wegen des Verdachts auf einen Verstoß gegen das Waffengesetz. Landwirte aus ganz Deutschland treffen sich heute und morgen in Freiburg zum Deutschen Bauerntag. Zum Auftakt der 2-tägigen Veranstaltung kommt der Ministerpräsident und frühere Bundesagrarminister Cem Özdemir.
4: Morgen kommt dann der aktuelle Bundesagrarminister Alois Rainer zu der Versammlung aufs Messegelände. Den Landwirten machen hohe Kosten, etwa für Düngemittel und Energie, sowie gesunkene Preise für wichtige Produkte zu schaffen. Beim Obst- und Gemüseanbau kommt der zu Jahresbeginn erhöhte Mindestlohn dazu. Von der Bundesregierung fordert der Bauernverband unter anderem eine Fortführung des Ende Juni auslaufenden Tankrabatts für Diesel.

0: über die anstehende Erntezeit bis in den Herbst hinein. Alexander Groschop, Nachrichtenredaktion.
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3: Auf der A5 haben wir Basel Richtung Karlsruhe Müllsäcke auf allen Fahrstreifen. Basel Richtung Karlsruhe zwischen Thieningen und Riegel. Und ansonsten kommt gut an euer Ziel.
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3: In Mühlenbach in der Ortsmitte steht ein Blitzer. In Gaggenau in der Kniebischstraße im 30er-Bereich. Auf der A5 Richtung Basel haben wir zwei Stück. Im Autobahndreieck Karlsruhe und zwischen Hartheim, Heidersheim und Mülheim-Neuenburg.
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1: Diese Fußball-Weltmeisterschaft, sie schreibt auch schon so ihre eigenen Geschichten. Sei es die, wie ich finde, wütendste Schiedsrichterentscheidung, die ich je irgendwo in irgendeiner Sportart gehört habe.
2: After review, number 10, Paraguay, cover his mouth, the seashot is red card.
1: Und abseits von harten Regeln und aller Ernsthaftigkeit natürlich auch ein paar kuriose Dinge, wie zum Beispiel Bundestrainer Julian Nagelsmann, studierter Fußballtaktiker,

0: bekannt für akribische Spielanalysen, übersetzt einen Song ins Englische und ja, erklärt es damit zum neuen Motto der Nationalmannschaft.
1: I think after the game there was a song, The Train Has No Brakes, it's a German song. And we tried to do that, to move on, like with no brakes, and it was at least not that bad.
0: Der Zug hat keine Bremsen. Malle Anja, die Band dahinter, dreht jetzt natürlich komplett durch vor Freude. Und mittlerweile gibt es den Hit jetzt sogar auf Englisch durch Julian Nagelsmann.

Also, was noch vor einer Woche ein Partyschlager-Hit war, ist jetzt irgendwie auch ein WM-Motto. Morgen gegen Ecuador, keine Bremse, nächster Sieg. Wir wollen die 9 Punkte.

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2: Und da meldet uns Konrad in Kappelgrafenhausen. Sonnig, sehr heiß, 36 Grad. Einfach zu heiß zum Schaffen, schreibt uns Manfred. Ja, dann ist jetzt hoffentlich bald mal Feierabend. Morgen auch bei der üblichen Hitze bei fast 35, 36 Grad in der Spitze.
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2: 16 Uhr mit Tobias Siegwart.
3: In der Sophienstraße in Lahr hat am frühen Nachmittag eine Garage und das darin abgeparkte Auto gebrannt. Die Bewohner konnten das angrenzende Haus selbst verlassen und blieben unverletzt. Auch in Bühl gab es heute einen größeren Feuerwehreinsatz. In der Dreistraße sind 7 Autos komplett ausgebrannt. Beschädigt wurde auch ein Transporter und eine Lagerhalle in der Nähe. Die Polizei ermittelt wegen Brandstiftung. Der Guide Michelin hat seine Top-Sterne-Restaurants vorgestellt. 42 Sterne wurden an 32 Restaurants in der Region vergeben, darunter neu das Adrenalin im Europapark in Rust. Einfach näher dran an der Region, jetzt Deutschland und die Welt mit Stefan Schütz.
4: Deutschlands Handynutzer sind aufgerufen, über eine App Funklöcher zu melden. Das soll den Behörden und Netzbetreibern einen genaueren Überblick verschaffen, wo Defizite im Netz liegen. Das Bundesdigitalministerium und die Bundesnetzagentur starten eine einwöchige Mitmachaktion. Genutzt werden soll die App Mobilfunkcheck. Damit wird festgehalten, wo die Übertragung schlecht oder nicht existent ist. In Frankreich gibt es einen Ebola-Fall. Er steht im Zusammenhang mit dem Ausbruch der Krankheit in der Demokratischen Republik Kongo. Positiv getestet wurde ein Arzt nach seiner Rückkehr von dort. Rachel Sommer berichtet.
5: Schon mehr als 1000 Menschen haben sich in der Demokratischen Republik Kongo mit Ebola infiziert und jetzt gibt es auch einen Fall in Frankreich. Allerdings war der Mann vorher für die Arbeit im Kongo und zwar genau dort, wo die Krankheit rumgeht. Sein Zustand ist stabil und auch wenn es für den Mann direkt ins Krankenhaus ging, schauen die Behörden in Frankreich jetzt, ob es Kontaktpersonen gibt, die dann 3 Wochen zu Hause in Quarantäne müssen.
4: Familienministerin Prien ist dafür, dass soziale Medien für Kinder und Jugendliche nicht verboten werden, aber es Altersgrenzen geben sollte. Für Teenager zwischen 13 und 18 Jahren könnte es abgestufte Schutzvorkehrungen geben. Die CDU-Politikerin ist außerdem für kindgerechte und risikoarme Angebote von TikTok, Instagram, Snapchat und Co. für Kinder unter 13 Jahren. Die meisten Menschen in Deutschland lassen sich von gestiegenen Preisen nicht vom Reisen abhalten. 62% der Befragten haben in einer Umfrage gesagt, dass sie in den kommenden 3 Monaten in den Urlaub fahren wollen. Knapp über 40% sind dafür innerhalb Deutschlands unterwegs. Fast genauso viele haben angegeben, ins Ausland fahren zu wollen. Bei der Fußball-WM werden Kritiker der Regeln des Mammutturniers heute genau hinschauen. Es spielen die Nationalmannschaften der Schweiz und Kanada gegeneinander und beide würden bei einem Unentschieden ins 16. Finale einziehen. Die Trainer haben solche Gedankenspiele bestritten. Parallel spielen ab 21 Uhr Bosnien-Herzegowina und Katar gegeneinander.
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2: Keine Gefahrenmeldungen, kein Stau.
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2: Auf der A5 Richtung Basel haben wir 2, im Autobahndreieck Karlsruhe und zwischen Hartheim-Heitersheim und Mülheim-Neuenburg. Auf der B33 Gengenbach Richtung Offenburg in Höhe Elgersweier wird geblitzt. In Emmendingen in der Lessingstraße, in Gaggenau in der Kniebissstraße, in Mühlenbach in der Ortsmitte, hier ist 40 erlaubt. Kommt gut an!
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2: Und gleich in 10 Minuten sogar noch mit der Chance auf Tickets für...

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0: Manche Bands kommen und gehen und manche kommen und gehen und kommen dann einfach nochmal zurück. Seit 50 Jahren schon. Fischer Z ist so eine Band. Ja, wer in den 80ern mal Radio gehört hat, kennt diesen Mann. Wer ihn nicht kennt, heute ist ein guter Tag, das zu ändern. John Watts, der Sänger von Hits wie Marlies. Ja, und er freut sich schon sehr auf die Show in Freiburg am 22. Oktober.
1: We have played many times in Freiburg at the Jazz House, which I like. But this is the venue is beautiful. But it's quite big, so we need very large numbers of people to turn up, otherwise I'll feel lonely standing on the stage. Half the show will be totally to do with the requests of the people that come that night. I go into the audience.
0: Da sagt er also gerade, ihr könnt euch sogar Songs wünschen beim Konzert. In der zweiten Hälfte der Show geht er nämlich durchs Publikum mit einem Mikrofon. Und das ist für ihn auch so der Kick nach 50 Jahren, dass keiner weiß, wie der Abend ausgehen wird. Ja, wir sorgen dafür, dass es sehr voll wird. Wir haben nämlich noch Tickets hier. Freiburg, 22. Oktober im Jazzhaus Fischer Z. Jetzt einfach anrufen über die 0800 504 33 11 und ihr seid mit dabei.

legendäre Rockband, die es schon seit 50 Jahren gibt. Fischer Set, wir haben Tickets verlost und Michaela aus Lahr freut sich, sowie auch Manfred aus Aachen.

0: Und du bist ein Rocker, du kennst die.
1: Ich kenne das, ich bin auch schon älter und so. Ich kenne das nur von früher. Okay.
0: Ja.
1: Hab sie immer gern gehört und so, ja.
0: Muss man extra dazu sagen, ich bin schon älter, um zu rechtfertigen, dass man sie gut findet. Um Himmels Willen.
1: Nee, dass ich sie halt kenne noch so von früher.
0: Aber live noch nicht gesehen?
1: Nee, live noch nicht, nee.
0: Na, dann wird's aber Zeit. Fischerset live in Freiburg und wir rocken natürlich gleich in 15 Minuten auch nochmal richtig ab im Radio und dann hört ihr auch noch so ein paar Interviewauszüge von John Watts, von dem Sänger, der uns hier im Funkhaus besucht hat. Jetzt gleich erstmal noch The Weeknd, Dancing in the Fog.
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2: Und da meldet uns Simon in Neuried. Sehr sonnige 36 Grad. Wahnsinn, es geht mit der Hitzewelle genauso weiter. Auch morgen und Richtung Wochenende bei viel Sonne und 34 Grad. Also das Deutschlandspiel morgen an 22.30 Uhr. Da werden wir auch noch locker über 30 Grad hier haben. Ja, und vor dem Fernsehspitzen.
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2: Um 16.30 Uhr mit Tobias Siegwart.
3: Riesenakt für alle, die ihr Auto heute in einem Parkhaus in der Kaiserstraße in Rastatt abgestellt haben. Nach dem Autobrand heute Vormittag darf man das Gebäude nicht mehr betreten. Das haben Bausachverständige vor Ort entschieden. Die Brandfolgen werden weiter untersucht und gegebenenfalls Sicherungsmaßnahmen durchgeführt. Wer sein Fahrzeug im betroffenen Parkhaus stehen hat, soll sich an die Polizei in Rastatt wenden. Den Kontakt findet ihr bei uns online. Heute Vormittag musste durch den Brand das Parkhaus und ein Modegeschäft in der Kaiserstraße evakuiert werden. Derzeit steht fest, dass in dem Parkhaus 3 Fahrzeuge durch das Feuer zerstört wurden. Ein 4. wurde durch die Hitze beschädigt. Und gleich 7 Autos brannten heute Morgen in Bühl. In der Dreistraße ist eine ganze Reihe geparkter Fahrzeuge komplett ausgebrannt. Beschädigt wurden wohl auch ein Transporter und eine Lagerhalle in der Nähe. Die Polizei ermittelt wegen Brandstiftung. Zeugen hatten eine schwarze Rauchwolke bemerkt und die Rettungskräfte gerufen. Landwirte aus ganz Deutschland treffen sich heute und morgen in Freiburg zum Deutschen Bauerntag. Zum Auftakt der 2-tägigen Veranstaltung kommt der Ministerpräsident und frühere Agrarminister Cem Özdemir.
4: Morgen kommt dann der aktuelle Bundesagrarminister Alois Rainer zu der Versammlung aufs Messegelände. Den Landwirten machen hohe Kosten, etwa für Düngemittel und Energie, sowie gesunkene Preise für wichtige Produkte zu schaffen. Beim Obst- und Gemüseanbau kommt der zu Jahresbeginn erhöhte Mindestlohn dazu. Von der Bundesregierung fordert der Bauernverband unter anderem eine Fortführung des Ende Juni auslaufenden Tankrabatts für Diesel über die anstehende Erntezeit bis in den Herbst hinein. Alexander Groschop, Nachrichtenredaktion.
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5: Kleiner Lichtblick für die deutsche Wirtschaft. Das IFO-Institut sieht wieder eine etwas bessere Wirtschaftslage in Deutschlands Firmen und das schon den 2. Monat in Folge. Der dazugehörige Index ist sogar stärker angestiegen als gedacht. Hauptgrund ist die Aussicht auf ein Rahmenabkommen zwischen den USA und dem Iran. In der Folge sind die Ölpreise gefallen und genau das entlastet die Wirtschaft. Die Firmen, die das IFO-Institut gefragt hat, schätzen sowohl ihre aktuelle Lage als auch ihre Erwartungen an künftige Geschäfte etwas besser ein. An der Börse geht diese Nachricht allerdings unter. Der Kurssturz bei Rheinmetall belastet den DAX zu stark. Am späten Nachmittag steht der Leitindex mit 0,9% im Minus bei 24.663 Punkten. Einfach näher dran am Börsengeschehen. Raphael Gensert für Hit Radio Ohr.
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2: Keine Gefahrenmeldung, ein Stau, also nur der übliche Berufsverkehr. Und lasst euch nicht blitzen.
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2: Und da steht einer in Emmendingen in der Lessingstraße, in Gaggenau in der Kniebischstraße.

0: Hauptstraße im 30er-Bereich, in Hügelsheim in der Hauptstraße im 30er-Bereich, in Mühlenbach hier in der Ortsmitte im 40er-Bereich.
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0: I'm high. 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Ja, stellt euch mal vor, ein Mann studiert klinische Psychologie, arbeitet tagsüber in einer psychiatrischen Einrichtung und abends steigt er in einen Van und spielt Punkkonzerte. So kam John Watts zur Musik. Und weil er den ganzen Tag mit, wie er selbst sagt, Psychos zu tun hatte, fand er das Punkpublikum dann am Abend vergleichsweise entspannt. Das erklärt eigentlich schon ziemlich viel über Fischer Z.
1: I'd always wanted to be an artist. That was my main thing. And studying, working with psychopaths was amazing. And so that was a way of, it was a way of working so that I could go and do shows in the, I could go and do gigs in the evening. It was a way of, it was money, it was education.
0: 1976 gegründet, wurden sie schnell zu einer der wichtigsten Stimmen der britischen Post-Punk-Ära. Ja, mit The Police, mit den Dire Straits waren sie auf Tour, mit James Brown in Ost-Berlin haben sie gespielt und Bob Marley auf seiner letzten Festival-Tour durch Europa begleitet.
1: And it was one of the last three gigs that Bob ever did. He was obviously very ill. It was the end of his life. And it's quite sad, but the contrast between Bob playing in the rain in Munich, I think it was, and then in the sunshine in Kaiserslautern was different. That was the only time that I saw him at the end of his life. He was glowing in the sunshine, and that was good. I think it was Kaiserslautern.
0: Ja, da sagt er nochmal eindrücklich, egal wie das Wetter war, egal wie die Stimmung war, der war eine richtig scheinende Persönlichkeit auf der Bühne, der Bob Marley. John Watts, der Frontmann von Fischer Z. Hier ist ein absoluter Kulthit von den Jungs, Mallis.

Nelly Furtado habe ich hier, die ihren portugiesischen Landsleuten zugejubelt hat gestern beim 5:0. Und auch Cristiano Ronaldo kann es noch. Ja, und jetzt wird es für Portugal aber auch sehr spannend, denn der Zweite in der Gruppe Portugal spielt gegen den Ersten, Kolumbien, am Sonntag. Na, gebt direkt mal euren Tipp ab bei der Hitradio Genuss-WM.

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2: Viel zu heiß. Bei Christian in Windschläg schreibt er 35 Grad, ja nicht nur bei dir. Es sieht auch morgen in der ganzen Ortenau wieder bei 35, 36 Grad sehr heiß aus. Der Trend für das Deutschlandspiel dann zwischen 22 und 23 Uhr kriegen wir noch locker 25 Grad hin. Können wir ja irgendwie draußen auf dem Balkon oder sonst wo gucken. Wird noch auf jeden Fall sehr entspannt warm draußen sein.
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2: Und das News Update mit Tobias Siegwart.
3: Bei dem Garagenbrand heute Nachmittag in der Lara-Sophien-Straße wurde neben dem Auto in der Garage ein zweites Fahrzeug in unmittelbarer Nähe sowie zwei Hausfassaden beschädigt. Der Sachschaden liegt im sechsstelligen Bereich. Die Brandursache ist noch unklar. Weil er einen Schuss gehört hatte, hat ein Zeuge gestern Abend in Baden-Baden-Steinbach den Notruf gewählt. In der Iburgstraße wurden zwei Männer in einem Wohnhaus gefunden, die wohl zuvor mit einer Schreckschusswaffe hantiert hatten. Möglicherweise hatte sich der Schuss gegen Vögel gerichtet. Die Rauchwolke war von weitem zu sehen. Auf dem Kinzigdamm bei der Offenburger Heinrich-Herz-Straße haben gestern Abend rund 100 Quadratmeter Grasfläche gebrannt. Die Feuerwehr war mit drei Fahrzeugen etwa eine Stunde vor Ort. Einfach näher dran an der Region, jetzt Deutschland und die Welt mit Stefan Schütz.
4: Familienministerin Prien will Kinder unter 13 Jahren von sozialen Netzwerken wie TikTok, Instagram und Snapchat fernhalten. Sie fordert eine gesetzliche Altersgrenze, am liebsten auf europäischer Ebene.
5: Ich will keinen Hehl daraus machen, dass ich eine große Sympathie für die Altersgrenze 13 bei der eigenständigen Nutzung sozialer Medien habe. Ich glaube auch, dass Eltern und Großeltern in diesem Land erwarten, dass die Politik hier auch klare Vorgaben macht.
4: Rund zwei Stunden lang standen gestern am späten Abend die Züge in Deutschland still. Von der Bahn heißt es inzwischen, dass bei planmäßigen Wartungsarbeiten wohl ein technischer Fehler aufgetreten sein soll. Bundesweit war der digitale Bahnfunk gestört.

0: Das hat nicht nur rund 100.000 Fahrgästen einigen Ärger bereitet. Güterzüge fahren vor allem nachts und waren darum besonders stark betroffen. Der Drogenkonsum unter Jugendlichen und jungen Erwachsenen nimmt zu. Das zeigt eine Studie, zu der sich der Drogenbeauftragte Streeck geäußert hat. Fast 20% der 18- bis 25-Jährigen hat demnach schon Erfahrungen mit illegalen Drogen gemacht. 2023 waren es gut 13%. Streeck sagt, an Drogen kommen junge Menschen immer einfacher über digitale Kanäle. Besonders alarmierend sei der steigende Kokainkonsum. In Zweibrücken hat der Prozess begonnen, in dem es um den gewaltsamen Tod eines Zugbegleiters in Rheinland-Pfalz geht. Der 26-jährige Angeklagte hat dabei die volle Verantwortung übernommen. Er soll den Schaffner Anfang Februar nahe Landstuhl bei einer Fahrkartenkontrolle so heftig geschlagen haben, dass dieser 2 Tage später starb. Der Fall löste eine bundesweite Debatte über Sicherheit im Bahnverkehr aus. Das Bahnprojekt Stuttgart 21 könnte nun umgetauft werden in Stuttgart 31. Der Konzern verschiebt die Inbetriebnahme des Tiefbahnhofs in der Schwabenmetropole um weitere 5 Jahre. Die Angaben stammen von Teilnehmern des Verkehrsausschusses des Deutschen Bundestags. Es soll aktuell größere Herausforderungen bei der Digitalisierung geben, heißt es.
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3: Und da haben wir jetzt keine größeren Gefahrenstellen oder einen Stau, außer der übliche Berufsverkehr. Und lasst euch nicht blitzen.
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3: In Mühlenbach in der Ortsmitte, in Hügelsheim in der Hauptstraße im 30er-Bereich, in Haslach auf der Kreuzung Wollenbergstraße und der Auffahrt zur B3. 33. Hier ist 30 erlaubt.
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0: am Mittwochnachmittag bei Hitradio Ohr.
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0: Martin Herrenknecht, der Mann, der weltweit gigantische Tunnelbohrmaschinen baut, die sich durch halbe Gebirgszüge fressen, hat gerade ein ernsthaftes Problem mit Blumenkübeln. Und jetzt könnte sogar der Firmensitz verlegt werden. Tobias aus dem Nachmittagsteam, klär uns mal auf, was ist bislang passiert?
2: Ja, die Gemeinde Schwanau hat im Oktober letzten Jahres Holzblumenkübel im Herrenweg aufgestellt. Zur Verkehrsberuhigung, Tempo 30 durchsetzen, Mitarbeiter auf die Umgehungsstraße lotsen. Klingt erstmal vernünftig. Herrenknecht sah das anders. Zu dunkel, zu gefährlich, kaum sichtbar, gerade wenn es Nebel gibt im Herbst, und ließ die Kübel eigenmächtig entfernen.
0: Und jetzt sollen die Kübel wieder zurückkommen und Herrenknecht dreht jetzt richtig auf.
2: Ja, der Bauhof Schwanau hat angekündigt, die Kübel wieder aufzustellen. Diesmal in Absprache mit dem Landratsamt und mit verbesserter Verkehrssicherheit. Herrenknecht hat zwar versprochen, sie kein zweites Mal eigenmächtig zu entfernen, aber dafür zieht er jetzt eine ganz andere Karte. Er droht damit, Teile seines Unternehmens aus Allmannsweier wegzuverlagern. Konkret nach Rust. Servicegeschäft und Tiefengeothermie, beides wachsende Bereiche. Sein Ton dazu: In Rust weiß man, wie man gute Rahmenbedingungen für Unternehmen schafft. Über die zusätzlichen Gewerbesteuereinnahmen würde man sich dort sicher freuen, meint er.
0: Rust-Bürgermeister Kai-Achim Klara hat bislang sehr diplomatisch reagiert. Gute Beziehungen zu Schwanau, guter Kontakt zu Herrenknecht und ansonsten kein Kommentar. Blumenkübel als Auslöser für eine mögliche Unternehmensabwanderung, also das ist schon eine Geschichte.
2: Ja, Herrenknecht selbst sagt, das ist ein Beispiel dafür, was in Deutschland gerade grundsätzlich schief läuft. Bürokratie statt Wirtschaftspolitik, klein-klein statt große Themen. Ob man das so sehen will oder nicht, eines muss man dem Mann lassen. Als Eskalationsstrategie ist, ich verlagere meinen Betrieb wegen Blumenkübeln, ziemlich originell.
0: Ja, und ob es dann auch wirklich passiert, ja, erfahrt's zuerst bei uns. Einfach näher dran bei Hitradio.

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2: Andrea in Appenweier meldet sonnige 36 Grad. Ja, und wir werden weiter gegrillt. Morgen auch bei weit über 30 Grad und viel Sonnenschein. Und auch der Freitag wird sich erstmal nicht verändern.
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2: Um 17:30 mit Tobias Siegwart.
3: Riesen-Act für alle, die ihr Auto heute in einem Parkhaus in der Kaiserstraße in Rastatt abgeparkt hatten. Nach dem Autobrand am Vormittag darf man das Gebäude nicht mehr betreten. Das haben Bausachverständige vor Ort entschieden. Die Brandfolgen werden weiter untersucht und gegebenenfalls Sicherungsmaßnahmen durchgeführt. Wer sein Fahrzeug im betroffenen Parkhaus stehen hat, soll sich an die Polizei in Rastatt wenden. Den Kontakt findet ihr bei uns online. Heute Vormittag musste durch den Brand das Parkhaus und ein Modegeschäft in der Kaiserstraße evakuiert werden. Derzeit steht fest, dass in dem Parkhaus 3 Fahrzeuge durch das Feuer zerstört wurden. Ein 4. wurde durch die Hitze beschädigt. Auch in Lahr gab es heute einen größeren Feuerwehreinsatz. 80 Einsatzkräfte waren vor Ort, um einen Garagenbrand in der Sophienstraße zu löschen. Jetzt steht fest, neben dem Auto in der Garage wurde auch ein zweites Fahrzeug in unmittelbarer Nähe sowie 2 Hausfassaden beschädigt. Die des angrenzenden Einfamilienhauses und die des Nachbarhauses. Am Einfamilienhaus mussten teilweise Dachziegel entfernt werden, um das Dach auf Glutnester zu überprüfen. Der Sachschaden liegt im 6-stelligen Bereich. Verletzt wurde niemand. Und noch einen Brand gab es heute früh in Rheinmünster-Schwarzach. Ein Bewohner wurde um kurz vor 2 Uhr durch einen Rauchmelder geweckt. Aus der Küche des Hauses hatte es stark geraucht. Dort stand ein Kühlschrank in Flammen. Nach jetzigem Stand wurde niemand verletzt. 2 Personen wurden lediglich vor Ort wegen einer möglichen Rauchgasvergiftung untersucht. Durch das Feuer ist ein Schaden von ungefähr 10.000 Euro entstanden. Das Haus ist vorerst nicht mehr bewohnbar. Comeback im Wildpark. Nachdem beim KSC 21 Jahre lang Rothausbier ausgeschenkt wurde, wird die Karlsruher Privatbrauerei Höpfner ab der kommenden Saison neuer Bier- und Exklusivpartner des Karlsruher Sportclubs. Das Bier gab es bereits zu den Hochzeiten des KSCs in den 90ern bis ins Jahr 2005 im Stadion. Die Partnerschaft sei für beide Seiten eine emotionale Rückkehr zu den gemeinsamen Wurzeln, heißt es in der Pressemitteilung. Höpfner ist Teil der Paulaner Brauereigruppe, eine der größten Brauereigruppen in Deutschland, und die gehört wiederum zu Teilen Heineken, dem zweitgrößten Brauereikonzern der Welt.
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1: Auf der A5 Fahrt Richtung Frankfurt in Höhe Kronau. Ein Auffahrunfall auf der mittleren Spur. Das ist immer sehr heikel, also hier Vorsicht.
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1: In Emmendingen in der Lessingstraße steht ein Blitzer, in Gaggenau in der Kniebissstraße im 30er-Bereich. Auf der Kreuzung Bollenbergstraße und der Auffahrt zur B33 bei Haslach wird geblitzt, hier ist 30 erlaubt. In Hügelsheim in der Hauptstraße und auch in Mühlenbach in der Ortsmitte.
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2: Weltmeister im Fußball, schauen wir mal, im Gin sind wir's. Bühl Neusatz ist an der Weltspitze mit ihrem Krypto-Gin. Bei den World Gin Awards in London haben sich die zwei Brenner aus Bühl Neusatz gegen 147 Konkurrenten aus 35 Ländern durchgesetzt. Andreas Krüger ist der Chefbrenner bei den Jungs. Was habt ihr in dem Moment gedacht, als das klar war?
3: Unfassbar, ne? Da liegt man, das war dann nachts im Bett, wo ich auf die Website der World Gin Awards durchgescrollt habe und plötzlich dann meinen Gin entdeckt habe auf Platz 1. Man geht erstmal der Puls natürlich hoch und

0: man kann es eigentlich gar nicht fassen, dass man da jetzt wirklich der weltbeste Gin ist. Also, war.
1: Ja. Ansonsten, wie schmeckt denn jetzt der weltbeste Gin? Wie würdest du es beschreiben?
0: Ja, unser Gin ist ja ein moderner Gin. Wir haben ja auch die Kategorie Contemporary Style gewonnen, also der zeitgenössische Gin. Und bei uns ist jetzt nicht mehr der Wacholder so ganz im Vordergrund, sondern wir haben mediterrane Aromen bei uns im Gin, wie zum Beispiel Rosmarin, Lavendel, Zitrone, und kombinieren das noch mit Noten aus dem Schwarzwald, also ja, so waldig, kräutrige Noten aus dem Schwarzwald, und diese Kombination macht dann den Crypto-Gin einzigartig.
1: Was da ganz interessant ist, da hat man so ein bisschen ein Bild, wie Miraculix da noch seine letzte Zutat sammelt für den Zaubertrank. Also es gibt eine Geheimzutat, ne?
0: Genau, die sammle ich tatsächlich auch selbst im Wald. Die kann man jetzt auch nicht im Internet kaufen oder so. Das, ja, ist jetzt einfach kein übliches Produkt, das man kaufen kann. Und ja, das ist kein falsches Bild, dass man da durch den Wald rennt und seine Kräuter sammelt. Das ist tatsächlich.
1: Und Krypto-Gin könnte man vielleicht erstmal vermuten, man kann ihn auch mit Kryptowährung kaufen, aber darum geht es nicht, ne?
0: Das haben wir eine Zeit lang mal gemacht, tatsächlich. Macht aber tatsächlich auch irgendwie kaum jemand. Also es war ganz selten, dass es jemand mal gemacht hat. Mittlerweile bieten wir es nicht mehr an, aber wir speichern nach wie vor noch unsere Produktionsdaten vom Gin auf einer Blockchain. Also das ist ja die Technologie hinter den ganzen Kryptowährungen. Das heißt, wir speichern das Produktionsdatum, also das Destillationsdatum, sowie das Abfülldatum auf einer Blockchain ab. Und das kann man dann einsehen, wenn man einen QR-Code auf der Rückseite der Flasche scannt.
1: Unsere gute Nachricht, Krypto-Gin aus Neusatz ist an der Weltspitze.
2: Das war die gute Nachricht des Tages. 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
2: Ja, ein Wetter, da duscht man und dann hält das auch nur 3 Minuten und man hat wieder so eine schwülwarme Hitze um sich. Bei Julian in Hoberg 34 Grad. Und ja, auch morgen fühlt sich das Atmen nach Arbeit an bei über 35 Grad und viel, viel, viel Sonne.
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2: Das News-Update mit Tobias Siegwart.
3: Bei dem Garagenbrand heute Nachmittag in der Lara-Sophien-Straße wurde neben dem Auto in der Garage ein zweites Fahrzeug in unmittelbarer Nähe sowie 2 Hausfassaden beschädigt. Der Sachschaden liegt im 6-stelligen Bereich. Die Brandursache ist noch unklar. Weil er einen Schuss gehört hatte, hat ein Zeuge gestern Abend in Baden-Baden-Steinbach den Notruf gewählt. In der Iburgstraße wurden 2 Männer in einem Wohnhaus gefunden, die wohl zuvor mit einer Schreckschusswaffe hantiert hatten. Möglicherweise hatte sich der Schuss gegen Vögel gerichtet. In der Küche des Hauses stand ein Kühlschrank in Flammen. In Rheinmünster-Schwarzach gab es heute früh einen Brand in einem Einfamilienhaus. Nach jetzigem Stand wurde niemand verletzt. Einfach näher dran an der Region, jetzt Deutschland und die Welt mit Stefan Schütz.
4: Orte mit schlechten Handynetzen soll es möglichst nicht mehr geben. Über eine App sollen Nutzer Funklöcher melden. Aufgerufen haben dazu Digitalministerium und Bundesnetzagentur. Tanja Wagner berichtet.
5: Über die App Mobilfunkcheck sollen wir diese Woche melden, wo die Funklöcher sind. Das hilft den Anbietern und der Bundesnetzagentur einzustufen, wie die Situation vor Ort ist und sorgt am Ende dafür, dass die Netzabdeckung in Summe besser wird. Bundesdigitalminister Wildberger spricht vom großen Netztest.
4: Die Reiselust ist ungebrochen. Fast 2 von 3 Bundesbürgerinnen und Bürger planen in diesem Jahr einen Sommerurlaub. Das halte das Institut für Tourismusforschung mit. Gut 60% beabsichtigen, demnach in den kommenden 3 Monaten mindestens eine Urlaubsreise zu unternehmen. Der Anteil derer, die Urlaub in Deutschland machen oder im Ausland, ist fast gleich groß. Wegen Sabotageverdachts hat die Bundesanwaltschaft Räume in Frankfurt und Berlin durchsuchen lassen. Ein 51-Jähriger steht im Verdacht, dass er die deutsche Gasversorgung stören wollte. Es geht dabei um eine ehemalige Tochter des russischen Energiekonzerns Gazprom. Die Firma sollte verkauft werden, wohl mit dem Ziel, Gasspeicher außer Betrieb zu nehmen. Das verhinderte das Bundeswirtschaftsministerium. Nach dem rund 2-stündigen Bahnausfall in Deutschland gestern fallen jetzt in Westfrankreich bis Freitag viele Züge aus. Grund dafür ist aber keine technische Störung, sondern die extreme Hitze. Die Eisenbahnanlagen sollen geschont werden, heißt es. Teils sind außerdem die Klimaanlagen in alten Wagen den Temperaturen tagsüber nicht mehr gewachsen. Bis zu 44 Grad sind in Frankreich gestern gemessen worden. Bei der Fußball-WM werden Kritiker der Regeln des Mammut-Turniers heute genau hinsehen. Es spielen die Nationalmannschaften der Schweiz und Kanada gegeneinander und beide würden bei einem Unentschieden ins 16-Finale einziehen. Die Trainer haben solche Gedankenspiele bestritten. Parallel spielen ab 21 Uhr Bosnien-Herzegowina und Katar gegeneinander.
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2: Auf der A5 Richtung Frankfurt-Höhe-Kronau ein Auffahrunfall auf der mittleren Spur. Hier noch bitte Vorsicht, ansonsten sieht's gut aus.
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2: Und es wird geblitzt in Freiburg in der Fehrenbacher Straße, in der Fehrenbacher Allee heißt es, im 30er-Bereich. In Hügelsheim in der Hauptstraße, hier ist 30 erlaubt. In Mühlenbach in der Ortsmitte ist 40 erlaubt. Auf der Kreuzung Wollenbergstraße und der Auffahrt zur B33 in Haslach, hier ist 30 erlaubt.
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sagen sie noch lange nicht, die Mexikaner. Heute Nacht gehen sie als Tabellenführer ins letzte Gruppenspiel. Zwei Spiele, zwei Siege, also null Diskussionen hier gegen Tschechien. 3 Uhr morgens. Wer mitfiebert, stellt den Wecker. Und wir stimmen schon mal ein mit dem Sound, der zu keiner anderen Nation so gut passt wie zu dieser Mana Mexiko passt. Gibt's jetzt bei unserem WM-Hit heute Abend.

0: für Mexiko. Yes, Hitradio, euer Feierabend gleich noch mit Pink und Runaway.
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2: Der Thorsten ist in Weitenung bei 33 Grad, bei bestem Sonnenschein, jetzt hoffentlich auf dem Weg in den Feierabend, in den kühlen, schattigen Feierabend. Morgen dann wieder viel, viel Sonne den ganzen Tag über, in der Mittagssonne, in der Palmmittagssonne über 35 Grad. Und auch am Freitag sieht es erstmal sehr sonnig aus.
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2: Das News-Update mit Tobias Siegwart.
3: Neuer Streit um die Blumenkübel in Schwanau. Unternehmer Martin Herrenknecht kritisiert die Gemeinde erneut scharf. Der Gründer der Herrenknecht AG wirft der Verwaltung vor, sich zu sehr mit den Kübeln statt mit der wirtschaftlichen Entwicklung des Standorts zu beschäftigen. Anders als im vergangenen Jahr will der 83-Jährige die Blumenkübel diesmal aber nicht eigenmächtig entfernen lassen. Dafür droht er damit, Teile seines Unternehmens zu verlagern, etwa nach Rust.
4: Herrenknecht spricht in der Badischen Zeitung von einem völlig realitätsfernen Behördentheater. Die Gemeinde Schwanau war für eine Stellungnahme zunächst nicht erreichbar. Vergangenes Jahr hatte der Streit deutschlandweit Schlagzeilen gemacht, nachdem Herrenknecht mehrere Blumenkübel von Zufahrtsstraßen zum Firmengelände entfernen ließ. Er begründete das damals mit Sicherheitsbedenken für Beschäftigte auf dem Weg zur Arbeit. Beispielsweise bei Nebel im Herbst könnte man die Kübel übersehen. Klaus Muth, Nachrichtenredaktion.
3: In Rheinmünster-Schwarzach gab es heute früh einen Brand in einem Einfamilienhaus in der Straße Klostergarten. Ein Bewohner wurde um kurz vor 2 Uhr durch einen Rauchmelder geweckt. Aus der Küche des Hauses hat es stark geraucht. Dort stand ein Kühlschrank in Flammen. Nach jetzigem Stand wurde niemand verletzt. 2 Personen wurden lediglich vor Ort wegen einer möglichen Rauchgasvergiftung untersucht. Durch das Feuer ist ein Schaden von ungefähr 10.000 Euro entstanden. Das Haus ist vorerst nicht mehr bewohnbar. Die genaue Brandursache wird jetzt noch untersucht. Auch in Lahr gab es heute einen größeren Feuerwehreinsatz. 80 Einsatzkräfte waren vor Ort, um einen Garagenbrand in der Sophienstraße zu löschen. Jetzt steht fest, neben dem Auto in der Garage wurde auch ein zweites Fahrzeug in unmittelbarer Nähe sowie 2 Hausfassaden beschädigt. Die des angrenzenden Einfamilienhauses und die des Nachbarhauses. Am Einfamilienhaus musste teilweise Dachziegel entfernt werden, um das Dach auf Glutnester zu überprüfen. Der Sachschaden liegt im 6-stelligen Bereich. Verletzt wurde niemand. Aufgrund der hohen Temperaturen musste ein Feuerwehrmann vorsorglich durch den Rettungsdienst behandelt werden. Außerdem wurden 2 Bewohner medizinisch versorgt. Wie die Veranstalter uns heute mitgeteilt haben, wurde der Hoch-3-Firmenlauf am Königwaldsee in Offenburg jetzt am Freitag abgesagt. Grund ist die angekündigte große Hitze. Auch der Stadtlauf in Emmendingen und die Junioren-Fußball-Stadtmeisterschaften in Offenburg am Wochenende finden deswegen nicht statt.
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1: Auf der B462 Richtung Gernsbach haben wir zwischen Oberndorf und dem Abzweig nach Gaggenau einen Unfall. Der Verkehr wird an der Unfallstelle vorbeigeleitet, also etwa 1 Kilometer Stau. Und in Lahr hat's gekracht, wenn man direkt reinfährt, direkt an der Ampel, kurz nach der Arena.
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1: In Freiburg in der Fehrenbacher Allee wird geblitzt. Auf der Kreuzung Wollenbergstraße und der Auffahrt zur B33 in Haslach und in Mühlenbach im 40er Bereich.
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0: daneben, dass man danach gleichzeitig lachen und nachdenken muss. Unsere liebe Sophie Passmann, warum unsere? Ja, ja, doch, sie ist eine sehr liebe ehemalige Kollegin von diesem Funkhaus, war sogar noch lange vor meiner Zeit. Also ich bin jetzt hier schon im 10. Jahr und ich glaube, sie war noch vor mir, weil ich habe sie nicht mehr persönlich kennengelernt. Also schon eine ganze Weile her und hatte hier aber auch erfolgreich am Mikrofon moderiert und macht jetzt ganz andere Sachen. Zum Beispiel einen neuen Film. Und dazu haben wir sie heute ausgequetscht in der Hitradio Ohr Morning Show mit Andi und Naimi.
1: Hi Sophie, guten
2: Hallo,
1: Morgen.
2: Guten Tag.
1: Ganz wichtig vorneweg, könnt ihr mich vielleicht kurz aufklären, was zur Hölle sind Pygmy Girls?
2: Ja, also ich habe das auch erst von den Teenagern im Internet erfahren, bevor ich das Buch dazu geschrieben habe.
1: Oh, Gott sei Dank.
2: Pygmy Girls sind neudeutsch Frauen, die anders sein wollen als andere Frauen. Also so ein bisschen das Klischee der Frau, die sagt, oh, ich kann nicht mit anderen Frauen befreundet sein, die sind so dramatisch. Und außerdem, ich trinke viel lieber Bier als Aperol Spritz, nichts gegen Bier trinken wollen, aber Frauen, die das machen, damit andere Männer um die rum sagen, das ist eine von den Guten, das ist eine von uns, das ist ein richtiger Kerl.
3: Dein Buch Pygmy Girls wurde zum Theaterstück und jetzt kommt's in den Kinos. Was erwartet uns denn da im Kino?
2: Naja, offensichtlich kriege ich erstmal nicht genug von mir. Also ich habe ein Buch über mein Leben geschrieben, dann wurde es ein Theaterstück, in dem ich mitspiele. Und dann dachte ich, das bringen wir jetzt noch ins Kino, damit ich endlich mal wahrgenommen werde von den Leuten. Das geht um Feminismus, das muss ich, glaube ich, vorweg sagen. Aber es ist lustig, auch wenn man vielleicht nicht unbedingt an Lustigkeit denkt bei Feminismus. Es ist auch zwischendurch traurig und ehrlich gesagt handelt es viel davon, wie ich so als Teenagerin durch die Welt gegangen bin und dachte, mein Leben ist schlimmer als das Leben von allen anderen Frauen auf der ganzen Welt. Bis ich irgendwann gemerkt habe, ach so, nee, ich glaube einfach, ich bin genauso ein Idiot wie alle anderen auch.
3: Du sagst, Pygmy Girls ist eines deiner persönlichsten Werke. Wie fühlt es sich jetzt an, das bald überall im Kino sehen zu können?
2: Das ist ein klassischer Fall von, über solche Sachen denke ich nicht nach, bis es zu spät ist. Du, das kann ich dir beantworten, wenn ich das im Kino gesehen habe. Also ich öffne da schon so einen Teil von meiner Seele, weil das, glaube ich, auch der Abend braucht. Wenn man sich da irgendwie hinstellt und neunmal klug über Frauen und Männer redet, dann muss man vielleicht auch selber mal erzählen, wie man es selber gemacht hat. Und das ist auf jeden Fall zwischendurch so, dass ich denke, ja, also meine Ex-Freunde würde ich jetzt nicht wollen, dass die sehen.
3: Wenn dein Leben eine Google-Bewertung hätte, welcher Satz würde denn da ganz oben in der Rezension stehen?
2: Service war nett, das Essen war leider eine Katastrophe, 2 von 5 Sternen.
1: Kunden interessierten sich auch für Feuchtgebiete von Charlotte Roche.
2: Mhm. Ja, genau.
1: Danke, Sophie Passmann.
3: Vielen Dank für deine Zeit.
2: Tag.
0: Also, zu Ihrem neuen Film Pygmy Girls. Und der läuft natürlich auch hier in den Forum Cinemas in Offenburg-Lahr und Rastatt. 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
2: So, und da ist gerade Daniel in Griesheim bei überragenden 35 Grad unterwegs. Es ist wirklich auch in den nächsten Tagen weiterhin sehr, sehr heiß. Sieht auch jetzt erstmal nicht nach Hitze, Gewitter oder Regen aus, aber wir halten es mal im Blick. Morgen bei weit über 30 Grad.
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2: Mit Tobias Siegwart.
3: Viele Brände heute bei uns in der Region. Bei einem Garagenbrand in der Lara-Sophien-Straße wurde neben dem Auto in der Garage ein zweites Fahrzeug in unmittelbarer Nähe sowie zwei Hausfassaden beschädigt. Der Sachschaden liegt im sechsstelligen Bereich. Die Brandursache ist noch unklar. Auch in Bühl gab es heute Morgen einen größeren Feuerwehreinsatz. In der Dreisstraße sind 7 Autos komplett ausgebrannt. Beschädigt wurde auch ein Transporter und eine Lagerhalle in der Nähe. Die Polizei ermittelt wegen Brandstiftung. Und in Rheinmünster-Schwarzach gab es heute früh einen Brand in einem Einfamilienhaus.

0: Haus. Nach jetzigem Stand wurde niemand verletzt. In der Küche des Hauses stand ein Kühlschrank in Flammen. 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Jetzt Deutschland und die Welt mit Florian Klaus.
1: In mehreren Ländern wird über Social-Media-Verbote für Kinder und Jugendliche diskutiert. Australien hat so etwas sogar schon. In Deutschland will Familienministerin Prien einen weniger strikten Weg gehen. Sie will eine Altersgrenze für unter 13-Jährige mit Ausnahmen für nachweislich kindgerechte Angebote. Prien will dafür im besten Fall eine europäische Regelung. Nach dem bundesweiten Ausfall des Zugverkehrs gestern hat die Aufarbeitung begonnen. Beim Tausch einer technischen Komponente im digitalen Funksystem sei ein Problem aufgetreten, heißt es von der Bahn. Thomas Thunfeld berichtet.
2: Das Verständnis für die Probleme mit der technischen Komponente hält sich in Grenzen. Wenn es an Hardware oder einem Update-Problem eines Servers gelegen habe, müsse die Bahn dafür sorgen, dass sich sowas nicht wiederholt, so die klare Erwartung von Bundesverkehrsminister Schnieder. Die Probleme zeigen, dass die Systeme der Bahn dringend modernisiert werden müssen, sagt der Vorsitzende des Verkehrsausschusses im Bundestag, Al-Wazir.
1: Deutschland kauft keine neuen Fregatten vom Typ F-126. Verteidigungsminister Pistorius hat das milliardenschwere Rüstungsprojekt gestoppt. Der Grund: ein beauftragtes niederländisches Unternehmen kann Zeit- und Kostenvorgaben nicht einhalten. Insgesamt sollten 6 Fregatten gebaut werden für rund 10 Milliarden Euro. Die bisher entstandenen Kosten von rund 2,3 Milliarden Euro müssen wohl größtenteils abgeschrieben werden. Wann wird der neue Tiefbahnhof fertig? Diese Frage beschäftigt die Menschen in Stuttgart schon lange und die Antwort hat sich in der Zeit mehrfach geändert. Jetzt soll Stuttgart 21 Ende 2031 in Betrieb gehen. Das haben Bahnvertreter laut Teilnehmern im Verkehrsausschuss des Bundestags gesagt. Dass ein Teil des Bahnhofs schon in diesem Jahr eröffnet wird, war im November abgesagt worden. Unter anderem wegen Problemen bei der Digitalisierung.
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5: Auf der RB-Phase 62 Richtung Gernsbach, aber zwischen Oberndorf und dem Abzweig nach Gaggenau etwas Stau. Hier wird der Verkehr an der Unfallstelle vorbeigeleitet. Und die Tanja hat auch noch was gesehen.
6: Hallo, in der Hornet-Grinde-Straße von Sassbach-Walden kommend, Aran reinfahrend. Ist ein Unfall passiert, mehrfaches Fahrzeug ist beteiligt. Polizei ist schon auf dem Weg dorthin. Eine Frau leitet den Verkehr um.
5: Danke dir fürs Melden.
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5: In Freiburg in der Fehrenbacher Allee wird geblitzt. In Mühlenbach, hier ist 40 erlaubt, in der Ortsmitte.
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1: Ich bin Tobias Siegwart und das sind die Themen des Tages bei uns in der Region. Gleich 7 Autos brannten heute Morgen in Bühl. In der Dreisstraße ist eine ganze Reihe geparkter Fahrzeuge komplett ausgebrannt. Beschädigt wurden wohl auch ein Transporter und eine Lagerhalle in der Nähe. Die Polizei ermittelt wegen Brandstiftung. Zeugen hatten eine schwarze Rauchwolke bemerkt und die Rettungskräfte gerufen. Autos brannten heute auch in Lahr und Rastatt. Bei dem Garagenbrand heute Nachmittag in der Lara-Sophien-Straße wurde neben dem Auto in der Garage ein zweites Fahrzeug in unmittelbarer Nähe sowie 2 Hausfassaden beschädigt. Der Sachschaden liegt im 6-stelligen Bereich. Und in Rastatt müssen Autofahrer, die ihren Wagen in einem Parkhaus in der Kaiserstraße abgestellt hatten, jetzt erstmal zur Polizei. Nach dem Autobrand am Vormittag darf man das Gebäude nämlich nicht mehr betreten. Das haben Bausachverständige vor Ort entschieden. 3 Fahrzeuge wurden durch das Feuer komplett zerstört, ein 4. wurde durch die Hitze beschädigt. Wer sein Fahrzeug im betroffenen Parkhaus stehen hat, soll sich an die Polizei in Rastatt wenden. Die Kontaktdaten findet ihr bei uns online. In Offenburg gab es heute Morgen einen Polizeieinsatz im Danziger Weg in Albersbösch. Der Notruf ging gegen 8.30 Uhr wegen einer mutmaßlichen Bedrohungssituation ein. Ein Jugendlicher in einer Wohnung, der sich wohl in einem psychischen Ausnahmezustand befand, kam in Polizeigewahrsam und im Anschluss in eine Klinik. Laut Polizei haben sich bisher keine Hinweise ergeben, dass es zu strafbaren Handlungen gekommen war. Verletzt wurde nach jetzigem Stand niemand. 42 Sterne wurden an 32 Restaurants bei uns in der Region vergeben. Der Guide Michelin hat seine Top-Sterne-Restaurants vorgestellt.
2: Demnach ist das Restaurant Eat Renaline im Europapark Rust neu dabei, sowie auch das Café Guppi in Weil am Rhein. Die Mühle am Schluchsee wurde von 1 auf 2 Sterne hochgestuft. Die anderen Sterne-Restaurants im Schwarzwald konnten ihre Auszeichnungen verteidigen. Neben den Sterne-Restaurants wurden auch 27 Betriebe für ein besonders gutes Preis-Leistungs-Verhältnis ausgezeichnet. Das ist laut Mitteilung 1 Restaurant mehr als noch im Vorjahr. Charlie Thorn, Nachrichtenredaktion.
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1: Ich bin Florian Klaus. Die Bundesanwaltschaft ermittelt gegen einen Russen wegen möglicher Sabotageversuche an der Gasversorgung in Deutschland. In Berlin und Frankfurt am Main hat es Durchsuchungen gegeben. Es geht um eine ehemalige Tochterfirma des staatlichen russischen Energiekonzerns Gazprom. Tanja Wagner berichtet.
2: Es geht um einen Zeitraum zu Beginn des Ukraine-Kriegs. Damals wollte ein angeblich neuer Eigentümer die Gazprom Germania aus dem Nichts heraus liquidieren, hieß es von der Bundesanwaltschaft. Das hätte die Gasversorgung in Deutschland in einer ohnehin kritischen Phase weiter erschweren können. Das Bundeswirtschaftsministerium bekam Wind von der geplanten Aktion und verhinderte sie.
1: Extreme Hitze ist aus Sicht der Weltgesundheitsorganisation eine der gefährlichsten Folgen des Klimawandels. Rund 500.000 Menschen sterben laut WHO-Chef Tedros weltweit jährlich an Hitzefolgen. Viele der Todesfälle seien aber vermeidbar. Besonders Risikogruppen sollten geschützt werden, so die WHO. Dazu gehören nicht nur Alte, Kranke, Schwangere und Kinder, sondern auch Arbeiter und sozial benachteiligte Menschen. Rund 2 Stunden lang standen gestern am späten Abend die Züge in Deutschland still. Von der Bahn heißt es inzwischen, dass bei planmäßigen Wartungsarbeiten wohl ein technischer Fehler aufgetreten sein soll. Bundesweit war der digitale Bahnfunk gestört. Das hat nicht nur den Fahrgästen einigen Ärger bereitet. Güterzüge fahren vor allem nachts und waren darum besonders stark betroffen. Die Lage sei extrem angespannt, hieß es von einem Branchenverband. Der Drogenkonsum unter Jugendlichen

0: Jugendlichen und jungen Erwachsenen nimmt zu. Das zeigt eine Studie, zu der sich der Drogenbeauftragte Streeck geäußert hat. Fast 20% der 18- bis 25-Jährigen hat demnach schon Erfahrungen mit illegalen Drogen gemacht. 2023 waren es gut 13%. Streeck sagt, an Drogen kommen junge Menschen immer einfacher über digitale Kanäle. Besonders alarmierend sei der steigende Kokainkonsum. Wenn sich Kanada und die Schweiz heute bei der Fußball-WM unentschieden trennen, sind beide sicher weiter. Sie stehen in Gruppe B gerade beide bei 4 Punkten. Die Trainer haben aber vor dem Spiel beide klargemacht, der Gruppensieg soll her. Bei einem Remis läge Kanada vorne. Um 21 Uhr geht es los. Gleichzeitig spielt Bosnien-Herzegowina gegen Katar.
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1: Ich bin Tobias Siegwart und das sind die Themen des Tages bei uns in der Region. Gleich 7 Autos brannten heute Morgen in Bühl. In der Dreisstraße ist eine ganze Reihe geparkter Fahrzeuge komplett ausgebrannt. Beschädigt wurden wohl auch ein Transporter und eine Lagerhalle in der Nähe. Die Polizei ermittelt wegen Brandstiftung. Zeugen hatten eine schwarze Rauchwolke bemerkt und die Rettungskräfte gerufen. Autos brannten heute auch in Lahr und Rastatt. Bei dem Garagenbrand heute Nachmittag in der Lara-Sophien-Straße wurde neben dem Auto in der Garage ein zweites Fahrzeug in unmittelbarer Nähe sowie 2 Hausfassaden beschädigt. Der Sachschaden liegt im 6-stelligen Bereich. Und in Rastatt müssen Autofahrer, die ihren Wagen in einem Parkhaus in der Kaiserstraße abgestellt hatten, jetzt erstmal zur Polizei. Nach dem Autobrand am Vormittag darf man das Gebäude nämlich nicht mehr betreten. Das haben Bausachverständige vor Ort entschieden. 3 Fahrzeuge wurden durch das Feuer komplett zerstört. Ein viertes wurde durch die Hitze beschädigt. Wer sein Fahrzeug im betroffenen Parkhaus stehen hat, soll sich an die Polizei in Rastatt wenden. Die Kontaktdaten findet ihr bei uns online. In Offenburg gab es heute Morgen einen Polizeieinsatz im Danziger Weg in Albersbösch. Der Notruf ging gegen 8.30 Uhr wegen einer mutmaßlichen Bedrohungssituation ein. Ein Jugendlicher in einer Wohnung, der sich wohl in einem psychischen Ausnahmezustand befand, kam in Polizeigewahrsam und im Anschluss in eine Klinik. Laut Polizei haben sich bisher keine Hinweise ergeben, dass es zu strafbaren Handlungen gekommen war. Verletzt wurde nach jetzigem Stand niemand. 42 Sterne wurden an 32 Restaurants bei uns in der Region vergeben. Der Guide Michelin hat seine Top-Sterne-Restaurants vorgestellt.
2: Demnach ist das Restaurant Eat Renaline im Europapark Rust neu dabei, sowie auch das Café Guppi in Weil am Rhein. Die Mühle am Schluchsee wurde von 1 auf 2 Sterne hochgestuft. Die anderen Sterne-Restaurants im Schwarzwald konnten ihre Auszeichnungen verteidigen. Neben den Sterne-Restaurants wurden auch 27 Betriebe für ein besonders gutes Preis-Leistungs-Verhältnis ausgezeichnet. Das ist laut Mitteilung 1 Restaurant mehr als noch im Vorjahr. Charlie Thorn, Nachrichtenredaktion.
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1: Ich bin Florian Klaus. Deutschlands Handynetze sind besser geworden, teils ist die Verbindung aber immer noch ziemlich mies. Über eine App sollen Nutzer jetzt Funklöcher melden. Die Aktion geht vom Bundesdigitalministerium und der Bundesnetzagentur aus. Tanja Wagner berichtet.
2: Aktuell gibt es immer noch Orte in Deutschland, an denen keines der großen Handynetze von Telekom, Vodafone und O2 standardmäßig funktioniert. Das sind immer noch gut 786 Quadratkilometer. Über die App Mobilfunkcheck sollen wir diese Woche melden, wo die Funklöcher sind. Das hilft den Anbietern und der Bundesnetzagentur einzustufen, wie die Situation vor Ort ist und sorgt am Ende dafür, dass die Netzabdeckung in Summe besser wird.
1: Kein TikTok, Instagram oder Snapchat für unter 13-Jährige. Bundesfamilienministerin Prien will eine gesetzliche Altersgrenze für soziale Medien. Für Jugendliche soll es dann je nach Alter abgestufte Schutzkonzepte geben. Eine Expertenkommission hatte vorher Empfehlungen für den Jugendschutz ausgearbeitet. Zu denen gehört zum Beispiel auch, dass in Schulen die private Nutzung von Handys bis zur 7. Klasse verboten sein soll. Plötzlich herrscht in den Zügen in Deutschland Funkstille und darum dann auch Stillstand auf den Gleisen. Laut Bahn ist der Bahnfunk gestern Abend ausgefallen, weil eine technische Komponente ausgetauscht wurde. Wie das genau zu der Störung geführt hat, die zeitweise den kompletten Zugverkehr lahmgelegt hat, wird analysiert. Viele Reisende saßen über mehrere Stunden fest. Nach dem rund zweistündigen Bahnausfall in Deutschland gestern fallen jetzt in Westfrankreich bis Freitag viele Züge aus. Grund dafür ist aber keine technische Störung, sondern die extreme Hitze. Die Eisenbahnanlagen sollen geschont werden, hieß es. Teils sind außerdem die Klimaanlagen in alten Wagen den Temperaturen tagsüber nicht mehr gewachsen. Bis zu 44 Grad sind in Frankreich gestern gemessen worden. In diesen Minuten beginnen bei der Fußball-WM die ersten Spiele des dritten Spieltags. Kanada und die Schweiz liegen in Gruppe B beide bei 4 Punkten. Jetzt

0: Spielen sie um den Gruppensieg. Bei einem Unentschieden wären beide sicher weiter. Kanada würde dann auf Platz 1 bleiben. Im anderen Spiel der Gruppe treffen außerdem Bosnien-Herzegowina und Katar aufeinander.
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1: Ich bin Tobias Siegwart und das sind die Themen des Tages bei uns in der Region. Gleich 7 Autos brannten heute Morgen in Bühl. In der Dreisstraße ist eine ganze Reihe geparkter Fahrzeuge komplett ausgebrannt. Beschädigt wurden wohl auch ein Transporter und eine Lagerhalle in der Nähe. Die Polizei ermittelt wegen Brandstiftung. Zeugen hatten eine schwarze Rauchwolke bemerkt und die Rettungskräfte gerufen. Autos brannten heute auch in Lahr und Rastatt. Bei dem Garagenbrand heute Nachmittag in der Lara-Sophien-Straße wurde neben dem Auto in der Garage ein zweites Fahrzeug in unmittelbarer Nähe sowie 2 Hausfassaden beschädigt. Der Sachschaden liegt im 6-stelligen Bereich. Und in Rastatt müssen Autofahrer, die ihren Wagen in einem Parkhaus in der Kaiserstraße abgestellt hatten, jetzt erstmal zur Polizei. Nach dem Autobrand am Vormittag darf man das Gebäude nämlich nicht mehr betreten. Das haben Bausachverständige vor Ort entschieden. 3 Fahrzeuge wurden durch das Feuer komplett zerstört, ein 4. wurde durch die Hitze beschädigt. Wer sein Fahrzeug im betroffenen Parkhaus stehen hat, soll sich an die Polizei in Rastatt wenden. Die Kontaktdaten findet ihr bei uns online. In Offenburg gab es heute Morgen einen Polizeieinsatz im Danziger Weg in Albersbösch. Der Notruf ging gegen 8.30 Uhr wegen einer mutmaßlichen Bedrohungssituation ein. Ein Jugendlicher in einer Wohnung, der sich wohl in einem psychischen Ausnahmezustand befand, kam in Polizeigewahrsam und im Anschluss in eine Klinik. Laut Polizei haben sich bisher keine Hinweise ergeben, dass es zu strafbaren Handlungen gekommen war. Verletzt wurde nach jetzigem Stand niemand. 42 Sterne wurden an 32 Restaurants bei uns in der Region vergeben. Der Guide Michelin hat seine Top-Sterne-Restaurants vorgestellt.
2: Demnach ist das Restaurant Eat Renaline im Europapark Rust neu dabei, sowie auch das Café Guppi in Weil am Rhein. Die Mühle am Schluchsee wurde von 1 auf 2 Sterne hochgestuft. Die anderen Sterne-Restaurants im Schwarzwald konnten ihre Auszeichnungen verteidigen. Neben den Sterne-Restaurants wurden auch 27 Betriebe für ein besonders gutes Preis-Leistungs-Verhältnis ausgezeichnet. Das ist laut Mitteilung 1 Restaurant mehr als noch im Vorjahr. Charlie Thorn, Nachrichtenredaktion.
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1: Ich bin Yves Simon.

0: Wer noch keine 13 Jahre alt ist, soll draußen bleiben. Bundesfamilienministerin Prien will eine gesetzliche Altersgrenze für Social Media. Ausnahmen soll es aber geben, und zwar für nachweislich kindgerechte Angebote. Prien will das bevorzugt auf europäischer Ebene regeln. Falls das aber nicht klappt, dann bereitet sie nationale Regelungen vor. Eine Expertenkommission hatte an Vorschlägen gearbeitet, um den Jugendschutz im digitalen Raum zu verbessern. Nach dem bundesweiten Ausfall des Zugverkehrs gestern hat die Aufarbeitung begonnen. Beim Tausch einer technischen Komponente im digitalen Funksystem ist offensichtlich ein Problem aufgetreten, heißt es heute von der Bahn. Thomas Thonfeld berichtet für uns.
1: Das Verständnis für die Probleme mit der technischen Komponente hält sich in Grenzen. Wenn es an Hardware oder einem Update-Problem eines Servers gelegen habe, müsse die Bahn dafür sorgen, dass sich sowas nicht wiederholt, so die klare Erwartung von Bundesverkehrsminister Schnieder. Die Probleme zeigen, dass die Systeme der Bahn dringend modernisiert werden müssen, sagt der Vorsitzende des Verkehrsausschusses im Bundestag, Al-Wazir.
0: Die Funklöcher in Deutschland sollen kleiner werden. Dafür wollen das Bundesdigitalministerium und die Bundesnetzagentur herausfinden, wo die Not am größten ist. Und dabei setzen sie auf die Mithilfe der Menschen im Land. Über die App Mobilfunkcheck kann jede und jeder festhalten, wo das Netz schlecht ist oder gar nicht funktioniert. Die Aktion soll eine Woche dauern. Wegen Sabotageverdachts hat die Bundesanwaltschaft heute Räume in Frankfurt und auch in Berlin durchsuchen lassen. Ein 51-Jähriger steht im Verdacht, dass er die deutsche Gasversorgung stören wollte. Es geht dabei um eine ehemalige Tochter des russischen Energiekonzerns Gazprom. Die Firma sollte verkauft werden, wohl mit dem Ziel, Gasspeicher bei uns in Deutschland außer Betrieb zu nehmen. Das allerdings hat das Bundeswirtschaftsministerium verhindert. Der Zugang zu Drogen wird immer leichter. Das beklagt der Drogenbeauftragte der Bundesregierung Streeck. Der Anteil der jungen Erwachsenen, die schon Erfahrungen mit illegalen Drogen gemacht haben, ist in den letzten Jahren gestiegen. Bei den 18- bis 25-Jährigen sind es jetzt knapp 19%. Vor 3 Jahren waren es noch weniger als 14. Besonders der steigende Kokainkonsum macht Streeck große Sorgen.
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1: Ich bin Tobias Siegwart und das sind die Themen des Tages bei uns in der Region. Gleich 7 Autos brannten heute Morgen in Bühl. In der Dreisstraße ist eine ganze Reihe geparkter Fahrzeuge komplett ausgebrannt. Beschädigt wurden wohl auch ein Transporter und eine Lagerhalle in der Nähe. Die Polizei ermittelt wegen Brandstiftung. Zeugen hatten eine schwarze Rauchwolke bemerkt und die Rettungskräfte gerufen. Autos brannten heute auch in Lahr und Rastatt. Bei dem Garagenbrand heute Nachmittag in der Lara-Sophien-Straße wurde neben dem Auto in der Garage ein zweites Fahrzeug in unmittelbarer Nähe sowie 2 Hausfassaden beschädigt. Der Sachschaden liegt im 6-stelligen Bereich. Und in Rastatt müssen Autofahrer, die ihren Wagen in einem Parkhaus in der Kaiserstraße abgestellt hatten, jetzt erstmal zur Polizei. Nach dem Autobrand am Vormittag darf man das Gebäude nämlich nicht mehr betreten. Das haben Bausachverständige vor Ort entschieden. 3 Fahrzeuge wurden durch das Feuer komplett zerstört. Ein 4. wurde durch die Hitze beschädigt. Wer sein Fahrzeug im betroffenen Parkhaus stehen hat, soll sich an die Polizei in Rastatt wenden. Die Kontaktdaten findet ihr bei uns online. In Offenburg gab es heute Morgen einen Polizeieinsatz im Danziger Weg in Albersbösch. Der Notruf ging gegen 8.30 Uhr wegen einer mutmaßlichen Bedrohungssituation ein. Ein Jugendlicher in einer Wohnung, der sich wohl in einem psychischen Ausnahmezustand befand, kam in Polizeigewahrsam und im Anschluss in eine Klinik. Laut Polizei haben sich bisher keine Hinweise ergeben, dass es zu strafbaren Handlungen gekommen war. Verletzt wurde nach jetzigem Stand niemand. 42 Sterne wurden an 32 Restaurants bei uns in der Region vergeben. Der Guide Michelin hat seine Top-Sterne-Restaurants vorgestellt.
2: Demnach ist das Restaurant Etranelin im Europapark Rust neu dabei, sowie auch das Café Guppi in Weil am Rhein. Die Mühle am

0: Schluchsee wurde von einem auf zwei Sterne hochgestuft. Die anderen Sterne-Restaurants im Schwarzwald konnten ihre Auszeichnungen verteidigen. Neben den Sterne-Restaurants wurden auch 27 Betriebe für ein besonders gutes Preis-Leistungs-Verhältnis ausgezeichnet. Das ist laut Mitteilung ein Restaurant mehr als noch im Vorjahr. Charlie Thorn, Nachrichtenredaktion.
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1: Ich bin Yves Simon. In 2 Wochen findet in der türkischen Hauptstadt Ankara ein NATO-Gipfel statt und den bereiten die größeren europäischen Partner gerade zusammen in Berlin vor. Bundeskanzler Merz hat die Staats- und Regierungschefs von Frankreich, Großbritannien, Italien und Polen zu sich ins Kanzleramt eingeladen. Vor den Gesprächen, da hat Merz nochmal den Willen zur Stärkung der NATO bekräftigt.
2: Wir gehen diesen Weg gemeinsam. Ich sage mit Bedacht, nationale Alleingänge in unserer Verteidigungspolitik wären ein Irrweg. Wir wollen mehr Zusammenarbeit, transatlantisch und europäisch.
1: Ein klarer Wink aus Europa in Richtung USA und vor allem in Richtung Präsident Trump. Deutschland, Frankreich, Großbritannien, Italien und Polen nennen sich gemeinsam E5, angelehnt an den Begriff der G7. Im Prozess um den Tod eines Zugbegleiters in Rheinland-Pfalz hat der angeklagte Schwarzfahrer die Tat eingeräumt und sich bei den Angehörigen entschuldigen lassen. Das Ganze aber

0: über seine Anwaltschaft. Er selbst hat nicht gesprochen. Der 26-Jährige soll den Zugbegleiter bei einer Fahrkartenkontrolle nahe Landstuhl so heftig geschlagen haben, dass dieser an einer Hirnblutung gestorben ist. Die Familie bezweifelt die Aufrichtigkeit der Entschuldigung. Im Gericht wurde ein Video der Tat gezeigt. Im Saal kam es zu emotionalen Szenen. Der Airbus A380 gilt als einer der beliebtesten Passagierjets auf der Welt und er ist vor allem auch das größte Passagierflugzeug. 16 dieser Riesenflieger müssen jetzt allerdings erstmal am Boden bleiben und kurzfristig überprüft werden wegen möglicher Risse an wichtigen Flügelteilen. Betroffen sind vor allem Maschinen von Emirates und eine von Qantas, der australischen staatlichen Airline. 5 Flugzeuge dürfen erst nach einem Check wieder mit Passagieren starten. Die Lufthansa gibt aber Entwarnungen bei ihren 8 in München stationierten A380 wurden keine Risse gefunden. Seit einer Weile ist ja bekannt, dass TV-Moderator Jörg Pilawa und Bundestagspräsidentin Julia Klöckner ein Paar sind. Jetzt hat Pilawa seine Partnerin bei der Arbeit besucht. Im Netz gibt's gerade Bilder, wie Pilawa im sommerlichen Sakko und mit einer Sonnenbrille auf der Besuchertribüne sitzt und einer Plenarsitzung lauscht.
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1: Ich bin Tobias Siegwart und das sind die Themen des Tages bei uns in der Region. Gleich 7 Autos brannten heute Morgen in Bühl. In der Dreisstraße ist eine ganze Reihe geparkter Fahrzeuge komplett ausgebrannt. Beschädigt wurden wohl auch ein Transporter und eine Lagerhalle in der Nähe. Die Polizei ermittelt wegen Brandstiftung. Zeugen hatten eine schwarze Rauchwolke bemerkt und die Rettungskräfte gerufen. Autos brannten heute auch in Lahr und Rastatt. Bei dem Garagenbrand heute Nachmittag in der Lara-Sophien-Straße wurde neben dem Auto in der Garage ein zweites Fahrzeug in unmittelbarer Nähe sowie 2 Hausfassaden beschädigt. Der Sachschaden liegt im 6-stelligen Bereich. Und in Rastatt müssen Autofahrer, die ihren Wagen in einem Parkhaus in der Kaiserstraße abgestellt hatten, jetzt erstmal zur Polizei. Nach dem Autobrand am Vormittag darf man das Gebäude nämlich nicht mehr betreten. Das haben Bausachverständige vor Ort entschieden. 3 Fahrzeuge wurden durch das Feuer komplett zerstört. Ein viertes wurde durch die Hitze beschädigt. Wer sein Fahrzeug im betroffenen Parkhaus stehen hat, soll sich an die Polizei in Rastatt wenden. Die Kontaktdaten findet ihr bei uns online. In Offenburg gab es heute Morgen einen Polizeieinsatz im Danziger Weg in Albersbösch. Der Notruf ging gegen 8.30 Uhr wegen einer mutmaßlichen Bedrohungssituation ein. Ein Jugendlicher in einer Wohnung, der sich wohl in einem psychischen Ausnahmezustand befand, kam in Polizeigewahrsam und im Anschluss in eine Klinik. Laut Polizei haben sich bisher keine Hinweise ergeben, dass es zu strafbaren Handlungen gekommen war. Verletzt wurde nach jetzigem Stand niemand. 42 Sterne wurden an 32 Restaurants bei uns in der Region vergeben. Der

0: Guy Michelin hat seine Top-Sterne-Restaurants vorgestellt.
1: Demnach ist das Restaurant Etranaline im Europapark Rust neu dabei, sowie auch das Café Guppy in Weil am Rhein. Die Mühle am Schluchsee wurde von einem auf 2 Sterne hochgestuft. Die anderen Sterne-Restaurants im Schwarzwald konnten ihre Auszeichnungen verteidigen. Neben den Sterne-Restaurants wurden auch 27 Betriebe für ein besonders gutes Preis-Leistungs-Verhältnis ausgezeichnet. Das ist laut Mitteilung ein Restaurant mehr als noch im Vorjahr. Charlie Thorn, Nachrichtenredaktion.
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1: Ich bin Yves Simon. Bundeskanzler Merz hat sich im Bundestag zum zweiten Mal in diesem Jahr den Fragen der Abgeordneten gestellt. Nach einem kurzen Eingangsstatement hat die Fragerunde etwa eine Stunde noch gedauert. Eindeutiges Hauptthema war die geplante Rentenreform. Merz hat nochmal für die 33 Empfehlungen der Rentenkommission geworben.
2: Wenn die Menschen länger leben und älter werden, dann müssen sie auch, um ein auskömmliches Einkommen im Alter zu erzielen, wenigstens einen Teil davon auch länger arbeiten. Das ist möglich und das werden wir auch machen müssen, damit dieses System in sich trägt.
1: Außerdem hat Merz angekündigt, dass demnächst ein Entlastungspaket für die Wirtschaft kommt. Bundesfamilienministerin Prien spricht sich für eine gesetzliche Altersgrenze von 13 Jahren für die eigenständige Nutzung von Social Media, wie zum Beispiel TikTok, Instagram oder auch Snapchat aus. Jüngere Kinder sollen nur nachweislich kindgerechte Angebote nutzen dürfen. Für 13- bis 18-Jährige sind dann abgestufte Schutzvorkehrungen geplant. Eine Expertenkommission fordert vor allem, die Plattformen mit strengen Vorgaben zu kindgerechten Voreinstellungen in die Pflicht zu nehmen. Der neue freiwillige Wehrdienst kommt gut an. Das Verteidigungsministerium meldet 24% mehr Bewerbungen und auch 11% mehr Neueinstellungen bei der Bundeswehr als im Vorjahr. Auch die Wehrerfassung läuft. 96% der jungen Männer haben den verpflichtenden Fragebogen ausgefüllt. Mehr als jeder Fünfte zeigt auch Interesse an der Bundeswehr. Gegen die übrigen 4% wird jetzt ein Ordnungswidrigkeitsverfahren geprüft. Da sitzen gerade einige vor dem Rechner und wollen eine Bestellung abgeben, denn nach fast 13 Jahren Wartezeit ist es jetzt soweit. GTA 6 kann jetzt ab Mitternacht offiziell vorbestellt werden. Das Spiel soll dann am 19. November auf PlayStation 5 und Xbox-Versionen auf den Markt kommen. PC-Spieler müssen sich noch weiter gedulden. Neben der Standardversion für etwa 80 Euro bietet Rockstar Games eine Ultimate Edition für etwa 100 Euro an. Bei der Fußball-Weltmeisterschaft hat der letzte Spieltag der Gruppenphase am Abend begonnen. Die Spiele in Gruppe B, die sind auch schon vorbei. Die Schweiz hat Co-Gastgeber Kanada mit 2:1 besiegt und zieht damit als Gruppensieger ins 16-Finale ein vor Kanada. Und im anderen Spiel hat Bosnien-Herzegowina mit 3:1 gegen Katar gewonnen, den Gastgeber der WM 2022. Katar ist damit sicher ausgeschieden. Bosnien-Herzegowina könnte als Gruppendritter noch weiterkommen, das entscheidet sich aber erst noch.
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1: Ich bin Yves Simon. Bundeskanzler Merz hat angekündigt, dass bis zum Ende des Jahres klar sein soll, wie die Rente in Zukunft genau geregelt wird und ab wann die Änderungen greifen. Bei einer Regierungsbefragung im Bundestag hat Merz dafür geworben, auch wirklich alle 33 Empfehlungen der Rentenkommission umzusetzen, und zwar in Form mehrerer Gesetze. Diese soll jetzt dann während der Sommerpause vorbereitet werden. Es gibt aber auch schon Widerstand gegen einige der Punkte. Unter anderem wehren sich die Landwirtschaft, die Gastronomie und Studierendenverbände gegen das Aus für Minijobs. Die USA und der Iran wollen ihre Gespräche in der nächsten Woche fortsetzen. Nach Angaben von US-Außenminister Rubio sollen die Verhandlungen am Montag oder Dienstag wieder in der Schweiz stattfinden. Dort hatten sich schon am Sonntag Vertreter beider Länder sowie der Vermittler Pakistan und auch Katar getroffen. Ziel ist es, den seit Februar laufenden Krieg gegen den Iran auf Basis eines Rahmenabkommens innerhalb von 60 Tagen endgültig beizulegen. Der ADAC ist ja eigentlich der Club der Autofahrer. Aber jetzt hat der ADAC mal die Deutsche Bahn getestet. Nach 118 ICE-Fahrten in Deutschland haben die Testerinnen und Tester der Bahn ein, gemischtes Zeugnis ausgestellt. Nur 104 Fahrten haben überhaupt stattgefunden. Pünktlich waren nur 41%. Und oft haben die Anschlüsse nicht geklappt. Infos in der DB-App waren oft nicht so ganz zuverlässig. Und gute Noten gab es aber auch, vor allem für die Sauberkeit, fürs Klima, fürs WLAN und das Bordbistro. Bei der Fußball-Weltmeisterschaft sind alle Spiele in Gruppe B zu Ende gegangen. Die Schweiz und Co-Gastgeber Kanada stehen sicher im 16. Finale. Die Schweizer haben mit 2:1 gegen Kanada gewonnen und die Gruppe damit vor den Kanadiern gewonnen. Beide Teams können damit in der nächsten Runde erstmal nicht auf Deutschland treffen. Sicher ausgeschieden ist Katar nach einem 1:3 gegen Bosnien-Herzegowina.
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1: Ich bin Yves Simon. Im Bundestag wird heute über neue Wege zu mehr Organspenden beraten. Eine fraktionsübergreifende Gruppe wirbt für die Widerspruchsregelung, nach der alle Erwachsenen als Spender gelten, wenn sie nicht aktiv widersprechen. Im zentralen Online-Register haben bisher etwa 579.000 Menschen ihre Haltung festgehalten. Über 80% stimmen einer Organentnahme zu. Ende letzten Jahres haben etwa 8.200 Menschen in Deutschland auf ein Spenderorgan gewartet. Die Ukraine verstärkt offenbar ihre Angriffe auf Russland massiv. Unter anderem sind Ziele auf der besetzten Krim getroffen worden. In Sewastopol ist den ganzen Tag über der Strom ausgefallen und Benzin ist auch knapp. Auch in Russland selbst führen ausgefallene Raffinerien zu langen Schlangen an Tankstellen. Moskau bittet deswegen Kasachstan um zusätzliche Benzinlieferungen. Deutschland ist Single oder lebt zumindest ganz gerne allein in der Wohnung. Im letzten Jahr hat es laut Statistischem Bundesamt 17,3 Millionen Single-Haushalte gegeben. Das war gut jede fünfte Person. Im Vergleich zum Vorjahr hat sich nicht viel geändert. Aber wenn man sich die letzten 20 Jahre so anschaut, da ist der Anstieg der Single-Zahlen schon bemerkenswert. Claudia Wächter berichtet.
2: Daten, warum nicht? Aber zusammenleben? Nein, viele junge Leute, die leben allein, Frauen etwas häufiger als Männer. Aber top in Sachen Solo-Haushalt, das ist die Gruppe der über 65-Jährigen. Da ist fast jeder dritte Single. Alleinstehende wohnen übrigens eher in Großstädten als auf dem Land. Und im EU-Vergleich, da liegen wir in Sachen Single-Haushalte über dem Durchschnitt.
1: Der Times Square in New York voll mit Deutschlandfahnen. In New York haben sich hunderte Deutschlandfans am Times Square auf das letzte WM-Gruppenspiel der DFB 11 heute Abend eingestimmt. In weißen Trikots und mit schwarz-rot-goldenen Fahnen wurde gesungen, gehüpft und natürlich gefeiert. Deutschland hat den Gruppensieg vor der Partie gegen Ecuador heute Abend ja schon sicher. Für die Südamerikaner geht es aber noch um den Einzug in die K.O.-Phase. Die werden also versuchen, ordentlich dagegen zu halten. Auch eine Gruppe Ecuador Fans hat es am Times Square mitgefeiert.
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